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4: Wolkig ist es bei uns in Schleswig-Holstein gerade und ab und zu kann in der Mitte auch mal ein Schauer runterkommen. Vielleicht ist sogar ein kurzes Gewitter dabei. Später lockert das zwischendurch mal auf und Richtung Morgen kann sich auch mal Nebel bilden. Dazu liegen die Temperaturen aktuell zwischen 18 und 14 Grad. Der RSH-3-Tage-Trend. Heute wird's schwül und heiß mit Schauern und Gewittern bei maximal 34 Grad. Am Samstag und Sonntag bleibt's warm und immer mal unbeständig.
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4: Schleswig-Holsteins bester Verkehrsservice mit KI-Unterstützung. Die Straßen sind aktuell frei, es gibt keine Staus. Staus und Blitzer meldet ihr uns kostenlos unter 08000 774 774.
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1: Achtung Autofahrer, auf der A7 Hamburg Richtung Hannover, zwischen dem Elbtunnel und dem Dreieck Hamburg Südwest ist ein Falschfahrer unterwegs. Bitte da ganz besonders vorsichtig sein, nicht überholen und äußerst rechts fahren. Auf der A7 Hamburg Richtung Hannover, zwischen dem Elbtunnel und dem Dreieck Hamburg Südwest ist ein Falschfahrer unterwegs, hier nicht überholen und ganz rechts fahren.

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5: 5:05. Ich bin Colin Mock. Hat Donald

0: Trump einen Krieg geführt und nichts dabei gewonnen? Das legt der Deal, den der US-Präsident mit dem Iran unterschrieben hat, zumindest sehr nah, Anne Brauer.
1: Ja, vor allem Teheran hat reichlich Grund zur Freude. Vom Ende der Sanktionen über einen 300 Milliarden Aufbaufonds bis hin zur Versicherung, dass die USA sich nicht in die inneren Angelegenheiten des Iran einmischen, heißt, das Regime zementiert seine Macht. Ansonsten hat Trump nichts auf der Habenseite, was vor dem Krieg nicht da war. Die Straße von Hormuz wird wieder geöffnet und der Iran bekräftigt, keine Atombombe zu bauen und wiederholt damit nur ein altes Versprechen.
0: Unterdessen sind zwei Schiffe der deutschen Marine auf dem Weg ins Rote Meer. Sie sollen einen möglichen Militäreinsatz in der Straße von Hormuz vorbereiten, sagt der Verteidigungsminister Pistorius. Für einen solchen Einsatz muss der Bundestag aber noch grünes Licht geben. Junge Menschen müssen im Netz besser geschützt werden. Dafür spricht sich eine deutliche Mehrheit in einer Umfrage der Verbraucherzentrale aus. Fabian Hoffmann berichtet.
2: Fast 80% sagen, dass die Politik mehr tun muss, auch wenn das strengere Regeln für Unternehmen und Plattformen bedeutet. Kinder haben ein Recht darauf, gesund und sicher aufzuwachsen, sagt die Chefin der Verbraucherzentrale Ramona Popp der Rheinischen Post. Dieser Verantwortung wird die Politik aber oft nicht gerecht, findet sie. Zuletzt hatte die britische Regierung ein Social-Media-Verbot für unter 16-Jährige angekündigt. In Deutschland wird auch darüber diskutiert. Nächste Woche will eine Expertenkommission Empfehlungen vorstellen.
0: Bei einem Schulfest der Grundschule Köln-Reisig bei Elmshorn hat sich ein Querbalken eines Schaukelgerüsts gelöst, während ein Kind dort am Schaukeln war. Zum Glück blieb das Kind bei dem Vorfall letzte Woche unverletzt. Ganz Ähnliches ist auch schon Mitte Mai passiert. Polizeisprecher Mike Seidel sagte uns,
3: nach derzeitigem Stand der Ermittlungen und auch nach einer TÜV-Überprüfung gehen die Ermittler davon aus, dass die Schrauben und die Bolzen mutwillig manipuliert worden sind. Ob ein Zusammenhang zwischen den Taten besteht, ist nun aktuell Gegenstand der Ermittlungen. Derzeit ist es nicht auszuschließen.
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0: Kanada hat bei der Fußball-WM einen Riesenschritt in Richtung K.O.-Phase gemacht. Der Co-Gastgeber hat Katar mit 6:0 abgefertigt. Auch Gruppengegner Schweiz fuhr einen deutlichen Sieg ein. 4:1 stand es am Ende gegen Bosnien-Herzegowina. Vorher hatten sich Tschechien und Südafrika 1:1 unentschieden getrennt.
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5: Wolkig ist es bei uns in Schleswig-Holstein gerade und ab und zu kann in der Mitte auch mal ein Schauer runterkommen. Vielleicht ist sogar ein kurzes Gewitter dabei. Später lockert das zwischendurch mal auf und Richtung Morgen kann sich auch mal Nebel bilden. Dazu liegen die Temperaturen aktuell zwischen 18 und 14 Grad. Der RSH-3-Tage-Trend. Heute wird's schwül und heiß mit Schauern und Gewittern bei maximal 34 Grad. Am Samstag und Sonntag bleibt's warm und immer mal unbeständig.
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5: Schleswig-Holsteins bester Verkehrsservice mit KI-Unterstützung. Auf der A7 Hamburg Richtung Hannover Vorsicht. Zwischen dem Elbtunnel und dem Dreieck Hamburg Südwest ist ein Falschfahrer unterwegs. Bitte nicht überholen und ganz rechts fahren. Auf der A7 Hamburg Richtung Hannover Achtung, zwischen dem Elbtunnel und dem Dreieck Hamburg Südwest fährt ein Falschfahrer. Staus und Blitzer meldet ihr uns kostenlos unter 08000 774 774.
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2: Wolkig ist es bei uns in Schleswig-Holstein gerade und ab und zu kann in der Mitte auch mal ein Schauer runterkommen. Vielleicht ist sogar ein kurzes Gewitter dabei. Später lockert das zwischendurch mal auf und Richtung Morgen kann sich auch mal Nebel bilden. Dazu liegen die Temperaturen aktuell zwischen 18 und 14 Grad. Der RSH-3-Tage-Trend. Heute wird's schwül und heiß mit Schauern und Gewittern bei maximal 34 Grad. Am Samstag und Sonntag bleibt's warm und immer mal unbeständig.
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2: Schleswig-Holsteins bester Verkehrsservice mit KI-Unterstützung. Es gibt gerade keine Staus oder größere Behinderungen bei uns in Schleswig-Holstein. Staus und Blitzer meldet ihr uns kostenlos unter 08000 774 774.
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5: 5:05. Ich bin Colin Mock. Guten Morgen. Der Deal zwischen den USA und dem Iran ist unterzeichnet. Auf der Habenseite kann vor allem der Iran etwas verbuchen. So soll es unter anderem einen 300 Milliarden Dollar Aufbaufonds geben. Dazu sagte der Vorsitzende des Auswärtigen Ausschusses im Bundestag, Armin Laschet, bei Phoenix.
6: Der Regime-Change hat nicht stattgefunden. Die ballistischen Raketen sind noch da. Für das Atomprogramm gibt es keine zufriedenstellende Lösung. Nur die Straße von Hormuz ist frei. Die war aber auch vorher frei. Und dafür werden jetzt die Sanktionen aufgehoben. Das Abkommen ist kein Erfolg, weder für Präsident Trump noch für den Westen.
5: Die Rentenkommission der Bundesregierung hat sich offenbar auf rund 30 Empfehlungen geeinigt, will aber noch einstimmig einen Abschlussbericht beschließen. Jana Klonikowski, warum ist diese Einstimmigkeit so wichtig?
7: Ja, weil Bundesarbeitsministerin Baas gesagt hat, wenn es Einstimmigkeit gibt, werden

0: hätten die Empfehlungen der Kommission auch so in einer Rentenreform umgesetzt. Ansonsten müsse in der Koalition nochmal geredet werden. Bei diesen rund 30 Empfehlungen gibt es bisher laut Handelsblatt aber eben noch keine Einigkeit. Und das soll sich dann auf einer Sondersitzung der Kommission ändern. Nächste Woche wollen die Wissenschaftler und Bundestagsabgeordneten dann ihre Empfehlungen der Bundesregierung vorlegen.
1: Autobrand, Sprengsatz vor der Tür, ein Briefumschlag mit Munition. Heusdorf bei Ahrensburg ist wochenlang mutmaßlich von einem Brandstifter terrorisiert worden. Jetzt haben Polizei und Staatsanwaltschaft Bilder von einem Tatverdächtigen veröffentlicht. Aline Schallhorn.
2: Tatort war im April und Mai der Oetjendorfer Kirchenweg in Heusdorf. Es gab zunächst eine Explosion durch einen Sprengsatz an einem Haus. Zwei Wochen später brannte in unmittelbarer Nähe ein Auto. Ein Zusammenhang wird laut Polizei noch geprüft. Medienberichten zufolge soll aber immer wieder dieselbe Familie bedroht worden sein. Die Ermittler hoffen nun durch die Veröffentlichung eines Videos und weiterer Bilder auf neue Hinweise.
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1: Kanada hat bei der Fußball-WM einen Riesenschritt in Richtung K.O.-Phase gemacht. Der Co-Gastgeber hat Katar mit 6:0 abgefertigt. Auch Gruppengegner Schweiz fuhr einen deutlichen Sieg ein. 4:1 stand es am Ende gegen Bosnien-Herzegowina. Vorher hatten sich Tschechien und Südafrika 1:1 unentschieden getrennt.
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4: Wolkig ist es bei uns in Schleswig-Holstein gerade und ab und zu kann in der Mitte auch mal ein Schauer runterkommen. Vielleicht ist sogar ein kurzes Gewitter dabei. Später lockert das zwischendurch mal auf und Richtung Morgen kann sich auch mal Nebel bilden. Dazu liegen die Temperaturen aktuell zwischen 18 und 14 Grad. Der RSH-3-Tage-Trend. Heute wird's schwül und heiß mit Schauern und Gewittern bei maximal 34 Grad. Am Samstag und Sonntag bleibt's warm und immer mal unbeständig.
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4: Schleswig-Holsteins bester Verkehrsservice mit KI-Unterstützung. Es gibt gerade keine Staus oder größere Behinderungen bei uns in Schleswig-Holstein. Staus und Blitzer meldet ihr uns kostenlos unter 08000 774 774.
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0: danke.
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1: Wolkig ist es bei uns in Schleswig-Holstein gerade und ab und zu kann in der Mitte auch mal ein Schauer runterkommen. Vielleicht ist sogar ein kurzes Gewitter dabei. Später lockert das zwischendurch mal auf und Richtung Morgen kann sich auch mal Nebel bilden. Dazu liegen die Temperaturen aktuell zwischen 18 und 14 Grad. Der RSH-3-Tage-Trend. Heute wird's schwül und heiß mit Schauern und Gewittern bei maximal 34 Grad. Am Samstag und Sonntag bleibt's warm und immer mal unbeständig.
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1: Schleswig-Holsteins bester Verkehrsservice mit KI-Unterstützung. Auf der A7 Hamburg Richtung Flensburg, Achtung, zwischen Bahrenfeld und Volkspark liegen Gegenstände auf der Autobahn. Zwischen Kaltenkirchen und Bad Bramstedt steht ein defekter PKW. Staus und Blitzer meldet ihr uns kostenlos unter 08000 774 774.
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9: 5 vor 5. Ich bin Colin Mock. Guten Morgen. 14 Punkte, viele offene Fragen und reichlich Big Points für den Iran. Der Deal zwischen den USA und dem Iran lässt US-Präsident Trump ziemlich gerupft dastehen. Anne Brauer.
10: Ja, schon Punkt 1 ist echt wackelig. Der Krieg soll sofort an allen Fronten enden, auch im Libanon. Ob Israel mitzieht? Fraglich. Weiter geht's mit der Versicherung, dass sich die USA und der Iran nicht gegenseitig in innere Angelegenheiten einmischen. Das zementiert die Macht des Regimes in Teheran. Das freut sich dafür über einen 300 Milliarden Aufbaufonds, das Ende der Sanktionen, die Freigabe eingefrorener Gelder und sein Öl kann der Iran auch wieder verkaufen. Was hat Trump auf der Habenseite? Die Straße von Hormuz wird geöffnet, wie vor dem Krieg. Und der Iran verspricht, er will keine Atomwaffen entwickeln, aber das verspricht er auch schon seit Jahren.
9: Fast 80% der Menschen in Deutschland finden, dass die Politik beim Thema Schutz im Netz für junge Menschen mehr tun muss. Das zeigt eine Umfrage der Verbraucherzentrale. Deren Chefin Ramona Popp sagte der Rheinischen Post, Kinder haben ein Recht auf ein gesundes Aufwachsen. Dem werde die Politik oft nicht gerecht. An einem Schaukelgerüst auf dem Schulhof der Grundschule Köln-Reisig bei Elmshorn haben unbekannte Schrauben gelöst. Dadurch hatte sich letzte Woche ein Querbalken gelöst, während ein Kind am Schaukeln war. Zum Glück wurde es nicht verletzt. Polizeisprecher Mike Seidel sagte uns,
11: durchaus bestand hier eine potenzielle Gefahr, wenn der Balken runterfällt, entweder auf das Kind zufallen oder aber auch, wenn der zweite Bolzen sich mitlöst, dass der Balken komplett nach unten fliegt. Und das war hier Gott sei Dank nicht der Fall.
9: Einen ähnlichen Vorfall gab es dort bereits Mitte Mai. Die Polizei sucht jetzt nach Zeugen.
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9: Kanada hat bei der Fußball-WM einen Riesenschritt in Richtung K.O.-Phase gemacht. Der Co-Gastgeber hat Katar mit 6:0 abgefertigt. Auch Gruppengegner Schweiz fuhr einen deutlichen Sieg ein. 4:1 stand es am Ende gegen Bosnien-Herzegowina. Vorher hatten sich Tschechien und Südafrika 1:1 unentschieden getrennt.
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12: Wolkig ist es heute Morgen bei uns in Schleswig-Holstein und vereinzelt kann auch mal Nebel dabei sein. Im Lauf des Tages wird's erstmal freundlicher, später ziehen wieder mehr Wolken auf und zum Abend sind dann auch wieder Schauer und Gewitter drin. Dazu wird's schwülwarm bis heiß mit Höchstwerten von 28 bis 34 Grad. Der RSH-3-Tage-Trend. Morgen viele Wolken, ab dem Nachmittag oft Schauer und Gewitter, maximal 33 Grad. Am Sonntag und Montag meist sonnig und trocken.
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12: Schleswig-Holsteins bester Verkehrsservice mit KI-Unterstützung. Auf der A7 Hamburg Richtung Flensburg, Vorsicht, zwischen Kaltenkirchen und Bad Bramstedt ist ein defekter PKW. Auf der A23 Hamburg Richtung Heide steht in der Auffahrt Pinneberg Mitte ebenfalls ein defekter PKW. Staus und Blitzer meldet ihr uns

0: kostenlos unter 08000 774 774.
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2: Guten Morgen, es ist Freitag.
3: Juhu.
2: Und es ist nicht irgendein Freitag.
3: Juhu.
2: Denn heute, meine Damen und Herren, in 13,5 Stunden schon, eröffnen wir zusammen mit Tiffany Harris die Kieler Woche.
3: Ja, jetzt geht's los. Endlich. Wir freuen uns schon richtig doll. Wir sind auch heute Abend auf der Bühne. 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
2: Aber jetzt ist erstmal 5 Uhr. Und jetzt gehen wir alle erstmal nochmal arbeiten. Heute Abend beginnt das Wochenende dann mit uns. Programm findet ihr auch auf rsh.de, aber wir freuen uns auf euch. Deswegen ist der Freitag heute einfach nochmal ein schönerer Start.
3: Doppelt schön.
2: Genau.

0: Kurz nach 5 die RSH Moin Show hier an eurem Freitagmorgen. Wie sieht's bei euch eigentlich aus mit WM-Fieber? Ich sag mal so, morgen geht's ja nun mal wieder los. Elfenbeinküste steht an, das zweite Spiel für die deutsche Nationalelf. Und vor allem seid ihr auch schon im WM-Fieber mit den ganzen Panini-Bildern? Das sammeln ja ganz, ganz viele wieder. Das ist der absolute Hype wieder unter den Kids.
1: Ich bin auch das erste Mal mit im Game mit meinem Sohn jetzt. Aber auch Mathis Christiansen aus Risum-Lindholm, der ist ganz fleißig am Sammeln und Tauschen. Er ist 8 Jahre alt und hat schon 253 Sticker gesammelt. Stolz wie Bolle und immer auf der Jagd nach neuen Bildern.
0: So, jetzt ist aber was passiert. Sein Heft war nämlich plötzlich weg.
1: Ja.
0: Ist geklaut worden, ist völlig zerstört und zerfleddert im Müll wieder aufgetaucht.
1: Ja.
0: Mathis, wie gemein ist das bitte?
2: Ja, das fühlt sich richtig doof an, weil ich hatte halt schon richtig gute Spieler da drinne. Das ist jetzt halt richtig zerrissen und alles. Benutzen kann man das nicht mehr.
0: Ja, das lohnt sich also nicht mehr mit dem, sagst du?
1: Richtig fies.
2: Ja.
1: Also wer sowas macht, ne, das ist einfach nur gemein. Aber Mathis, wir haben uns überlegt, dass wir dir gern helfen möchten. Wir von RSH schenken dir ein neues Panini-Album und damit das auch schön voll wird, hilft dann hoffentlich ganz Schleswig-Holstein mit. Was würdest du dazu sagen, Mathis?
2: Das ist richtig cool. Ich würde einfach Danke sagen.
0: Ja, das sagst du richtig. Dann seid ihr jetzt gefragt, liebe Schleswig-Holsteinerinnen und Schleswig-Holsteiner, wer von euch hat noch Panini-Sticker über für unseren Mathis? Doppelte oder welche, die ihr gar nicht braucht oder vielleicht auch geschlossene Tütchen schickt. Schickt sie doch einfach zu uns und wir geben dann alles weiter direkt nach Nordfriesland zu unserem Mathis.
1: Ja, das kriegen wir doch hin, oder? Zusammen sind wir schließlich Schleswig-Holstein.
0: Und Panini.

0: Oh, da ist er schon. Er ist schon ganz aufgeregt. Wir haben es Viertel nach fünf am Freitagmorgen. Hier ist die RSH Moin Show und unser Dackelrackel. Der hat hier schon mit den Hufen, auch wenn er keine Hufen hat.
1: Nee, aber der freut sich schon auf das nächste Orakel. Es gibt ja so viele Orakel in der Welt, ja, die Spiele vorhersagen. Wir hier bei RSH sagen, wir haben das einzige Dackel-Orakel. Denn unser Dackel von Kollege Fabian Pede, die kleine Rennwurst, der macht hier für euch die Spiele klar. Und natürlich orakelt der auch heute in seiner Dackelpflicht das Spiel Deutschland gegen die Elfenbeinküste.
0: Genau, das erste Spiel dieser WM von unseren Deutschen hat er ja schon richtig getippt. Da hat er gesagt, Deutschland gewinnt natürlich gegen Curaçao.
1: Hat natürlich auch nur deshalb geklappt.
0: Hat natürlich mit Ja, da sind wir uns, glaube ich, alle einig. Aber was glaubt er denn, wie es morgen ausgeht? Wir wissen ja schon, er hat auf jeden Fall recht.
1: Ja, was sagst du denn zur Elfenbeinküste?
0: Was er tatsächlich orakelt, unser Dackel, das hört ihr heute hier bei uns um 7 nach 7 in der RSH Moin Show.

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6: 5 vor halb 6. Ich bin Christiane Hampe. Guten Morgen. Heute gibt's schon mal den Soundcheck für die Kieler Woche. Morgen wird das größte Sommerfest in Nordeuropa dann offiziell von Bundespräsident Steinmeier eröffnet. Heute Vormittag kommen bereits die Gäste der Marine an. Insgesamt werden 21 Schiffe mit rund 2100 Soldaten zur Kieler Woche erwartet. Der Landtag berät heute über Gesetzentwürfe zum Schutz vor verfassungsfeindlichen und extremistischen Kräften. Hintergrund ist der mögliche Wiedereinzug der AfD ins Parlament. Ziel ist es, die Funktionsfähigkeit von Verfassungsorganen sicherzustellen. Das betrifft zum Beispiel die Wahl von Richtern. In Lübeck droht Ende Juli, Anfang August 2 Wochen lang ein Verkehrschaos. Die Erik-Warburg-Brücke über die Trave muss dringend saniert werden. Das geht nur mit Klappe nach oben. Die Brücke ist eine der wichtigsten Verkehrsadern der Stadt. Mexiko steht bei der Fußball-WM in der K.O.-Phase. Ein 1:0 gegen Südkorea bedeutet das erste Ticket für den Gastgeber. Auch für Kanada sieht's gut aus nach einem 6:0 gegen Katar. Die Schweiz ist nach einem 4:1 gegen Bosnien-Herzegowina ebenfalls mit einem Bein im 16-Finale. Tschechien und Südafrika müssen nach ihrem 1:1 bangen.
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7: Ist heute wieder richtig warm hier bei uns in Schleswig-Holstein, aber auch noch relativ nass. Tiefursa ist nämlich da und die bringt uns ordentlich Regen am Morgen. Das wird sich dann aber alles verziehen. Also jetzt geht das südlich des Kanals nochmal ordentlich rund, aber ab dem Mittag wird es schöner und trockener und sonniger und noch wärmer. Temperaturen bis 33 Grad heute. 18 jetzt in Glücksburg im Schlosspark, 19 Grad in Arbsdorf an der Kanu-Einsatzstelle und 19 Grad in Lütjensee an der Apotheke. Der RSH 3-Tage-Trend sagt, das Wochenende wird dann auch richtig sommerlich. Wir bleiben knapp unter 30 Grad. Wärmegewitter und kurze Schauer sind zwar mal dabei, aber auch ganz, ganz viel Sonne.
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8: Schleswig-Holsteins bester Verkehrsservice. Achtung, Autofahrer, es geht auf die A23 Hamburg Richtung Heide in der Auffahrt Pinneberg-Mitte. Da haben wir ein Pannenfahrzeug, ansonsten aber noch keine großen Staus. Die meisten Blitzer, nur bei RSH. Einer an der A21 Kiel Richtung Barkte Heide, Höhe Lezen, natürlich in der 80er wieder der Baustellenblitzer. Und Büdelsdorf, Hollerstraße statt auswärts 50. Ich glaube teilweise, dass der Landkreis vergessen hat, dass da noch einer steht.
7: Ja, kann das kann sein, ne?
8: Klar haben die den in der Baustelle in Lezen, die haben den abgeschrieben.
7: Könnt ihr den mal wieder abholen, bitte?
8: Nee, der ist mit der letzten Steuererklärung auch komplett abgeschrieben. Das Gerät ist
7: vielleicht
8: bezahlt.
7: Funktioniert er ja gar nicht mehr.
8: Das möchte ich nicht, dass das
7: Könnt
8: jemand
7: ihr euch
8: testet.
7: Ja mal melden, ob er geblinkt hat oder nicht.
8: Nee, macht das nicht.
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7: Vielleicht ist das ja auch nur so ein Attrappenblitzer.
8: Du rufst jetzt so Sachen auf, ihr könnt mal testen, ob er blinkt, sag mal.
7: Nein, ihr sollt natürlich nicht zu schnell fahren.
8: Hier, RSH hat gesagt, ich habe das jetzt mal getestet, also der blinkt.
7: Also vielleicht beobachtet ihr das ja mal irgendwie, vielleicht blinkt es aber jemand anders, ihr müsst es selber machen.
8: Kannst doch nicht auf der Autobahn anhalten und was beobachten. Also bitte um kurz nach 5:30 auf keine Tipps von Sharon Hein hören, okay? Ist einfach besser für eure Gesundheit und auch für die Krankenkasse. Ja.

0: 80 Millionen.
1: Na, jetzt ist ja hier was passiert. Jetzt treffen die sich sogar bei uns im Programm bei RSH.
2: Oh,
1: Max
2: ja.
1: Giesinger gerade mit 80 Millionen. Den kriegt ihr nämlich zur Kieler Woche auf der RSH Fördebühne. Könnt ihr euch schon mal drauf freuen?
2: Nächste Woche Donnerstag.
1: Wann ist Max dran? Donnerstag.
2: Donnerstag,
1: ne?
2: Vor dem Deutschlandspiel.
1: Vor dem Deutschlandspiel. Ja. Danach machen wir noch Public Viewing mit euch. Und dann haben wir ja noch jemanden. Und der kommt jetzt hier auch um die Ecke. Und das ist Michael Schulte.
2: Wird auf unserer RSH-Förderbühne bei der Kieler Woche stehen. Da solltet ihr auf jeden Fall dabei sein. Finalabend ist das allerdings schon. Es geht ja heute erst los, aber beim Finalabend, nächste Woche Sonntag, ist Michi dann da.
1: Weißt du, was das ist? Das ist so, wie wenn man weiß, man fährt in Urlaub und man hat so viele Ausflüge vor.
2: Ja.
1: So ist für mich Kieler Woche. Wir freuen uns so doll auf euch. Nutzt das aus. Kostenlose Konzerte mit RSH zur Kieler Woche an der RSH-Förderbühne. Heute Abend legen wir ja los. 18:30 Uhr.
2: Genau. Calvin Jones kommt dann und Glockenbach legen auf. Ja. Das wird richtig partymäßig cool.
1: Da werden die Glocken läuten, das sag ich dir. Das kriegen wir auf jeden Fall hin zur dicken Party heute Abend. Aber jetzt erstmal ein kleiner Vorgeschmack auf unseren Michi Schulte. Lovesick ist nämlich auch noch neu bei RSH.

0: LaBouche, Be My Lover hier bei RSH. Damit nochmal einen schönen guten Morgen aus der RSH Moin Show.
1: Moin.
0: Jetzt wieder ein kleines bisschen Nachhilfewissen für alle Fußballfans. Wir sind mittendrin in dieser Fußball-Weltmeisterschaft der Männer. Und morgen wieder Deutschland dann endlich auch mal wieder auf dem Platz.
1: Endlich, gegen Elfenbeinküste. Und du sagst Fußballfans, vielleicht geht es auch um gerade die, die jetzt nur so WM-Fans sind und mit den Regeln nicht ganz so konform gehen, so wie ich, weil ich vieles weiß ich einfach nicht.
0: Du hast ja deinen Sohn.
1: Genau.
0: Ne? Hanno hilft uns ja hier. Und jetzt lernen wir gleich, was die Fußballspieler manchmal vielleicht auch tun und warum der Schiedsrichter eine Pfeife hat.
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3: 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Dann darf nämlich die geärgerte Mannschaft den Ball ganz in Ruhe losschießen. Manchmal sogar direkt ins Tor. Dann freuen sich immer alle ganz doll. Außer die Gegner natürlich. Passiert das Ärgern im Strafraum, gibt's übrigens einen Elfmeter. Das finde ich noch spannender.
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4: 5:05. Ich bin Christiane Hampe. Guten Morgen. Offiziell geht sie erst morgen los. Heute Abend wird beim Soundcheck der Kieler Woche aber schon mal gefeiert. Daniel Lorenzen vom Kieler Woche Büro sagte uns zum Thema Sicherheit beim größten Sommerfest Nordeuropas.
5: Ja, die Liste ist lang. Ich glaube, das, was die Besuchenden am auffälligsten sehen werden, sind wieder die Überfahrschutzsysteme, die Sperrsysteme, die eben ein sicheres Befahren der Eventflächen gewährleisten. Wir werden auch wieder mit einer hohen Präsenz vom städtisch beauftragten Sicherheitsdienst arbeiten. Das heißt, auch die sind im Stadtbild gut zu sehen. Wir kennen die Big Bags, wir kennen die Poller. Kameratürme werden eingesetzt. Wir haben den Blick auf die Kieler Woche, aber wir freuen uns auf die Kieler Woche und gehen von einer sicheren Kieler Woche aus.
4: RSH ist natürlich auch dabei bei der Kieler Woche. Auf der Fördebühne von RSH geht's heute Abend mit Glockenbach los. Der Landtag berät heute über Gesetzentwürfe zum Schutz vor verfassungsfeindlichen und extremistischen Kräften. Hintergrund ist der mögliche Wiedereinzug der AfD ins Parlament. Ziel ist es, die Funktionsfähigkeit von Verfassungsorganen sicherzustellen. Das betrifft zum Beispiel die Wahl von Richtern. In Lübeck droht Ende Juli, Anfang August 2 Wochen lang ein Verkehrschaos. Die Erik-Warburg-Brücke über die Trave muss dringend saniert werden. Das geht nur mit Klappe nach oben. Die Brücke ist eine der wichtigsten Verkehrsadern der Stadt.
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4: Mexiko steht bei der Fußball-WM in der K.O.-Phase. Ein 1:0 gegen Südkorea bedeutet das erste Ticket für den Gastgeber. Auch für Kanada sieht's gut aus nach einem 6:0 gegen Katar. Die Schweiz ist nach einem 4:1 gegen Bosnien-Herzegowina ebenfalls mit einem Ball im 16. Finale. Tschechien und Südafrika müssen nach ihrem 1:1 bangen.
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6: Ursa ist bei uns hier in Schleswig-Holstein. Es hört sich jetzt schlimmer an, als es ist. Sie bringt ein bisschen Regen, ja. Jetzt am Morgen wird alles nochmal gut gewässert, bevor es dann heute Nachmittag und eigentlich ja wirklich schon nach dem Mittag überall wieder schöner wird hier bei uns im Land. Also vor allem der Süden kriegt jetzt noch eine ordentliche Dusche. Danach geht's aber bergauf. Es wird trockener, es wird schöner, es wird sonniger und es wird heißer. Temperaturen heute bis 33 Grad. 18 jetzt auf Pellworm an der Tankstelle. 19 Grad in Oldenburg in Holstein beim Amtsgericht und 19 Grad schon in Lenfförden beim Ferienhofen Möller. Es ist schon wirklich krass. Der RSH 3-Tage-Trend sagt auch, das Wochenende wird richtig schön und sommerlich. Wir bleiben zwar knapp unter 30 Grad, aber das reicht ja auch. Wärmegewitter und kurze Schauer können dann natürlich auch mal dabei sein. Ansonsten wird es aber wirklich schön und auch sonnig.
7: Ich dachte gerade, als du Ursa sagtest.
6: Ja, das hört sich ja wie Ursula, ne?
7: Ja, da dachte ich an Ariel, die Meerjungfrau und ihre böse Ursula.
6: Die Meerhexe.
7: Ja. Wird es denn so schlimm, das Wetter? Nein.
6: Nein, also, überhaupt nicht.
7: Ja, dann kann ich das ja wieder
6: heiß
7: ausmachen.
6: Heiß wird das.
7: Ja, alles klar.
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8: 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Achtung Autofahrer, es geht auf die A7 Hamburg Richtung Flensburg zwischen Kaltenkirchen und Bad Bramstedt. Da haben wir ein Pannenfahrzeug. Fahrt da bitte vorsichtig, ansonsten Staustufe grün. Und die meisten Blitzer nur bei RSH Büdelsdorf. Hollerstraße bei euch, statt auswärts stehen sie innerorts noch 50. Tommy hat ihn gesehen, lieben Dank fürs Bescheid geben. Und wenn ihr auch noch was habt, Staus und Blitzer, meldet ihr uns immer gerne kostenlos unter der 08000 774 774. Eine gute Fahrt.
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6: Das hat uns gestern richtig betroffen gemacht. Der 8-jährige Mattes aus Riesum-Lindholm sammelt zur Fußball-WM.

0: Renner fleißig Sammelsticker in seinem Panini-Album. Das wurde ihm jetzt aber geklaut und komplett zerfetzt und zerfleddert, ist es dann irgendwann wieder aufgetaucht.
1: Wir haben uns gedacht, wäre doch gelacht, wenn Schleswig-Holstein nicht seine ganzen doppelten und übrigen Sticker zu uns zu RSH schickt und wir Mattes einfach eine große Sammlung neuer Sticker überreichen könnten.
0: Und jetzt ist das Krasseste überhaupt passiert. Die Firma Panini selbst hat sich eingeschaltet und hat ein Paket für Mattes losgeschickt. Wahnsinn! Mehr dazu hört ihr gleich hier in 6 Minuten.
1: Mit Hans-Jürgen Panini telefonieren wir gleich.
0: Aufgeregt.
1: Der heißt doch so, oder?
0: Ich glaube nicht.

0: Das fühlt sich richtig doof an, weil ich hatte halt schon richtig gute Spieler da drinne.
1: Mhm.
0: Das ist jetzt halt richtig zerrissen und alles.
1: Ach, was für ein Mist. Das war Mathis, 8 Jahre alt, aus Risum-Lindholm in Nordfriesland. Gestern Morgen hier bei uns in der RSH Moin Show am Telefon gewesen. Und Mathis, Panini-Sammelalbum, das wurde nämlich geklaut, falls ihr es noch nicht gehört habt. Und dann hat er das irgendwann zerfetzt, völlig kaputt, zerrissen, wiedergefunden im Müll.
2: Ja, moin. Am Freitagmorgen, 5:05 haben wir es. Hier ist die RSH Moin Show. Wir haben uns da aber gedacht, wir schenken ihm einfach ein neues Album und sammeln mit ganz Schleswig-Holstein Sticker für Mathis. Wenn ihr also doppelte habt oder noch welche über, dann schickt sie uns. Wir übergeben sie dann an Mathis.
1: Ganz viele von euch haben sich gestern hier schon gemeldet. Ich muss mal wieder sagen, Sharon und mir geht da als Eltern echt immer das Herz auf.
2: Voll.
1: Es ist wirklich dieses Zusammen sind wir Schleswig-Holstein-Gefühl, dass ihr uns da ganz stark übermittelt. Vielen, vielen Dank für euch. Ja. Und jetzt kommt's. Dann ist nämlich noch was richtig Cooles passiert.
2: Ja.
1: Dann hat sich nämlich sogar die Firma Panini selbst bei uns gemeldet.
2: Mega, ja.
1: Weil ihr die so fleißig markiert habt. Und wir haben jetzt Marco Patschi von Panini bei uns. Ja, Marco, ihr habt die Geschichte von Mathis auch mitbekommen, ne?
3: Ja, genau. Wir sind darauf aufmerksam gemacht worden durch zahlreiche Markierungen und in der Flut der Nachrichten. Es ist nicht so ganz einfach, den Überblick zu bewahren, aber ja, das ist bei uns aufgekommen und da wollten wir uns natürlich auch ein bisschen an der Aktion beteiligen und ja, hat auch im Büro einige im ersten Moment erstmal traurig gemacht, die Nachricht.
1: Ja, ja, süß, ist ja auch was Trauriges.
2: Aber ihr habt Mathis auch direkt eure Unterstützung jetzt zugesichert, ne?
3: Ja, sehr, sehr, sehr gerne. Die Kommentare sprechen ja auch für sich und ich denke, mit dem Sammelalbum von uns und ein paar Packets und der Unterstützung der Community erzielt der Mathis, glaube ich, sogar noch ein bisschen ein besseres Ergebnis als im Vorfeld und hat sein Album hoffentlich schon sehr, sehr, sehr bald voll.
1: Ganz, ganz lieben Dank, denn ich kann das nochmal unterstreichen, was ihr macht. Ihr schickt Mathis jetzt ein neues Heft und er kriegt auch gleich ein paar Packs dazu. Ja. Das heißt also, der kann wieder ordentlich kleben und jetzt brauchen wir natürlich noch weiterhin eure Unterstützung. Erstmal danke, lieber Marco von Panini. Wir sammeln fleißig weiter Panini-Sticker für den 8-jährigen Mathis aus Risum-Lindholm und jetzt seid ihr wieder gefragt.
2: Ja, schickt die einfach rüber, wenn ihr noch welche über- oder doppelt habt oder sagt, hey, die sollen Mathis haben. Einfach zu uns zur RSH schicken und wir geben sie Mathis. Zusammen sind wir Schleswig-Holstein.

0: Schönen guten Morgen, die RSH Morning Show hier um 14 Minuten nach 6. Ja, es ist so früh und ja, es ist auch draußen schon so schwül.
1: Ja, also es ist wirklich krass. Wir haben teilweise schon 20 Grad.
0: Ekelhaft warm, aber es regnet auch schon in vielen Teilen Schleswig-Holsteins. Ne? Wir wissen, ihr kriegt gerade auch schon eine ordentliche Husche ab.
1: Aber das wird noch besser. Zum Start der Kieler Woche wird das richtig schön heute Abend und es sieht auch erstmal alles trocken aus, zumindest im Kieler Bereich. Aber das geht ja los. Morgen geht ja nochmal was ganz anderes los. Da freuen wir uns auch schon drauf.
0: Richtig. Morgen dann endlich wieder ein WM-Spiel mit deutscher Beteiligung. Mhm. Deutschland gegen die Elfenbeinküste. Das nächste Spiel für die Elf von Julian Nagelsmann. Und wir hier aus der RSH Morning Show wollen unsere Nationalelf ein kleines bisschen unterstützen.
1: Genau. Wir haben ja unser RSH Dackel-Orakel. Wofür der sich entscheidet, unser Dackel, das hört ihr um 7 nach 7. Aber jetzt unsere musikalische Motivation für unsere Nationalelf morgen Abend gegen die Elfenbeinküste. Mats und ich haben uns wieder vor das Gesangsmikro geschwungen.
0: Ich habe mir vorher erstmal Mut angetrunken. genau. Natürlich mit Brause, Limo und so, aber ja.
1: Also. Aber ich denke, damit sollten sie es schaffen.
0: Damit schaffen sie es?
1: Vielleicht.
2: 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Zerreißt den Gegner wie Papier.
3: Jeder wünscht sich immer einen guten Start.
2: Auch in Spiel 2 werdet ihr uns wohl umhauen.
4: Das ist gut, gibt uns Selbstvertrauen.
2: Applaus, Applaus.

0: tierischer Besuch nahe der dänischen Grenze. Moin am Freitag, 6.22 Uhr haben wir es, hier ist die RSH Moin Show. In Medelbü sind zwei Wölfe gesichtet worden. Bisher sind auch keine Risse oder ähnliches gemeldet worden. Ob die Wölfe da immer noch in Medelbü sind oder nur auf der Durchreise waren, das weiß man also alles noch nicht so ganz genau. Wir behalten das aber natürlich für euch im Auge. Noch mehr News aus Schleswig-Holstein hört ihr gleich in den RSH Nachrichten um 6:35 Uhr mit Christiane Hampe.
1: Ey, Alter, ich weiß, dass das ganz normal ist, dass Wölfe irgendwo auch leben, ne? So.
0: Aber ja, ich möchte das trotzdem. Das wissen wir alle.
1: Ja, nein, ich meine jetzt aber, wenn das so nah an der Haustür ist, also ich möchte das nicht erleben.
0: Ja. Ey, nicht. Aber das hört man ja immer wieder, ne? Die sind ja überall unterwegs.
1: Hör auf. Ja. So, bin ich ein kleiner Schisser. Jetzt gucken wir aber ganz schnell zur Musik gleich bei uns in der nächsten halben Stunde. Und da muss ich auf jemanden aufmerksam machen, denn in wenigen Stunden, heute Abend schon, steht sie bei uns auf der RSH-Bühne. Ja. Gleich in der nächsten halben Stunde hier für euch. Tiffany Harris.
0: Drauf. Die ist bestimmt richtig cool.
1: Die ist richtig cool. Und Das hier ist sie mit ihrem neuen Hit Vertigo. Den kriegt ihr nämlich gleich bei uns. Neu bei RSH mit dabei, aber auch Ace of Base und All That She Wants. Wir stimmen uns gleich schon mal zusammen auf die Killerwoche heute Abend
0: auch
1: ein.
0: Cool.
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12: 6:35. Ich bin Christiane Hampe. Guten Morgen. Die Kieler Woche geht los. Bevor Bundespräsident Steinmeier morgen den offiziellen Startschuss gibt, wird heute traditionell mit dem Soundcheck der Auftakt gefeiert. Tausende Besucher werden in der Innenstadt und an der Kiellinie erwartet. Bereits heute Vormittag kommen die Gastschiffe der Marine an. Die EU will die Sanktionen gegen Russland erstmals für ein ganzes Jahr verlängern. Darauf haben sich die Mitgliedsländer beim Gipfeltreffen in Brüssel geeinigt. In der Vergangenheit gab es immer nur Verlängerungen um 6 Monate und die wegen Blockaden von Ungarn unter Orbán auch regelmäßig erst nach einem Tauziehen. Mexiko hat sein zweites Gruppenspiel bei der Fußball-WM mit 1:0 gegen Südkorea gewonnen, steht damit in der K.O.-Runde. Zuvor hatte Kanada gegen Katar 6:0 gewonnen und hat damit auch beste Chancen. Auch die Schweiz hat ihr zweites Gruppenspiel mit 4:1 gegen Bosnien-Herzegowina gewonnen. Tschechien und die Südafrika trennten sich 1:1. Und jetzt Meldungen aus der Region.
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13: Ich bin Imme Kasten. Gute Nachrichten für alle, die auf Föhr unterwegs sind. Die Bauarbeiten rund um den dritten Kreisverkehr an der L214 zwischen Alkersum und Olsum sind nämlich abgeschlossen. Schon in der kommenden Woche könnte dann dort wieder freie Fahrt gelten und damit früher als ursprünglich geplant. Eigentlich war die Fertigstellung der Arbeiten auf der Insel nämlich erst für Juli vorgesehen. Mehrere Flensburger Straßen, Gehwege und auch Kanäle sind in den vergangenen Monaten saniert worden. Das Technische Betriebszentrum zieht nun Bilanz. Betroffen waren mehrere Stadtteile, darunter Fröhlund, Rude und auch die Ringstraße. Ziel ist demnach, die Infrastruktur fit für die Zukunft zu machen.
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0: Warm und nass, das beschreibt den Morgen wohl heute am besten hier bei uns in Schleswig-Holstein. Tief Ursa bringt uns nochmal ordentlich Regen mit, damit aber auch alle gut gewässert sind. Jetzt, bevor es dann so richtig heiß wird, heute nämlich noch 33 Grad, die da auf dem Plan stehen. Und ab dem Mittagessen geht es dann auch überall trockener zu. Das ist die gute Nachricht für den Start der Kieler Woche heute Abend zum Beispiel. Sieht das wirklich gut aus? 18 Grad haben wir jetzt schon in Burgwedel in der Ringstraße, 19 in Großbuchwald bei der Reitsportgemeinschaft und 19 Grad in Ellerhoop an der Waldbühne. Der RSH 3 Tage Trend sagt, auch das Wochenende super sommerlich, aber da gehören natürlich auch Wärmegewitter und kurze Schauer dazu, das wissen wir. Knapp unter 30 Grad bleiben wir dann, aber auch die Sonne wird uns ordentlich verwöhnen.
1: Da freuen wir uns auch schon drauf. Mhm.
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1: 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Da geben wir erstmal zu Jessica ab. Jessica, Stau- und Blitzermelderin, was ist los?
14: Auf der A1 Lübeck Richtung Fehmarn. Von der Abfahrt Luschendorf-Pansdorf aus staut es sich in der Baustelle Richtung Neustadt. Wir stehen bis zum Ende der Baustelle Ausfahrt Luschendorf.
1: Alles klar, Jessica, also Stau auf der A1. Ich habe hier auch noch Fehmarn Richtung Lübeck zwischen Scharbeutz und Ratekau. Das sind diese stauigen Gebiete da. 3 Kilometer haben wir hier, 10 Minuten plus. Aber du sagst schon, das ist ein bisschen länger anstehen, auch Luschendorf. Also heute Morgen auf jeden Fall bei euch ein klein bisschen mehr Zeit mitnehmen. Wir danken dir aber fürs Update. Gucken jetzt noch auf die meisten Blitzer. Nur bei RSH steht nämlich auch einer in der Landeshauptstadt in Kiel. Macht sich heute ganz gut. Ist Kieler Wochenstart. Der wird bestimmt noch ein bisschen stehen bleiben. Theodor Heusring, da sind innerorts 50. Dann haben wir die A21 Kiel Richtung Bargteheide für Lezen. 80er Blitzer. Und bei euch in Büdelsdorf, Hollerstraße statt auswärts, da sind auch innerorts 50. Wir wünschen euch eine gute Fahrt.
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0: Wir müssen vielleicht nochmal drüber sprechen, was wir heute Abend anziehen. Also das Wetter wird erstens warm. Es kann vielleicht ein Tropfen runterkommen, es sieht aber nicht danach aus. Ansonsten ist es vielleicht eher eine Erfrischung, aber geht man jetzt in kurzer Hose los, weil abends ist ja dann auch immer noch ein bisschen frischer.
1: Ja,
0: wie machst du das?
1: Das ist so eine Frage. Wie mache ich das?
0: Kommst du in kurzer Hose?
1: Weil, wie ich gehe?
0: Ja. Ach, nur in Hut. Gut. Ja.
1: Ja, ich dachte, dass, also so wie ich mich jetzt gerade fühle, läuft das Wasser so schon an mir runter. Also ich sage dir ganz ehrlich,
0: ja,
1: so kurz wie möglich.
0: Abend.
1: So kurz wie möglich.
0: Matze im Hut, heute
1: Nein,
0: Abend
1: das
0: auf
1: ich
0: der
1: euch, das tue ich euch nicht an. Nein, aber ich weiß genau, was du meinst. Egal, ob du ein T-Shirt anziehst oder nicht, das wird am Körper kleben. Wir tanzen uns einfach dann frei.
0: Das machen wir.

0: Avicii, Hey Brother, hier in der RSH Morning Show am Freitagmorgen und am Freitagabend, also heute Abend, da kommen sie.
1: Tiffany Harris, hört ihr gleich schon neu bei uns bei RSH mit Vertigo und sie ist heute Abend bei uns auf der RSH Förderbühne bei der Kieler Woche zu Gast, denn sie wird mit uns eröffnen.
0: Ganz genau, sie ist die Erste auf unserer Bühne, die Erste bei der Kieler Woche 2026, die für euch singen wird. Das wird, glaube ich, richtig cool und danach wird es auch richtig cool.
1: Fans wissen genau, wer da gerade singt. Das ist Calvin Jones. Mupani nennt er sich übrigens jetzt. Früher alle kannten ihn als Calvin Jones, aber der geht zurück zu seinen Wurzeln und nennt sich jetzt Mupani. Werden wir alles heute Abend noch auf der Bühne klären. Love genau. To Go werden wir da sicherlich auch hören. Freuen uns riesig auf
0: aber
1: ihn.
0: Aber falls ihr ihn seht, sprecht ihn mit Mupani an. Da freut er sich bestimmt. Aber ganz, ganz großes Kino gibt es ja danach auch noch mit

0: in die Kieler Woche. Heute Abend 18:30 geht's los. Das ganze Programm findet ihr auf rshde.
1: Mega.
0: Aber jetzt gönnen wir uns erstmal eine Kostprobe schon mal von Tiffany Harris. Ready Go, neu bei RSH.

0: Das sind noch mehr von euren Lieblingshits in Schleswig-Holsteins bestem Mix. Hier in der RSH Morning Show um gleich 7:15.
1: Schön, dass ihr dabei seid und schön, dass wir weiterhin durch die WM tanzen mit euch. Morgen Abend ist es ja wieder soweit. Dann spielt Deutschland gegen die Elfenbeinküste. Mhm. Und das werden viele von euch sicherlich auch beim Public Viewing oder im Fernsehen sehen. Ja,
0: vielleicht im Bett sogar, weil 22 Uhr ist erst Anstoß. Ach,
1: das kann man schön zum Gute Nacht sagen. Zur zweiten Halbzeit wacht ihr dann wieder auf. So mache ich das meistens. Nein, aber wie das im Fernsehen abläuft, wisst ihr auch, ne? Oder?
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3: Vor dem Spiel sitzen ungefähr 14 Experten im Fernsehen. Ein Moderator, zwei Spieler, ein Schiedsrichter-Experte, ein Taktikexperte und irgendwo steht noch einer am Touchscreen.
4: So, und wenn der Stürmer der Elfenbeinküste dann beim Gegenpressing diagonal hier in den Halbraum chippt, dann entsteht hier die Überzahlsituation, klar.
3: Und es sind immer noch Stunden bis zum Anpfiff. Du kannst also in der Zeit noch locker Zähne putzen, Schlafanzug anziehen und eine neue Terrasse bauen. Aber nein, du bleibst vor der Glotze, Vorberichterstattung gehört dazu. Und wenn das Spiel dann endlich losgeht und sich endlich der Kommentator zu Wort meldet, gemeinsam mit einem Experten, fällst du völlig zermürbt in einen tiefen Schlaf.

0: Guten Morgen um 7:09. Hier ist die RSA Moin Show. Heute Abend geht's los auf der Kieler Woche mit dem Soundcheck und den ersten Konzerten bei uns auf der RSA Fördebühne. 3 Millionen Besucher werden während der ganzen Kieler Woche erwartet. Und im Kieler Wochebüro, da rechnet man sogar mit einem neuen Besucherrekord. Mehr zum offiziellen Kivo-Start hört ihr auch gleich in RSA 5:07. Das Nachrichtenmagazin am Morgen mit Christiane Hampe.
1: Da übrigens gleich auch der Oberbürgermeister zu hören, Samet Yilmaz in Kiel.
0: Ja.
1: Und ich habe da rausgehört, dass der vielleicht auch gerne an der RSA Fördebühne steht.
0: Oh, echt?
1: Ja, cool. Hört da gleich mal ganz genau hin, was der Christiane erzählt.
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0: Die Kieler Woche steht in den Startlöchern. Auf den Eventflächen und den Märkten laufen die allerletzten Vorbereitungen. Gegen Mittag öffnen dann die ersten Buden und Zelte. Und damit beginnt dann auch schon das größte Sommerfest in Nordeuropa. Der Start der Kieler Woche 2026, das ist heute Morgen unser Top-Thema. Es werden erneut über 3 Millionen Besucher auf der Kieler Woche erwartet. Wenn man auf die gute Wettervorhersage guckt, dann könnte aber auch ein neuer Besucherrekord daraus kommen. Der Leiter des Kieler Woche-Büros, Philipp Dornberger.
1: Das ist ein ganz spannender Moment und man merkt richtig jetzt davor, Kiel hat richtig eingeatmet und heute fängt an, Kiel richtig auszuatmen, das für 10 Tage und richtig Stimmung in die Stadt zu bringen und ich freue mich drauf.
0: Die ersten Gäste der Marine treffen heute Vormittag in Kiel ein. Insgesamt werden dieses Jahr 21 Schiffe mit 2100 Soldaten erwartet. Highlight sind natürlich die Open Ship-Tage morgen und übermorgen. Frank Hallmann, Kommandeur des Marinestützpunktes Kiel.
2: Ja, stimmt. Letztes Jahr hatten wir knapp 25.000 Besucher. Wir hoffen, dass es dieses Jahr wieder genauso wird und dass wir es vielleicht noch toppen können. Die Mount Whitney wird wieder da sein. Aus der US Navy werden die Fregatte Absalon der dänischen Navy dabei haben. Wir haben dieses Jahr das erste Mal eine Klasse 125 Fregatte der deutschen Marine als Flaggschiff. Das sind so die größeren Highlights, die wir haben.
0: Und natürlich ist die Fördebühne von RSH für die Besucher immer eins der Highlights. Oberbürgermeister Samet Yilmaz sagte uns mit Blick auf heute Abend.
3: Ein tolles Gefühl. Vor allem, wenn wir in der Fördebühne Glockenbach haben werden. Wir werden Loi gleich am Sonntag, am 21. Juni haben. Nicht zu vergessen, aber auch Max Giesinger. Wenn ich Zeit habe, werde ich mir das auch nochmal ansehen, anhören. Und aber auch Sonntag, am 28. Juni, Michael Schulte. Das sind tolle Acts, tolle Menschen, die da sein werden.
0: Alle Infos gibt's natürlich auch auf rsh.de. Und bei uns geht's jetzt weiter mit Imme Kasten in unserem Nachrichtencenter.
4: Die 5 momentan im Landtag vertretenen Parteien wollen die Landesverfassung ändern, um unsere Demokratie und die Justiz künftig vor extremistischen Kräften zu schützen. Hintergrund ist die Sorge vor einem Wiedereinzug der AfD. RSH Schleswig-Holstein-Reporter Andreas Otto.
5: Ja, 2 Jahre lang hat sich eine fraktionsübergreifende Arbeitsgruppe damit beschäftigt. Ziel ist es, die Funktionsfähigkeit von Verfassungsorganen sicherzustellen, auch wenn es unklare Mehrheitsverhältnisse im Landtag geben sollte. Das betrifft zum Beispiel die Wahl von Verfassungsrichtern oder den Richterwahlausschuss. Und auch bei der Ministerpräsidentenwahl gibt es eine Präzisierung. Man wolle die Demokratie stärken, heißt es fraktionsübergreifend.
4: In Lübeck droht Ende Juli, Anfang August 2 Wochen lang ein Verkehrschaos. Die Erik-Warburg-Brücke über die Trave muss dringend saniert werden und das geht nur mit Klappe oben. Die Brücke ist eine der wichtigsten Verkehrsadern der Stadt.
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0: Mexiko hat sein 2. Gruppenspiel bei der Fußball-WM mit 1:0 gegen Südkorea gewonnen, steht damit in der K.O.-Runde. Zuvor hatte Kanada gegen Katar 6:0 gewonnen und hat damit auch beste Chancen. Auch die Schweiz hat ihr 2. Gruppenspiel mit 4:1 gegen Bosnien-Herzegowina gewonnen. Tschechien und die Südafrika trennten sich 1:1.
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7: Bringt uns jetzt am Morgen noch ordentlich Regen, teilweise auch echt Starkregen mit dabei, passt da gut auf Aquaplaning auf. Also das geht jetzt nochmal ordentlich zur Sache, vor allem jetzt gerade so um Flensburg rum und auch südlich des Kanals ist da noch richtig viel, was da runterkommt. Das Schöne aber, das regnet sich jetzt ordentlich aus. Also so ungefähr 3 Stunden geht das noch und dann zieht das Ganze weg. Nach dem Mittagessen wird es dann deutlich schöner, deutlich trockener und dann ist Regen wirklich nur noch eine Ausnahme für den Rest des Tages. Temperaturen bis 33 Grad, da wird auch alles schnell wieder trocken. 19 Grad haben wir jetzt in Lohse am Kindergarten, 19 Grad in Bonso am Quellenbad und 19 Grad in Rheinfeld am Recyclinghof. Und der RSH-3-Tage-Trend sagt auch, das Wochenende wird richtig schön sommerlich. Wir bleiben unter 30 Grad, das finde ich ganz okay. Wärmegewitter und kurze Schauer sind da auch dann mal dabei, aber eben auch ganz viel Sonne und trockene Momente.
8: Aber wie du schon sagst, auch wenn es Starkregen ist, ne, schön, es ist eigentlich jetzt nur heute Vormittag, heute Morgen, heute Vormittag,
7: genau,
8: so ein bisschen
7: später wird's besser.
8: Freispült und dann schöner wird. Genau, darauf bauen wir jetzt auch.
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8: Schleswig-Holsteins bester Verkehrsservice. Achtung Autofahrer, es geht auf die A7 Flensburg Richtung Hamburg. Zwischen Bönningstedt Süd und Schnelsen-Nord, da ist ein LKW liegen geblieben. Danke Klaus fürs Bescheid geben. Und auf der Straße zwischen Kuden und Buchholz, da liegt in beiden Richtungen ein Baum auf der Straße. Vermutlich auch durch den starken Regen. Richtig doll windig ist es da eigentlich nicht gewesen, aber es ist eben viel Wasser, das da teilweise runterkommt. Passt auf euch auf den Straßen, teilweise

0: Aquaplaning-Gefahr. Sharon sagt es gerade schon, da kommt eben jetzt gerade sehr viel Regen auf einmal runter. Ist nachher wieder durch, nachher ab Mittag. Aber jetzt ist es eben das Problem auf den Straßen. Also fahrt vorsichtig, diese Aquaplaning-Gefahr. Vor allem dazu kommt ja auch noch, dass viele das Tagfahrlicht jetzt nicht richtig anhaben. Also beziehungsweise dieser Autosensor jetzt schon wieder denkt, er ist hell.
1: Oh ja.
0: Und dann habt ihr euer Licht nicht an. Im Regen wisst das vielleicht mitunter gar nicht. Also aufpassen auf jeden Fall, dass das richtige Licht jetzt eingeschaltet ist und man euch in der Gischter vom Regenwasser auch ordentlich sieht auf den Straßen. 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Kiel, Theodor Heusring, da sind 50. Dann A21 Kiel Richtung Bagter Heidehöhe, Lezen in der 80er und Büdelsdorf nochmal Hollerstraße statt auswärts.
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1: Ja, morgen geht's endlich wieder ins Trikot und mit geschminkten Wangen vor den Fernseher. Um 22 Uhr spielt Deutschland bei der Fußball-WM der Männer gegen die Elfenbeinküste. Und wenn ihr heute noch beim Tippspiel auf der Arbeit euren Tipp eintragen müsst, dann haben wir gleich eine Empfehlung. Deswegen knurrt Matze hier auch schon so rum.
0: Ja, ich muss unseren Dackel ja irgendwie hier startklar machen. Ne? Unser RSH-Dackel-Orakel Carlsson tippt nämlich gleich und sagt euch das Ergebnis für morgen Abend voraus. Beim ersten Deutschlandspiel lag Carlsson übrigens richtig.
1: Wir können ihm vertrauen.
0: Wir können ihm vertrauen.
1: Würde ich sagen.
0: In 6 Minuten wird er Deutschland-Elfenbeinküste-Dackel-Orakeln.

0: Schleswig-Holstein ist im Fußballfieber. Heute Nachmittag gehen die Grillwürste und die Chipstüten wahrscheinlich wieder in Massen über die Ladentheke fürs Fußballgucken. Morgen, denn dann geht's für Deutschland nämlich wieder ran bei der Fußball-WM der Männer. Schönen guten Morgen nochmal. Hier ist die RSA Morning Show um 7:07.
1: Und morgen ist Anpfiff gegen die Elfenbeinküste. 22 Uhr.
0: Ja.
1: Das ist echt spät. In Toronto, in Kanada wird gespielt. Das erste Gruppenspiel lief für Deutschland ja ziemlich gut, ne? Mit einem 7:1. Das ist ja auch so eine magische Zahl für eine WM bei uns. Über Curaçao, jetzt dann die Elfenbeinküste. Die haben ihr erstes WM-Spiel aber auch gewonnen.
0: Laut Statistik liegt die Chance auf einen Sieg für Deutschland bei 62%. Aber wir lassen uns das Ergebnis lieber von unserem Orakel voraussagen. Dem können wir nämlich vertrauen. Dem RSA-Dackel-Orakel.
1: Dackel Karlsson von Kollege Fabian Pede aus dem RSH-Team ist 8 Jahre alt. Riesiger Fußballfan. Mhm. Der knurrt schon, wenn er den Ball nur sieht. Wahrscheinlich hauptsächlich, weil da gerne mal beim Fernsehen so ein paar Krümel von den Chips runterfallen, kann ich mir vorstellen.
0: Ich glaub auch.
1: Oder eine Grillwurst, ja, wer weiß das.
0: Ja, aber Karlsson hat das erste Deutschlandspiel schon richtig vorausgesagt, auf den Sieg für Deutschland getippt. Jetzt hoffen wir mal, dass Karlsson da wieder ein gutes Omen für uns bereitet. Auf geht's, Karlsson, für unser Dackel-Orakel.
2: Nach dem fulminanten 7:1 über Curaçao, unser Dackel-Orakel Karlsson heute zunächst deutlich im Schongang. Belastungssteuerung, sehr clever. So geht moderner Fußball. Dann endlich das Umschaltmoment. Ab geht die Wutzi aus der Defensive Richtung Mittelbelt. Kein Durchkommen. Jetzt bloß kein Fehlfraß, Karlsson. Mutig vom Gegner lösen. Die Schlappseitsfalle gekonnt, umlaufen. Ja, Afrika sagt Hundsgemein. Schwarz-Rot-Gold statt Elfenbein. 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

0: Ihr wisst es, heute Abend geht sie los. Die Kieler Woche 2026 mit einem richtigen Konfetti-Abend an unserer RSH-Fördebühne. Die RSH-Moin-Studie am Freitagmorgen. Wir sind schon heiß wie Frittenfett.
1: Total, wir freuen uns auf den Abend mit euch natürlich, aber auch mit Tiffany Harris, Kevin Jones und Glockenbach. Und wir wissen, dass der 13-jährige Ryan aus Ellerdorf zwischen Neumünster und Kiel sich darauf auch schon sehr freut.
0: Und deshalb ist jetzt seine Mama Sarah bei uns. Sarah, Ryan ist ein Riesenfan, oder?
2: Ja, Feuer und Flamme für Glockenbach, hat angefangen selber DJ-Musik zu machen zu Hause und bringt sich jetzt auch Keyboard-Spielen bei und ja, genau.
1: Okay, das heißt, er kennt sich gut aus mit Musik und auch mit DJ-Musik?
2: Ja, sehr gut.
0: Kannst du ihn uns vielleicht mal ans Telefon holen, den Ryan?
2: Ja, das mache ich.
3: Hallo.
0: Hallo Ryan.
1: Hallo.
0: Na, Sharon und Matze hier aus der RSH Moin Show. Guten Morgen.
3: Guten Morgen. Ich bin ein bisschen nervös und am Zittern.
0: Ryan.
1: Och, Ryan.
0: Was hast du heute Abend vor? Hast du irgendwie Pläne?
3: Oh ja, Glockenbach, ja, da wollen wir auf jeden Fall hin. Ich glaube, das war vor 3 Jahren, als wir bei der Kieler Woche waren. Da habe ich ihn gesehen. Da war ich richtig großer Glockenbach-Fan. Also ich glaube, das war 2024.
1: Also die Kieler Woche hat es quasi bei dir ausgelöst, diesen DJ-Wahnsinn mit Glockenbach.
3: Ja.
0: Und sag mal, du legst selber auch auf, ne? Was machst du da so? Was legst du auf?
3: EDM, also elektronische Tanzmusik.
0: Ja, okay. Mhm. Electronic Dance Music. Das würde ja ganz, ganz gut passen. Wir hätten da eine kleine Überraschung für dich.
3: Okay.
1: Hättest du vielleicht Lust, heute Abend mit uns beiden, mit Matze und mir, auf die Bühne zu kommen?
3: Ja.
0: Dann würde ich sagen, wir laden die Nebelmaschine. Wir sagen dem Techniker Bescheid, er soll alles aufdrehen, wenn du auf der Bühne stehst. Denn du, lieber Ryan, wirst heute Abend zum Start der Kieler Woche den Star-DJ Glockenbach selbst persönlich am Mikro bei uns ansagen.
3: Ich bin am Zitternflächen, aber ich freue mich richtig doll. Ich hoffe, es wird cool.
0: Ich glaube, das wird richtig cool.
1: Wir freuen uns auf dich heute Abend.
3: Freue mich auch. Richtig doll.
4: Ist

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3: 7:55. Ich bin Christiane Hampe. Guten Morgen. Morgen wird sie offiziell von Bundespräsident Steinmeier eröffnet, die 132. Kieler Woche. Ab heute herrscht in der Stadt aber schon 10 Tage lang mit Party und Segeln der Ausnahmezustand. Das Motto des Großevents in diesem Jahr lautet: Kieler Woche verbindet. Viele Menschen hadern mit der Vorstellung, nach dem Tod verbrannt oder im Sarg vergraben zu werden. Der Landtag hat jetzt einstimmig beschlossen, dass auch sogenannte Reerdigungen erlaubt sind. Der Körper also zu Erde kompostiert wird. Schleswig-Holstein ist damit bundesweit Vorreiter. Mexiko steht bei der Fußball-WM in der K.O.-Phase. Ein 1:0 gegen Südkorea bedeutet das erste Ticket für den Gastgeber. Auch für Kanada sieht's gut aus nach einem 6:0 gegen Katar. Die Schweiz ist nach einem 4:1 gegen Bosnien-Herzegowina ebenfalls mit einem Ball im 16. Finale. Tschechien und Südafrika müssen nach ihrem 1:1 bangen. Und jetzt Meldungen aus der Region.
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4: Ich bin Eileen Schallhorn. Vom Kanal bis zur Fahrbahn in Flensburg sind in den vergangenen Monaten mehrere größere Bauprojekte abgeschlossen worden. Das Technische Betriebszentrum zieht jetzt Zwischenbilanz. Unter anderem wurden Straßen und Gehwege erneuert, Kanäle saniert und Versorgungsleitungen modernisiert. Nach Angaben des TBZ sollen die Maßnahmen die Infrastruktur fit für die Zukunft machen und einen Sanierungsstau verhindern. Wenige Wochen nach dem Vordachabbruch in Westerland auf Sylt steht der Grund offenbar fest. Inzwischen geht die Gebäudeverwaltung von einem Konstruktionsfehler aus. Demnach hat der Stahl, der ursprünglich beim Bau des Gebäudes in der Dr. Nikolasstraße verbaut wurde, dem Gewicht einfach irgendwann nicht mehr standgehalten.
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5: Es regnet teilweise richtig doll hier bei uns in Schleswig-Holstein. Fahrt da überall schön vorsichtig. Stark Regen führt, ihr wisst es, zu Aquaplaning. Da müssen wir jetzt noch durch. Also das ist nur am Morgen. Das ist nämlich die gute Nachricht. Denn ab dem Mittagessen wird es deutlich trockener. Der ganze Regen zieht jetzt über die Ostsee von dannen. Wenn wir da durch sind, wird es ein richtig schöner und vor allem heißer Tag. 33 Grad in der Spitze sind angekündigt. 19 Grad haben wir jetzt in Selk am Selker Nor. 19 Grad auch in Mezen im Dornröschengarten und 20 Grad schon in Heusdorf am Viehbach. Der RSH 3 Tage Trend sagt das Wochenende auch richtig sommerlich warm. Da bleiben wir zwar unter der 30 Grad Marke, aber Wärme, Gewitter und kurze Schauer sind da natürlich nicht ausgeschlossen. Sonne ist aber auch ganz viel dabei.
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6: Schleswig-Holsteins bester Verkehrsservice. Achtung Autofahrer, Aquaplaning-Gefahr. Schon sagt es gerade schon, auf unseren Straßen ganz besonders viel Wasser ist wohl gerade auf der A23 Heide Hamburg runtergekommen. Vorsichtig hier in beiden Richtungen Höhe der Störbrücke. Da kommt es auch gerade zu Aquaplaning. Also da sind wir in Itzehoe. Das ist ganz schön gefährlich, wenn dann vor allem das Ganze auch so hochspritzt und ihr auch nicht das richtige Licht anhabt. Da rufen ganz viele von euch gerade an, sagen, könnt ihr das nicht nochmal durchgeben? Bitte schaltet das richtige Licht ein. Ganz, ganz wichtig, dieser Autotagfahrlichtsensor, der checkt nicht, dass jetzt quasi durch den Regen alles noch so diesig ist und ihr habt dann eben hinten keine Lichter an oder auch vorne im schlimmsten Fall nicht und das ist natürlich blöd, dann werdet ihr nicht gesehen. Also schaltet bitte das richtige Licht ein. Dann haben wir noch mehr Probleme. Kai hat nämlich noch was für uns. Kai, wir haben ja einen liegen gebliebenen LKW ja auf der A7 in Richtung Hamburg. Du weißt genau wo.
7: Kleines Update, ihr hattet eben den liegen gebliebenen LKW zwischen Quickborn und Schnelsen Nord.
6: Ja.
7: Der steht direkt auf dem Beschleunigungsweg Beschleunigungsstreifen auf dem äußeren Auffahrtschlesen Nord ist von der Polizei jetzt auch abgesichert.
6: Alles klar, also Blaulicht schon vor Ort, damit da nichts passiert. Und vorsichtig auch noch, Kai hat nämlich auch was für uns, ein anderer Kai.
8: Ich wollte einmal melden, auf der Straße zwischen Kuden und Buchholz im Kreis Dithmarschen, da hat sich ein Baum lang gemacht, da ist aktuell kein Durchkommen. Ist vielleicht ganz interessant für die Berufsgänger.
6: Ja, hast du recht, Kai, lieben Dank dir. Also zwischen Kuden und Buchholz gerade kein Durchkommen in beiden Richtungen. Da liegt ein Baum auf der Straße. Jetzt die meisten Blitzer, nur bei RSH. Itzehoe zwischen den beiden Kreisverkehren. Und zwar ist das hinten da bei den Baumärkten, wenn es Richtung Autobahn geht, 50 erlaubt. Dann Mahne statt auswärts 30 ein Blitzer. Kiel, Theodor-Heuss-Ring, da sind 50. Dann A21, Kiel Richtung Barkter Heidehöhe, Lezen und Büdelsdorf noch bei euch. Hollerstraße statt auswärts, auch da aufpassen, ein Blitzer.
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5: Wir haben schon gehört, unser Dackel-Orakel hat für Deutschland vorhergesagt den Sieg. Das ist schon mal gut. Eigentlich sind wir schon auf einer sicheren Sache. Damit das aber auf jeden Fall auch klappt, möchten wir unsere Nationalelf auch gerne wieder zum Sieg singen. Hat ja letztes Mal auch geklappt.
6: Ja, das stimmt. Wir unterstützen gleich Julian Nagelsmann und seine Elf mit einem Motivationssong. Deutschland gegen die Elfenbeinküste. Es steht ja dann an. Übrigens, wenn ich Elfenbeinküste höre, da kriege ich sofort Angst. Hier erinnere ich mich an die WM in Südafrika. Weißt du? Hier diese...
5: Die Vuvuzelas.
6: Kannst du dich an die noch erinnern?
5: Ja, klar.
6: Diese Vuvuzelas. Also so schlimm singe ich gleich nicht. Das kann ich schon mal voraus...
5: Nein.
6: Kann ich schon mal vorausschicken.
5: Unser Song für Deutschland und die Elfenbeinküste. Die Partie morgen Abend hört ihr gleich hier in 6 Minuten bei uns.
6: Okay.

0: Lonely Girl um 7.37 Uhr hier in der RSH Moin Show am Freitag. Und gleich gibt's was Frisches für euch.
1: Kygo hat wieder einen rausgehauen, nicht ganz alleine, aber der DJ sagte sich, komm, so ein Sommerhit, das wär's doch. Ich könnte mir vorstellen, das ist ein guter Bewerber dafür. Save My Love ist nämlich gleich neu für euch bei RSH, wobei... Ein guter Bewerber für einen Sommerhit. Ich meine, wir haben ja auch wieder gesungen.
0: Es ist auch irgendwie ja unser Sommerfeeling im Moment. Die WM läuft, die Fußball-WM der Männer. Und morgen muss Deutschland wieder ran gegen die Elfenbeinküste.
1: Ja, und da zwingt Sharon mich immer ins Studio zum Singen.
0: Das macht doch Spaß.
1: Ja, das macht Spaß, das stimmt schon.
0: Vor allem, wenn die Deutschen so gut spielen wie im letzten Spiel. 7:1 gegen Curaçao.
1: Ja, das lag nur an unseren tollen, geölten Stimmen.
0: Das lag nur an unserem Song dazu, das glaube ich auch. Jetzt versuchen wir das gleich. Es muss nicht 7:1 sein, aber gewinnen wäre schon toll, bitte. Damit das gelingt, haben wir gedacht, wir machen wieder einen Motivationssong.
1: Hier ist er, Weltpremiere. Hier ist der Song Deutschland gegen die Elfenbeinküste aus der RSA Moin Show.
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0: Ich will euch auch zurück. NSYNC, I want you back.
1: Da hier in der
0: RSH-Morgenshow. Das sind noch mehr von euren Lieblingshits in Schleswig-Holsteins beste Mix. 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
2: Schönen guten Morgen. Kommen wir jetzt vom Musikalischen nochmal zurück auf den Platz, meine Damen und Herren. Morgen ist es wieder soweit. Fußball-WM der Männer und unsere deutsche Nationalelf wird morgen gegen die Elfenbeinküste antreten.
0: Mhm. Gewinnen?
2: Ja,
0: wolltest du sagen?
2: Ja, gewinnen wollte ich natürlich sagen. Höchste Zeit übrigens für uns, unser Fußballwissen nochmal ein klein bisschen aufzubessern. Und da solltest du jetzt ganz doll hinhören, weil dein Sohn bringt es dir ja bei.
0: Ja, ich habe ihn gefragt, hallo, wann gibt's eigentlich genau einen Freistoß?
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4: Wenn ein Spieler mal unfair ist und einen anderen festhält oder ihm ein Bein stellt oder einfach irgendwie fies ist, dann gibt's einen Freistoß als Ägy-Bägy für den Gegner. Dann darf nämlich die geärgerte Mannschaft den Ball ganz in Ruhe losschießen. Manchmal sogar direkt ins Tor. Dann freuen sich immer alle ganz doll. Außer die Gegner natürlich. Passiert das Ärgern im Strafraum, gibt's übrigens einen Elfmeter. Das finde ich noch spannender.
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0: Morgen wird sie offiziell von Bundespräsident Steinmeier eröffnet, die 132. Kieler Woche. Ab heute herrscht in der Stadt aber schon 10 Tage lang mit Party und Segeln der Ausnahmezustand. Das Motto des Großevents in diesem Jahr lautet: Kieler Woche verbindet. Kieler Woche-Chef Philipp Dornberger.
1: Ja, am ersten Tag, ja, da ist ja unser Soundcheck, da probieren wir uns ja aus, ne? Das ist so der inoffizielle Teil. Ich finde den Freitag den schönsten Tag, ehrlich gesagt, weil ganz viele Kielerinnen und Kieler kommen und ihre Kieler Woche wieder entdecken. Und das finde ich eine ganz spannende Stimmung. Das ist Samstag eine ganz andere Stimmung und deswegen Freitag ist immer so mein Favoritentag.
0: Viele Menschen hadern mit der Vorstellung, nach dem Tod verbrannt oder im Sarg vergraben zu werden. Der Landtag hat jetzt einstimmig beschlossen, dass auch sogenannte Reerdigungen erlaubt sind. Der Körper also zu Erde kompostiert wird. Schleswig-Holstein ist damit bundesweit Vorreiter. Was braucht es, damit Deutschland besser auf den Ernstfall vorbereitet ist? Der Zivil- und Katastrophenschutz steht heute im Fokus der Innenministerkonferenz in Hamburg. Mehr von Daniel Bornberg.
2: Allein der Bund will in den nächsten Jahren 10 Milliarden Euro bereitstellen, um die Bevölkerung besser zu schützen. Aber auch die Länder müssen mehr tun, um gewappnet zu sein. Beispiel Berlin. Da hatte ein Brandanschlag auf eine Kabelbrücke Anfang des Jahres ja für den längsten Blackout der Nachkriegszeit gesorgt. Zehntausende Haushalte und Firmen waren tagelang ohne Strom und viele somit auch ohne Heizung, Internet und Handyempfang.
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0: Mexiko hat sein zweites Gruppenspiel bei der Fußball-WM mit 1:0 gegen Südkorea gewonnen, steht damit in der K.O.-Runde. Zuvor hatte Kanada gegen Katar 6:0 gewonnen und hat damit auch beste Chancen. Auch die Schweiz hat ihr zweites Gruppenspiel mit 4:1 gegen Bosnien-Herzegowina gewonnen. Tschechien und die Südafrika trennten sich 1:1.
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4: Aber recht verregneter Morgen ist das heute hier bei uns in Schleswig-Holstein. Tiefursa wässert auf jeden Fall nochmal alles, was zu wässern ist bei uns im Land. Starkregen auch teilweise mit dabei oder Gewitter, die da mit grummeln. Seid auf jeden Fall vorsichtig unterwegs. Es kann zu Aquaplaning kommen. Das kennt ihr ja bei dem dollen Regen. Die gute Nachricht aber, ab dem Mittagessen spätestens wird es überall besser. Das zieht jetzt alles über die Ostsee weg und dann wird es ein schöner, warmer, schwüler Sommertag bei bis zu 33 Grad. 19 Grad haben wir jetzt in Pommerbü in der Geltinger Straße. 19 Grad in Hennstedt beim Freibad und 20 Grad in Norderstedt am Tennisheim. Der RSH 3-Tage-Trend sagt, auch das Wochenende wird insgesamt echt sommerlich. Knapp unter 30 Grad die ganze Geschichte. Wärme, Gewitter und kurze Schauer natürlich nicht ausgeschlossen, aber auch ganz viel Sonne und schöne Momente dabei.
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5: Schleswig-Holsteins bester Verkehrsservice. Achtung Autofahrer, A7 Hannover Richtung Hamburg. Zwischen dem Dreieck Südwest und Heimfeld haben wir eine ungesicherte Unfallstelle und es liegen Fahrzeugteile auf der Fahrbahn. Fahrt da bitte vorsichtig. Dann ist viel Wasser gerade am Runterkommen. Passt auf, Aquaplaning-Gefahr, das gilt für ganz Schleswig-Holstein. Ich weiß, es gibt trockene Stellen, aber der Südosten, der kriegt das gerade richtig ab. Auch im Speckgürtel Hamburg haben wir viel Wasser auf den Straßen. Vorsichtig fahren und dann gucken wir noch zur A1 Lübeck Richtung Hamburg zwischen Rheinfeld und Oldesloos, nämlich nach einem Unfall hier gerade gesperrt worden. Da müsst ihr mit Umleitung rechnen. Das jetzt auch noch da im Regen. Und die meisten Blitzer nur bei RSH Itzehoe. Beidseitig unter der A23 zwischen den Kreisverkehren. Das kennt ihr Itzehoe hier. Dann Marne Richtung Meldorf statt auswärts. Da sind 30. Kiel Theodor-Heuss-Ring und A21 Kiel Richtung Park der Heidehöhe Lietzen in der 80er in der Baustelle. Steht da immer noch der R2D zu.
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4: 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Und jetzt hier mit Red Eyes.

0: das fühlt sich richtig doof an, weil ich hatte halt schon richtig gute Spieler da drinne. Das ist jetzt halt richtig zerrissen und alles.
1: Oh, was für ein Mist, wirklich. Das war Mathis, 8 Jahre alt aus Risum-Lindholm in Nordfriesland. Gestern Morgen hier bei uns in der RSH Moin Show zu hören. Mathis Panini-Sammelalbum jetzt für die WM 2026. Das wurde nämlich geklaut. Und dann wurde es zerfetzt und irgendwie Dinger rausgerissen und dann hat er es im Müll wiedergefunden.
2: Ja, richtig gemein. Deswegen haben wir uns gedacht, wir schenken ihm einfach ein neues Album und sammeln mit ganz Schleswig-Holstein Sticker für Mathis. Wenn ihr doppelte Sticker habt oder noch welche über, dann schickt sie uns einfach und wir geben sie dann an Mathis weiter.
1: So, und dann ist was passiert, Leute. Ganz, ganz viele von euch haben sich gestern schon direkt gemeldet, haben gesagt, das unterstützen wir.
2: Voll
1: da
2: toll.
1: Sagen wir mal ganz großen Dank, auch als Eltern geht uns da das Herz auf. Wissen Sie, der Kleine hat echt geweint.
2: Ja.
1: Das ist wirklich so gemein gewesen. Ganz, ganz toll, dass ihr euch da beteiligt und ihm helfen wollt. Und dann hat sich sogar noch die Firma Panini bei uns gemeldet.
2: Dank euch.
1: Die Original, weil ihr habt die markiert. Marco Pacci von Panini ist jetzt bei uns. Marco, ihr habt die Geschichte von Mathis auch mitbekommen.
3: Ja, genau. Wir sind darauf aufmerksam gemacht worden durch zahlreiche Markierungen und in der Flut der Nachrichten. Es ist nicht so ganz einfach, den Überblick zu bewahren, aber das ist bei uns aufgekommen und da wollten wir uns natürlich auch ein bisschen an der Aktion beteiligen und hat auch im Büro einige im ersten Moment erstmal traurig gemacht, die Nachricht.
2: Ja. War es ja auch, total. Aber Marco, ihr habt Mathis auch direkt eure Unterstützung zugesichert, ne?
3: Ja, sehr, sehr, sehr gerne. Die Kommentare sprechen ja auch für sich und ich denke, mit dem Sammelalbum von uns und ein paar Packets und der Unterstützung der Community erzielt der Mathis, glaube ich, sogar noch ein bisschen ein besseres Ergebnis als im Vorfeld und hat sein Album hoffentlich schon sehr, sehr, sehr bald voll.
1: Ja, das wäre toll. Vielen, vielen Dank für eure Unterstützung, lieber Marco von Panini. Die Firma Panini selbst ist auf die Geschichte aufmerksam geworden. Dank euch, liebe Schleswig-Holsteiner, denn ihr habt die markiert bei uns in den Kommentaren. Ja, und jetzt schicken die einen großen Packen Sticker rüber für Mathis. Und wir sammeln mit euch natürlich auch fleißig weiter Panini-Sticker für den 8-jährigen Mathis aus Risum-Lindholm.
2: Ja, dank eurer Hilfe wird er sein Album hoffentlich bald wieder voll machen können. Denn ihr wisst ja, zusammen sind wir Schleswig-Holstein. Ihr beweist es immer wieder.
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0: Schleswig-Holstein ist voll im Fußballfieber. Wir auch hier in der RSH. Moin schon. Heute Nachmittag gehen ja die Grillwürste und die Chipshüten wahrscheinlich wieder in Massen über die Ladentheke fürs Fußballgucken morgen. Dann geht's für Deutschland nämlich wieder ran bei der WM gegen die Elfenbeinküste.
1: Wir freuen uns auf jeden Fall. Das Einzige, was morgen ist, ist morgen eines dieser ersten Spiele. 22 Uhr ist Anschluss.
0: Ja, das ist etwas spät, aber okay.
1: Ich sag dir, als Frühschichtler, da bin ich schon längst am Pennen. Vielleicht neppe ich vorher ein bisschen. In Toronto jedenfalls, in Kanada, wird dieses Gruppenspiel stattfinden. Für Deutschland lief es ja bisher ziemlich gut. 7:1 über Curaçao, wir erinnern uns gerne. Jetzt dann die Elfenbeinküste. Die haben allerdings ihr erstes WM-Spiel auch schon gewonnen.
0: Aber laut Statistik liegt die Chance auf einen Sieg für Deutschland bei 62%. Ich finde, das könnte mehr sein, aber okay. Wir lassen uns das Ergebnis lieber von unserem Orakel voraussagen. Das ist sicherer, dem RSH-Dackel-Orakel.
1: Ihr kennt ihn vielleicht schon. Unseren Dackel Carlsson von Kollege Fabian Pede aus dem RSH-Team. Ist 8 Jahre alt. Carlsson selber ist riesiger Deutschland-Fußball-Fan. Mhm. Wahrscheinlich hauptsächlich, weil da gerne mal beim Fernsehen auch ein paar Krümel runterfallen oder mal eine Wurst vom Grill. Ich könnte es mir vorstellen.
0: Ja.
1: Aber Carlsson hat das erste Deutschland-Spiel schon richtig vorausgesagt und auf den Sieg für Deutschland getippt.
0: Er hat richtig getippt. Deswegen vertrauen wir ihm jetzt auch und hoffen, mal, dass Carlsson wieder ein gutes Omen ist für uns. Auf geht's für Carlsson, unser RSH-Dackel-Orakel.
2: Nach dem fulminanten 7:1 über Curaçao, unser Dackel-Orakel Carlsson heute zunächst deutlich im Schongang. Belastungssteuerung, sehr clever. So geht moderner Fußball. Dann endlich das Umschaltmoment. Ab geht die Wutzi aus der Defensive Richtung Mittelbelt. Kein Durchkommen. Jetzt bloß kein Fehlfraß, Carlsson. Mutig vom Gegner lösen. Die Schlappseitsfalle gekonnt, umlaufen. Ja, Afrika sagt Hundsgemein. Schwarz-Rot-Gold statt Elfenbein. 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

0: Morgen geht sie los, die Kieler, nee, heute geht sie los, die Kieler Woche 2026. Ja. Morgen ist offizielle Eröffnung. Okay, bleiben wir mal dabei. Hier ist die RSA Moin Show und gleich 22 Minuten nach 8. Aber wusstet ihr, dass die Kieler Woche jedes Jahr unter einem Motto läuft? Letztes Jahr war das ein Zuhause für alle. Und das Motto in diesem Jahr, das hört ihr gleich in den RSA Nachrichten um 8:55 mit Christiane Hampe.
1: Und natürlich machen wir heute Abend den Soundcheck. Traditionell ja. Vor dem offiziellen Start morgen.
0: So ist es.
1: Gibt's am Vorabend ja immer schon die RSA Fördebühne. Und wir freuen uns auf Tiffany Harris, wir freuen uns auf Calvin Jones und auf Glockenbach. Dicke Party heute Abend also bei uns an der Bühne. Sharon und ich werden auch da sein. Und wir freuen uns in der nächsten halben Stunde hier auch schon auf gute Musik. Und die kommt unter anderem von Leon Rimes. You can try. Da ist jeder Text sicher und kann mitrallern.
0: Oh, yeah.
1: Can't fight the moonlight gleich bei uns. Gibt aber auch was Frisches von Miles Smith. Stay. Alles gleich hier in der RSH Moin Show.
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12: 8:55. Ich bin Christiane Hampe. Guten Morgen. Morgen wird sie offiziell von Bundespräsident Steinmeier eröffnet, die 132. Kieler Woche. Ab heute herrscht in der Stadt aber schon 10 Tage lang mit Party und Segeln der Ausnahmezustand. Das Motto des Großevents in diesem Jahr lautet: Kieler Woche verbindet. Die für heute geplanten weiteren Verhandlungen zwischen den USA und dem Iran sind kurzfristig abgesagt worden. Eigentlich wollten sich Unterhändler in der Schweiz treffen. Wie und wann es jetzt weitergeht, ist noch offen. Bislang stehen ja nur die Eckpunkte des Iran-Deals. Mexiko hat sein zweites Gruppenspiel bei der Fußball-WM mit 1:0 gegen Südkorea gewonnen, steht damit in der K.O.-Runde. Zuvor hatte Kanada gegen Katar 6:0 gewonnen und hat damit auch beste Chancen. Auch die Schweiz hat ihr zweites Gruppenspiel mit 4:1 gegen Bosnien-Herzegowina gewonnen. Tschechien und die Südafrika trennten sich 1:1. Und jetzt Meldungen aus der Region.
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12: Ich bin Eileen Schallhorn. Die Ursache für den Vordachabbruch Anfang Juni in Westerland auf Sylt ist offenbar geklärt. Inzwischen geht die Gebäudeverwaltung von einem Konstruktionsfehler aus. Demnach wurde beim Bau des Gebäudes in der Dr. Nikolaustraße nicht genug Stahl für das Betondach verbaut. Über die Jahre kam demnach durch Reparaturen und neuer Dachhaut immer mehr Gewicht dazu, bis der Stahl auf einer Länge von 30 Metern dem Gewicht nicht mehr standhielt. Mehrere Flensburger Straßen, Gehwege und Kanäle sind in den vergangenen Monaten saniert worden. Das Technische Betriebszentrum zieht Bilanz. Betroffen waren mehrere Stadtteile, darunter Früherlund, Rode und auch die Ringstraße. Ziel ist demnach, die Infrastruktur fit für die Zukunft zu machen.
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0: Ist richtig schietig heute Morgen hier bei uns in Schleswig-Holstein mit Tiefursa. Die bringt uns teilweise richtig stark Regen und auch noch Gewitter mit am Morgen. Aber, und das ist das Gute, ab dem Mittag ist das alles vorbei. Da wird es wieder trockener, dann trocknen auch die richtig nass gewordenen Straßen wieder, die jetzt vielleicht noch Aquaplaning-Gefahr hervorrufen. Also seid da bitte vorsichtig unterwegs. Der Regen aber, wie gesagt, verzieht sich, dann wird es warm, um nicht zu sagen heiß. 33 Grad in der Spitze stehen heute an. 19 haben wir jetzt in Süderbrarup am Fußballplatz, 20 Grad in Plön am Schwanensee und 20 Grad in Kattendorf am Hofladen. Der RSH 3-Tage-Trend sagt auch, das Wochenende wird richtig sommerlich warm. Zwar unter 30 Grad, aber trotzdem sehr, sehr schön zwischendurch, aber auch Wärmegewitter und Schauer mit dabei.
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1: 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Achtung, Autofahrer, Christine hat was für uns, ist dran. Christine, was hast du?
13: Ich wollte einen Unfall melden, und zwar auf der A1. Von Lübeck kommt kurz vor der Abfahrt Oldesloe, und das ist eben gerade erst passiert, also da war noch nichts vor Ort. Könnte sich stauen.
1: Alles klar, Christine, lieben Dank dir. Die A1 Lübeck Richtung Hamburg ist das zwischen Rheinfeld und Bad Oldesloe, ist da nämlich nach einem Unfall auch gesperrt worden jetzt. Das heißt also, Rettungskräfte sind da schon. Seid bitte schlau im Stau, denkt immer an die Rettungsgasse, ne? Linke Spur nach links, alle anderen Spuren nach rechts, aber vorsichtig auf jeden Fall auch ranfahren an dieses Stauende und vor allem plant da bitte eine Umleitung ein. So, jetzt dann die A7 Hannover Richtung Hamburg. Zwischen dem Dreieck Südwest und Heimfeld nach einem Unfall die Straße auf eine Spur verengt, staut sich hier auf 4 Kilometer zurück. 25 Minuten mehr braucht ihr hier, kommt aber an der Unfallstelle vorbei. Und Sharon sagt es gerade schon, viel Regen heute, morgen und Vormittag. Das heißt also, Aquaplaning Gefahr auf den Straßen. Wir haben und hatten auch schon viele Unfälle. Fahrt bitte deshalb ganz besonders vorsichtig, damit ihr da nicht ins Rutschen kommt. Und dazu haben wir dann auch noch Rehe auf der A7 Hamburg-Flensburg. Vorsichtig hier in beiden Richtungen zwischen Wader und dem Kreuz Rendsburg. Jetzt der Blick noch nach Basedow. Da werden die Anwohner aufgrund eines Feuers gebeten, Fenster und Türen geschlossen zu halten, sowie Lüftungs- und Klimaanlagen abzuschalten. Die Feuerwehr hat uns das hier gerade durchgegeben. 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Itzehoe beidseitig unter der A23. Da sind 50. Dann Marne Richtung Meldorf statt auswärts 30. Kiel, Theodor-Heuss-Ring und dann noch die A21 Kiel Richtung Barg der Heidehöhe Lezen. In der Baustelle steht der 80er Blitzer.
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1: Ich habe dir noch gar nicht erzählt. Ich hab ja einen super Fail mir geleistet.
0: Oh, was hast du gemacht?
1: Ich habe mir hier so Fanartikel besorgt. Für Deutschland, fürs Deutschlandspiel morgen. Yeah. Ne? Da gibt's auch diese, kennst du diese Wachsstifte für die Wange?
0: Ja.
1: So, wollte ich meinem Lippen auch dann so ein bisschen auf die Wange machen. Mhm. Ja, was hat Papa gekauft?
0: Na?
1: Belgien.

0: Schönen guten Morgen. 8.37 Uhr. Hier ist die RSH Moin Show.
1: Hallo.
0: Am Freitag, am Tag der Eröffnung der Kieler Woche 2026.
1: Wir freuen uns. Heute Abend geht's los mit uns auf der RSH Fördebühne. Wir haben schon so oft gesagt, mit Tiffany Harris, mit Calvin Jones, mit Glockenbach heute Abend. Dicke, fette Party. Mhm. Aber Sharon und ich freuen uns auch schon auf nächsten Donnerstag mit euch. Ja. Denn da heißt es auf der RSH Fördebühne.
2: Könnt ich bitte alle Hände hoch?
1: Das ist Max Giesinger, wenn er auf der RSH-Bühne steht. Und dann geht's richtig ab, Leute.
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0: Und der ist live wirklich so, so toll. Kommt auf jeden Fall vorbei, also sowieso zu jedem Konzert. Aber nächsten Donnerstag fest einplanen in Kalender, weil nach dem Konzert von Max Giesinger gibt's auch noch Public Viewing. Da spielt ja Deutschland gegen Ecuador. Also auch das können wir gemeinsam verfolgen.
1: Das wird gigantisch.
0: Wir freuen uns mega.
1: Ja, sowieso Kieler Woche, immer ganz besondere Stimmung in der Landeshauptstadt Schleswig-Holsteins. Wir freuen uns auf euch im schönsten Bundesland der Welt. Wird wieder gefeiert, über eine Woche lang heute Abend, 18.30 geht's los mit uns. Das ganze Programm findet ihr auch nochmal auf rsh.de, aber wir freuen uns auf jeden Fall auf eine dicke, fette Sommerparty mit euch.
0: Und vielleicht kommt er ja irgendwann auch nochmal vorbei. Ich würde es mir sehr wünschen. Teddy Swims jetzt hier für euch mit Mr. Know-It-All, neu bei RSH.
1: Oh, Teddy, wenn du es hörst, dann
0: komm vorbei.

0: Also WM macht ja wirklich viel Spaß, ne? Die RSH Morning Show ist hier am Freitag um 8:45. Aber bei den Anstoßzeiten ist das vor allem mit Kindern ja ein bisschen schwierig, ne?
1: Ja, vor allem so spät noch Chips essen, da kriegen wir ja wieder Sodbrennen.
0: Du bist auch jetzt schon dabei.
1: Ich
0: höre das doch hier.
1: Oh, ich finde lecker. Aber wie läuft es denn eigentlich bei euch immer vom Fernseher ab, wenn dann WM läuft? Ist doch irgendwie immer das Gleiche.
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3: Vor dem Spiel sitzen ungefähr 14 Experten im Fernsehen. Ein Moderator, zwei Spieler, ein Schiedsrichter-Experte, ein Taktikexperte und irgendwo steht noch einer am Touchscreen.
4: So, und wenn der Stürmer der Elfenbeinküste dann beim Gegenpressing diagonal hier in den Halbraum chippt, dann entsteht hier die Überzahlsituation, klar.
3: Und es sind immer noch Stunden bis zum Anpfiff. Du kannst also in der Zeit noch locker Zähne putzen, Schlafanzug anziehen und eine neue Terrasse bauen. Aber nein, du bleibst vor der Glotze. Vorberichterstattung gehört dazu. Und wenn das Spiel dann endlich losgeht und sich endlich der Kommentator zu Wort meldet, gemeinsam mit einem Experten, fällst du völlig zermürbt in einen tiefen Schlaf.

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0: 5:05. Ich bin Christiane Hampe. Guten Morgen. Die Kieler Woche geht los. Bevor Bundespräsident Steinmeier morgen den offiziellen Startschuss gibt, wird heute traditionell mit dem Soundcheck der Auftakt der Festwoche gefeiert. Oberbürgermeister Samit Yilmaz.
1: Kiel verbindet. Das ist ein gutes, starkes Motto. Das ist ein gutes Zeichen. Vor allem, dass die Kielerinnen und Kieler, die Menschen in Kiel, die Kieler Woche nicht nur als ein Event sehen, sondern wirklich Heimatgefühl. Wir kommen zusammen, wir schaffen Zusammenhalt, wir schaffen Engagement. Ehrenamt wird geehrt und geschätzt und wir haben die Möglichkeit, es nicht nur als Event zu sehen, sondern dass wir eine Möglichkeit bieten, die Plattform für die Menschen, dass sie zusammenkommen.
0: In Kiel steht ab heute ein 49-Jähriger vor Gericht, der vergangenen Dezember ein Feuer in einem Mehrfamilienhaus gelegt haben soll. Es gab mehrere Verletzte. RSH Schleswig-Holstein-Reporter Andreas Otto.
2: Tatort ist der Kieler Stadtteil Garden gewesen. Der Angeklagte soll aus Wut über die Zustände in dem Haus auf dem Hinterhof einen Sperrmüllhaufen angezündet haben. Die Flammen griffen schnell auf die Fassade und das Treppenhaus über. Den Bewohnern der oberen Stockwerke war damit der Rettungsweg abgeschnitten. Die Feuerwehr holte die Menschen über eine Drehleiter von ihren Balkonen. Es sind 9 Prozesstage geplant. Das Urteil wird Ende August erwartet.
0: Wenige Wochen nach dem Abbruch eines Vordachs in Westerland auf Sylt steht der Grund offenbar fest. Inzwischen geht die Gebäudeverwaltung von einem Konstruktionsfehler aus. Demnach hat der Stahl, der beim Bau des Gebäudes in der Dr. Nikolasstraße verbaut wurde, dem Gewicht einfach nicht mehr standgehalten.
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0: Mexiko feiert als erster Teilnehmer den Einzug in die K.O.-Runde der Fußball-WM durch ein 1:0 gegen Südkorea. Die Gruppengegner Tschechien und Südafrika trennten sich 1:1. Kanada hat nach einem 6:0 gegen Katar beste Chancen. Die Schweiz ebenfalls durch ein 4:1 gegen Bosnien-Herzegowina.
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4: Etwas durchwachsener Morgen heute hier bei uns in Schleswig-Holstein. Teilweise trocken, teilweise aber auch richtig heftiger Starkregen, der sich jetzt aber immer mehr verzieht. Also es wird immer trockener und ab dem Mittag sollte es dann überall schön sein. Es wird ein heißer Tag, 33 Grad stehen an und 21 Grad sind es jetzt schon in Steinbergkirch am Tiergesundheitszentrum. 21 Grad in Eutin bei der Sonnenkoppel und 20 Grad in Seedorf an der Jugendfreizeitstätte. Der RSH 3-Tage-Trend sagt auch das Wochenende richtig, richtig sommerlich. Wir bleiben knapp unter der 30 Grad Marke, aber Wärme und Gewitter und kurze Schauer können da trotzdem mal mit dabei sein. Zwischendurch aber ganz viel Sonne und einfach Sommer pur.
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5: 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Achtung Autofahrer, A7 Hamburg-Flensburg. Vorsicht in beiden Richtungen zwischen Wada und dem Kreuz Rendsburg. Da sind immer noch Rehe auf der Fahrbahn unterwegs. Dann haben wir einen Unfall auf der A1 Lübeck Richtung Hamburg zwischen Rheinfeld und Bad Oldesloe. Nach diesem Unfall immer noch gesperrt. Ihr müsst da eine Umleitung fahren. Und Unfall auch auf der A7 Hannover Richtung Hamburg zwischen dem Dreieck Südwest und Heimfeld. Deshalb nur eine Spur frei. Ihr kommt zwar dran vorbei, aber das staut sich hier auf 4 Kilometern. 25 Minuten mehr braucht ihr da. Und denkt dran, es ist noch viel Wasser unterwegs. Das ist jetzt nicht mehr in ganz Schleswig-Holstein der Fall, aber Ostholstein und vor allem der Südosten ganz Schleswig-Holsteins kriegt das da unten so ab. Das ist teilweise noch mit Gewitterzellen und richtigen Starkregen auf den Straßen, also Aquaplaning-Gefahr. Vorsichtig fahren bitte. Wir hatten heute Morgen auch schon einen umgestürzten Baum. Das hat sich jetzt schon wieder erledigt, aber trotzdem, ne, da sieht man mal, wie kräftig das sein kann. 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Appen, Hauptstraße statt auswärts. Dann steht an der Itzehoe beidseitig unter der A23. Da wird zwischen den beiden Kreisverkehren 50. Dann Marne Richtung Meldorf statt auswärts. A21 Kiel Richtung Bagdeheide Höhe. Lezen in der Baustelle und Büdelsdorf Hollerstraße bei euch statt auswärts. Tommy hat ihn gesehen. Da steht nämlich auch ein Blitzer heute Morgen.
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4: Was für eine riesige Überraschung heute früh bei uns in der Sendung. Habt ihr es gehört?
5: Der 13-jährige Ryan aus Ellerdorf bei Neumünster ist ein ganz großer Glockenbach-Fan. Und ihr wisst ja, heute Abend legt ja ganz zufällig Glockenbach bei uns auf der RSH-Fördebühne auf der Kieler Woche auf.
4: Ja, da könnte man Ryan ja vielleicht eine riesige Freude machen und die beiden zusammenbringen. Und genau das haben wir vor. Wie und was Ryan dazu sagt, das hört ihr gleich nochmal hier bei uns.

0: ja, ne? Heute Abend geht sie los, die Kieler Woche 2026. Und das wird ein richtiger Konfettiabend. Das können wir euch schon mal versprechen an der RSH Förderbühne an der Kiellinie. Damit nochmal Moin am Freitagmorgen hier aus der RSH Moin Show.
1: Ja, wir freuen uns schon sehr auf den Abend mit euch. Und Tiffany Harris, Calvin Jones und Glockenbach. Mhm. Und wir wissen, dass der 13-jährige Ryan aus Ellerdorf zwischen Neumünster und Kiel sich auch schon sehr darauf freut.
0: Bei uns ist jetzt seine Mama Sarah. Sarah Ryan ist ein Riesenfan, ne?
2: Ja, Feuer und Flamme für Glockenbach, hat angefangen selber DJ-Musik zu machen zu Hause und bringt sich jetzt auch Keyboard-Spielen bei und ja, genau.
0: Okay, das heißt, er kennt sich gut aus mit Musik und auch mit DJ-Musik?
2: Ja, sehr gut.
1: Kannst du ihn uns vielleicht mal ans Telefon holen, den Ryan?
2: Ja, das mache ich.
3: Hallo.
1: Hallo Ryan.
0: Hallo.
1: Na, Sharon und Matze hier aus der RSH Moin Show. Guten Morgen.
3: Guten Morgen. Ich bin ein bisschen nervös und am Zittern.
1: Ryan. Och, Ryan. Was hast du heute Abend vor? Hast du irgendwie Pläne?
3: Oh ja, Glockenbach. Ja, da wollen wir auf jeden Fall hin. Ich glaube, das war vor 3 Jahren, als wir bei der Kieler Woche waren. Da habe ich ihn gesehen. Da war ich richtig großer Glockenbach-Fan. Also ich glaube, das war 2024.
0: Also die Kieler Woche hat es quasi bei dir ausgelöst, diesen DJ-Wahnsinn mit Glockenbach.
3: Ja.
1: Und sag mal, du legst selber auch auf, ne? Was machst du da so? Was legst du auf?
3: EDM, also elektronische Tanzmusik.
1: Ja, okay. Mhm. Electronic Dance Music. Das würde ja ganz, ganz gut passen. Wir hätten da eine kleine Überraschung für dich.
3: Okay.
0: Hättest du vielleicht Lust, heute Abend mit uns beiden, mit Matze und mir, auf die Bühne zu kommen?
3: Ja.
1: Dann würde ich sagen, wir laden die Nebelmaschine, wir sagen dem Techniker Bescheid, er soll alles aufdrehen, wenn du auf der Bühne stehst, denn du, lieber Ryan, wirst heute Abend zum Start der Kieler Woche den Star-DJ Glockenbach selbst persönlich am Mikro bei uns ansagen.
3: Richtig geil. Ich bin am Zittern fischen, aber ich freue mich richtig doll. Ich hoffe, es wird cool.
1: Ich glaube, das wird richtig cool.
0: Wir freuen uns auf dich heute Abend.
3: Freue mich auch. Richtig doll.

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13: Die letzten Reste von Tief Ursa sind noch zu spüren, vor allem bei euch im Süden und im Südosten von Schleswig-Holstein, so die Lübecker Möllner Ecke, da ist noch ein bisschen was an starkem Regen, was da runterkommen kann. Ansonsten wird das jetzt aber Stück für Stück besser. Es wird wärmer, es wird trockener und es wird richtig sommerlich hier bei uns im Land. Bis zu 33 Grad sind drin, 22 jetzt schon im Wassersleben beim Segelverein, 21 in Christiansholm am Markttreff und 21 Grad auch in Krückau am Sperrwerk. Der RSA 3 Tage Trend sagt auch das Wochenende richtig schön und richtig sommerlich. Ganz viel Sonne werden wir ins Gesicht kriegen. Aber bei so viel Hitze und wir bleiben so knapp unter 30 Grad, da kann sich natürlich auch mal ein Wärmegewitter zusammenbrauen.
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14: Schleswig-Holsteins bester Verkehrsservice. Da natürlich nach wie vor Aquaplan in Gefahr, da wo viel Wasser runterkommt. Lübeck hat das gerade noch, Sharon sagt's schon. Aber auch noch Richtung Elbe und Richtung Grenze nach Mecklenburg-Vorpommern. Da ziehen gerade noch so letzte Gewitterzellen durch. Passt auf euch auf, ne, dass ihr da nicht ins Rutschen kommt, wenn so viel Wasser auf der Straße liegt. Und wir gucken noch rüber zur A1. Lübeck Richtung Hamburg zwischen Rheinfeld und Bad Oldesloe. Immer noch gesperrt nach einem Unfall. Staut sich hier auch kräftig. Und ihr müsst die Umleitungsstrecken nehmen. Die werden natürlich auch langsam überlastet jetzt. Und dann gucken wir noch auf die meisten Blitzer, nur bei RSH. Büdelsdorf, Hollerstraße bei euch, stadtauswärts steht einer. Dann in Appen, Hauptstraße, stadtauswärts. Itzehoe, beidseitig unter der A23 Brücke, das ist da zwischen den beiden Kreisverkehren. Und nochmal nach Kiel geguckt, Theodor Heusring, ihr habt auch wieder einen abbekommen. Da ist in der 50er der Blitzer aufgebaut.
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0: Guten Morgen am Freitag. Hier ist die RSH Moin Show. Matze Schmack und Sharon Hein. Und Mike Schüler ist auch bei uns in Vorfreude auf die Kieler Woche.
1: Ja, es geht endlich los heute Abend. Ne? Ihr seid ja auch dabei.
2: Wir sind auch dabei. Mhm. Wir sind schon heiß wie Frittenfett. Wir freuen uns schon auf die Bühne. 18:30 ist los mit Tiffany Harris, danach Calvin Jones und dann natürlich noch dicke DJ-Party mit Glockenbach. Freuen wir uns schon.
1: Es wird also alles schick gemacht in Kiel für die Kieler Woche. Das wurde jetzt ja auch schon die ganze Woche über. Und eine Sache fehlt aber noch. Und zwar die Flaggen auf den Bussen der KVG, der Kieler Verkehrsgesellschaft.
0: Ich habe mich schon gefragt, wann das losgeht, weil das finde ich immer so süß, wenn dann die Busse auch alle mit so kleinen Fähnchen rumfahren.
2: Stimmt, die fahren dann immer, das sieht aus wie so, wie so ein Freundschaftsspiel oder sowas.
0: Und ich habe jetzt irgendwie gesehen, der Oberbürgermeister Samit Yilmaz, der macht die Fähnchen daran?
1: Der hat zumindest das erste Fähnchen dran gemacht, letzte Woche schon, ja, aber das war auch nur ein Bus. Die ganzen anderen Busse, ich weiß nicht, wie groß die Flotte ist, die müssen noch bestückt werden.
2: Es gibt ein paar. Ja, also ihr merkt schon, es gibt noch viel mehr zur Kieler Woche zu sagen. Natürlich das Fest der Superlative mit geilem Wetter dazu auch noch. Der Regen ist nur heute Morgen und Vormittag runtergekommen. Nachher ist da nichts mehr, bleibt alles trocken. Und wir freuen uns auf eine tolle Partywoche mit euch. Wenn ihr da was nachlesen wollt, findet ihr alles auf rsh.de. Euch jetzt viel Spaß mit Mike Schüler hier im RSH Vormittag. Und wir sehen uns heute Abend. Hören uns Montag früh sonst hier wieder. Wenn Sharon und ich
0: das
2: nicht noch auf der Kieler Woche tanzen.

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19: 9:55. Ich bin Christiane Hampe. Guten Tag. Die allerletzten Kieler Woche-Vorbereitungen laufen. Heute Nachmittag öffnen die ersten Eventflächen auf dem größten Sommerfest Nordeuropas. Bereits heute Vormittag kommen die Gäste der Marine an. Frank Hallmann, Kommandeur des Marinestützpunktes Kiel, sagte uns:
20: Wir haben 21 Einheiten, die kommen mit 2100 Seeleuten. Oben Schipp am Samstag und am Sonntag jeweils von 11 bis 17 Uhr. Wir werden wieder über die Südwache den Stützpunkt öffnen für Besucherinnen und Besucher, haben die Möglichkeit, die Einheiten dann zu besichtigen. Und dann haben wir noch eine ganze Menge Informationsstände aus anderen Bereichen der Bundeswehr, der Teil

0: Eine Verurteilung nach Jugendstrafrecht dagegen nicht gegeben, weil die Tat geplant gewesen sei.
1: Viele Menschen hadern mit der Vorstellung, nach dem Tod verbrannt oder im Sarg vergraben zu werden. Der Landtag hat jetzt einstimmig beschlossen, dass auch sogenannte Reerdigungen erlaubt sind. Der Körper also zu Erde kompostiert wird. Schleswig-Holstein ist damit bundesweit Vorreiter. Auf der A1 bei Bad Oldesloe geht gerade in Richtung Hamburg gar nichts. Die Autobahn ist in Richtung Süden komplett dicht. Dort sind zwei Autos ineinander gekracht. Die Insassen kamen mit leichten Verletzungen davon. Öl und Sprit haben sich aber über alle Spuren verteilt. Bis das weg ist, dauert's. Der Verkehr staut sich bis Lübeck zurück.
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1: Mexiko hat es als erstes Land in die K.O.-Phase der Fußball-WM geschafft. Heute Abend können die USA oder Australien nachziehen. Je nachdem, wer das Duell gewinnt. Außerdem spielt Schottland gegen Marokko. Brasilien trifft auf Haiti und die Türkei auf Paraguay.
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3: Tageshöchsttemperaturen auf Sylt 23 Grad heute. Ganz häufig scheint die Sonne, ab und an ziehen mal so ein paar Wölkchen durch. Die Regenwahrscheinlichkeit sehr gering und der Wind ist mit Stärke 3 dazu am Start. Kommt aus südlichen Richtungen, der RSH 3-Tage-Trend. Mit Sonne und ein paar Wolken geht's weiter am Wochenende und auch am Montag. Immer so um die 20, 21 Grad.
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3: Der Verkehrsservice für Sylt. Größere Störungsmeldungen aktuell nie. Ich gehe mal davon aus, am Wochenende wird ein bisschen was los sein in Sachen an Abreise. Ne, wie immer gilt, wer nicht unbedingt mit dem Auto im Bereich der Autoverladung unterwegs sein muss, gerne einen großen Bogen fahren. Denken Sie an die Baustellen und sagen Sie Bescheid, wenn dann doch nochmal irgendwas los sein sollte, von dem Sie sich denken, das ist wichtig. Müssen alle anderen auch wissen. Ich gebe Ihre Info weiter. Gute Fahrt.
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3: Ja, dann fassen wir doch gleich zu Beginn mal zusammen. Also, Lieblingsinsel Sylt, Lieblingsradiosender RSH, Lieblingstag Freitag, Lieblingswetter, wenn die Sonne scheint. Es läuft aber sowas von für uns. Ich freue mich, dass wir zusammen sind, ihr Lieben. Ich habe richtig Bock auf diese 4 Stunden mit Ihnen und euch gemeinsam.
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schönes Ding. Pink und Raise Your Glass. Gleich zu Beginn der heutigen Ausgabe von RSH auf Sylt mit Carsten Köthe. Noch einmal ganz, ganz herzlich willkommen. Ja, erhebet die Gläser. Ich sag dazu gleich noch ein paar Worte mehr. Was habe ich alles für Sie vorbereitet? Also es gibt natürlich eine Menge anzukündigen. Ne? Dann werfen wir gemeinsam klar einen Blick auf das Wetter. Wir werfen gemeinsam einen Blick auf den Sommerferienkalender. Das dauert nämlich auch nicht mehr so lange, ihr Lieben. Wir müssen ein paar wollen natürlich ein paar Geburtstage feiern. Es wird ein bisschen historisch in meiner Sendung, weil ich unter der Woche eine Sache so ein bisschen verschwitzt habe, wenn ich ehrlich bin, die hole ich heute nach. Dann bin ich gebeten worden, ein, zwei Geschichten erneut durchzugeben, mache ich natürlich auch. Und dann kommen wir wieder zu Raise Your Glass, weil morgen werde ich das Glas auf mich selbst ein ganz bisschen erheben. Und auf Sie natürlich, weil Sie an der ganzen Geschichte nicht unbeteiligt sind. Mehr dazu in ein paar Minuten, ja, hier bei mir in RSH auf Sylt.

einen tollen Freitag wünsche. Ja, hier ist RSH auf Sylt mit Carsten Köthe und jetzt wie angekündigt mit einer kleinen Geschichte in eigener Sache ist nichts Dolles, aber trotzdem, guck mal, morgen ist der 20. Und morgen auf den Tag genau von 39 Jahren, da bin ich das allererste Mal bei RSH zu hören gewesen. Am 20. Juni 87, da durfte ich doch nach Berlin reisen als Gewinner eines Nachwuchsmoderatorenwettbewerbs und durfte berichten vom Pokalfinale HSV gegen die Stuttgarter Kickers, übrigens der letzte Titel, den der HSV bis dato gewonnen hat. Und ein paar Tage später war dann der erste RSH-Geburtstag und der wurde gefeiert direkt am Funkhaus. Und ich bin da hingefahren, eigentlich nur, um dem Programmdirektor Danke zu sagen, weil das wirklich die Erfüllung eines Kindheitstraumes von mir war. Und es war so ein großer, stattlicher Mann. Er sagte zu mir, ich weiß das wie heute, Sie sind das gewesen in Berlin. Ich bin mir sicher, das wird nicht das letzte Mal gewesen sein, dass wir Sie im Radio gehört haben. Naja, und was draus geworden ist, das wissen Sie ja. Ne? 28 Jahre habe ich aus dem Kieler Funkhaus gesendet, davon 25 Jahre die Morgensendung gemacht, immer um 14:45 aufgestanden und seit August 2015 dann RSH auf Sylt. Und so schön das auf der einen Seite ist, dass man so viele Jahre Radio machen durfte, so erschreckend ist es auf der anderen Seite, dass es so schnell gegangen ist, ne? Von diesem Zeitpunkt, dass sie möglicherweise in Kiel gesagt haben, da steht einer vor der Tür, der scheint Talent zu haben, den sollten wir uns mal anhören, bis schon die ersten Bescheide reinflattern von der Rentenversicherung. Die Zeit ist gerast, das kann ich Ihnen sagen.

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0: Sonnenaufgang war heute früh so um 16:45, Sonnenuntergang kurz nach 22 Uhr. So lange scheint sie denn auch für uns, also fast mittendrin, ziehen mal ein paar Wolken durch, die Regenwahrscheinlichkeit nur so im 10% Bereich, der Wind kommt mäßig dazu aus Süd. 23 Grad, das sind die Tageshöchsttemperatur der RSH 3-Tage-Trend. Insgesamt geht's schön weiter am Wochenende, am Montag auch die Temperaturen 20, 21 Grad.
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0: Der Verkehrsservice für Sylt, wie gerade gehört, ne, schönes Wetter, das macht's immer ein bisschen einfacher auf den Straßen, weil dann ja doch mehr zu Fuß oder mit dem Fahrrad unterwegs sind. Insofern keine größeren Störungsmeldungen, mal abgesehen von den paar Baustellen. Machen Sie langsam und vorsichtig und sagen Sie gerne Bescheid, wenn dann doch mal irgendwas sein sollte, damit ich Ihre Info an alle anderen weitergeben kann. Gute Fahrt.
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Moin und klasse, dass Sie dabei sind. Hier ist Carsten Kötebet, RSH auf Sylt im Juni. Juni bedeutet eigentlich immer steigende Streamzahlen und das sind dann vorwiegend diejenigen, also mal abgesehen von denen, die hier schon eine tolle Zeit verbracht haben, diejenigen, die sich auf eine tolle Zeit freuen. Ich meine, guck mal auf den Kalender, die Sommerferien rücken näher, die ersten Bundesländer kriegen schon bald und ja, wie kann man die Vorfreude besser steigern, bitteschön, als mit mir, ne? Wenn du dann zu Hause schon mal ganz langsam anfängst zu überlegen, okay, Badehose muss mit, das Badehandtuch, das Cap, die Klamotten nochmal durchwaschen oder so, ja. Und dazu, ne, läuft dann RSH auf Sylt ja nicht nur hier im Radio 102,8, sondern auch überall in Deutschland, ja sogar weltweit, via Livestream auf rsh.de zum überall mitnehmen in der RSH-App und Alexa geht natürlich auch. Und der Vorfreude-Höhepunkt kommt dann, ne, wenn sie ins Auto steigen, Koffer hinten rein und dann so kommen, ab auf die Insel und dann meine Sendung hören und dann sollen sie mal sehen. Auf dem Autotour spätestens, da machen sie den ersten kleinen Piccolo auf, weil sie es gar nicht mehr erwarten können. Genau dafür bin ich da, RSH auf Sylt. Mit mir immer von 10 bis 14 Uhr und dann die Aftershow-Party mit Frank Böß, 18 Uhr.

Ah ja, einen dollen Freitag wünsche ich. Hier ist RSH auf Sylt mit Carsten Köthe, wo wir gerade eben schon beim Stichwort Sommerferien waren. Kommen Sie, wir können ja mal gemeinsam einen Blick auf den Sommerferienkalender werfen. Das ist nämlich gar nicht mehr lange hin, dann geht das los. Heute in genau einer Woche kriegen bereits die ersten drei Bundesländer Ferien. Das sind die Freundinnen und Freunde in Hessen und in Rheinland-Pfalz und im Saarland. In der Woche drauf ist dann schon Ferienstart in Bremen und in Niedersachsen. Und heute in 14 Tagen, ganz genau, da ist dann schon der letzte Schultag für die Schülerinnen und Schüler in Schleswig-Holstein und damit auch für die hier von der Insel. Ich weiß, bei uns früher war das so 14 Tage vorher, da war schon wirklich lockeres Auslaufen angesagt. Die Zeiten haben sich ein bisschen geändert, aber trotzdem, ne, ihr Lieben, 14 Tage an alle Schülerinnen und Schüler. Ihr schafft das. Und an alle Lehrerinnen und Lehrer, ihr schafft das auch.

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10: Wenn's denn so einfach wäre. Zack, 100 Millionen Euro hier und zack, 200 Millionen da. Dann läuft alles wieder. Nix damit, zack.
11: Wir haben einen großen Sanierungsstau auf der Schiene und dafür braucht es Fachkräfte und Fachplaner. Die fehlen aktuell.
10: Simon Preis von NAHSH, Leiter Verkehrsplanung. Und er weiß,
11: alles baut irgendwie aufeinander auf.
10: Eben kein Zack, kein Fingerschnipp, auch wenn man es vielleicht gerne möchte.
11: Das Hauptproblem ist, dass uns die Infrastruktur nicht gehört. Also wir können ja nicht einfach loslegen. Wir haben keinen direkten Vertrag mit dem Betreiber der Infrastruktur. Es ist ja größtenteils in staatlicher Hand.
10: Denn wenn Sie zum Beispiel zur Miete wohnen, dann können Sie auch nicht einfach eine Wand wegreißen oder die Fenster austauschen.
11: Deshalb reicht es nicht, die Geldspritze ins System zu geben, sondern wir brauchen auch teilweise ein bisschen Geduld.
10: Damit nicht alles gleich gut, aber vieles erstmal besser wird, braucht es Planer, Macher und auch eine Perspektive.
11: Wir bauen gerade die Fehmarnbelt, Hinterlandanbindung. Wenn die fertig ist, dann haben wir schon mal zum Beispiel eine Grundlage, um die Bahnstrecken nach Kiel und nach Flensburg, dass die saniert werden können. Weil da ist jetzt der ganze Güterverkehr nach Skandinavien raus. Die können wir jetzt nicht einfach dicht machen.
10: Also eben nicht schnipp und zack und alles ist gut. Aber in die Zukunft investieren, modernisieren und auch dadurch mehr Verbindungen schaffen, die auch funktionieren mit Plan.
11: Ich finde, das zeichnet Schleswig-Holstein auch aus. Wir gestalten gern. Also wir warten nicht, dass irgendwie was passiert.
10: Mehr auch unter dialog.nah.de.
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12: Hallo, hier ist Matthias Siedert. Ich bin der Geschäftsführer des Piraten-Action-Open-Air-Theaters in Grevesmühlen. Und ich lade euch recht herzlich zu uns ins Theater ein. Erlebt einen wundervollen Abend aus der Piraterie

0: den Richterwahlausschuss. Und auch bei der Ministerpräsidentenwahl gibt es eine Präzisierung. Man wolle die Demokratie stärken, heißt es fraktionsübergreifend.
1: In der Flensburger Fußgängerzone ist gestern Nachmittag ein Streit zwischen zwei Jugendlichen eskaliert. Ein 18-Jähriger zückte im Verlauf der Auseinandersetzung ein Messer, stach auf den 16-jährigen Kontrahenten ein. Der musste in die Klinik gebracht werden, der mutmaßliche Täter wurde festgenommen. Morgen wird sie offiziell von Bundespräsident Steinmeier eröffnet, die 132. Kieler Woche. Ab heute herrscht in der Stadt aber schon 10 Tage lang mit Party und Segeln der Ausnahmezustand. Das Motto des Großevents in diesem Jahr lautet: Kieler Woche verbindet. Deutschland steht vor großen Reformen. Gesundheitssystem, Rente, Pflege oder Steuern. Die Bundesregierung muss schnell an viele Bereiche ran. Doch zieht die Bevölkerung damit? Fraglich. Einzelheiten von Daniel Bornberg.
2: 9 von 10 Befragten haben in einer ZDF-Umfrage gesagt, ja, grundlegende Reformen, die auch zu Einschnitten und finanziellen Belastungen führen, sind wichtig. Gleichzeitig gibt es große Zweifel an der Reformbereitschaft im Land. Und wenn es darum geht, durch die Reformen ganz persönlich große Belastungen hinzunehmen, sagen fast 3/4 der Befragten, dazu bin ich nicht bereit.
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1: Bei der Fußball-WM können die USA heute Mexiko in die K.O.-Runde folgen. Es steht das Duell mit Australien an. Gewinnen die Australier, sind sie vorzeitig weiter. Außerdem trifft Schottland auf Marokko, Brasilien spielt gegen Haiti und die Türkei gegen Paraguay.
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4: Tageshöchsttemperaturen auf Sylt 23 Grad heute. Sonnenschein dauert 12 Stunden. Sagt eigentlich schon alles, oder? Vielleicht ziehen mal ein paar Wolken durch. Klar, die Regenwahrscheinlichkeit, aber sehr, sehr, sehr gering. Der Wind mit Stärke 3 unterwegs. Die meiste Zeit so aus der südlichen Richtung. In der RSH 3-Tage-Trend. Morgen Sonne, Wolken 21. Sonntag Sonne, Wolken 20. Montag Sonne, Wolken ebenfalls 20 Grad.
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4: Der Verkehrsservice. Hier sind größere Störungsmeldungen aktuell. Nee, am Wochenende an Abreise ist klar. In Kampen laufen immer noch die Kampen Classics, geht bis Sonntag. Ganz, ganz viele Oldtimer sind da unterwegs. In List ist eine Baustelle oben kurz vorm Hafen oder kurz hinterm Hafen, ganz wie Sie wollen. Da regelt eine Bedarfsampel den Verkehr. Ansonsten keine so größeren Störungsmeldungen im eigentlichen Sinne. Nee. Haben Sie was für mich? Dann sagen Sie es gerade mir und ich informiere alle anderen. Gute Fahrt.
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4: Ja, moin. Bedarfsampeln sind ja auch immer so eine Sache, ne? Die wirkliche Wartezeit wahrscheinlich 1,5 oder 2 Minuten, gefühlte Wartezeit immer eine halbe Stunde. Wenn es ein bisschen dauert, bitte haben Sie Geduld. So, happy, happy Freitag, ihr Lieben. Ist das schön, dass wir zusammen sind, oder?
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ist der 19. Juni schon, ja. Hier ist Carsten Köthe mit RSH auf Sylt. Christian Wulff hat heute Geburtstag, ehemaliger Ministerpräsident von Niedersachsen, ehemaliger Bundespräsident von 2010 bis 2012. Dann ist er zurückgetreten nach diversen Vorwürfen. Unter anderem wurde behauptet, er habe sich auch hier auf Sylt einladen lassen, Hotelübernachtung und Essen oder so. Am Ende, soweit ich das weiß, ist da juristisch nichts Verwertbares bei rumgekommen, aber dass er sich zu der Zeit, mal vorsichtig formuliert, hin und wieder ein bisschen ungeschickt verhalten hat, so, ich glaube, das weiß er wahrscheinlich selbst am besten und er wird sich möglicherweise auch selbst am meisten darüber ärgern. Christian Wulff hat heute Geburtstag. Sie haben auch was zu feiern? Dann von dieser Stelle aus natürlich herzlichen Glückwunsch.

Einen tollen Freitag wünsche ich. Hier ist RS auf Sylt mit Carsten Köthe und jetzt mit einer Geschichte, die ist mir unter der Woche ehrlich gesagt so ein bisschen durchgerutscht. Ist jetzt auch nichts Großes, aber ich will das trotzdem mal erwähnen. Die Kieler Ostseehalle ist vorgestern am Mittwoch, am 17. Juni, da ist sie 75 Jahre alt geworden, am 17.06.1951, da wurde sie offiziell eingeweiht. Geh mal davon aus, die meisten von Ihnen sind schon mal da gewesen, ne? Sei es zu einem Spiel des THW Kiel oder zu einem Konzert oder zu einer anderen Veranstaltung. Und wenn Sie jetzt sagen, ja, Köthe, was hat denn das nun bitte schön mit Sylt zu tun? Eine ganze Menge, denn für den Bau der Kieler Ostseehalle wurde zuvor das Stahlgerüst eines ausgedienten Flugzeughangars eines Militärstützpunktes in List auf Sylt demontiert, nach Kiel transportiert und dort als Grundgerüst für die neue Veranstaltungshalle genutzt. Also, wenn Sie so wollen, steht die Ostseehalle auf einem Stück Sylt. Die haben wirklich damals diese Stahlträger von hier dorthin gebracht und dort verbaut. Und deshalb können Sie, wenn Sie mal wieder in der Ostseehalle sind, mit Fug und Recht behaupten, hier stehen wir ein Stück weit auch auf Sylt. Sehen Sie, das wollte ich einfach nur mal, ich weiß nichts Großes, aber ich wollte es trotzdem mal erzählt haben. Wo, wenn ich hier in RSH auf Sylt?

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0: Sonnenaufgang war heute früh so um 16:45, Sonnenuntergang kurz nach 22 Uhr. So lange scheint sie denn auch für uns, also fast mittendrin, ziehen mal ein paar Wolken durch. Die Regenwahrscheinlichkeit nur so im 10%-Bereich, der Wind kommt mäßig dazu aus Süd. 23 Grad, das sind die Tageshöchsttemperatur der RSH-3-Tage-Trend. Insgesamt geht's schön weiter am Wochenende, am Montag auch die Temperaturen 20, 21 Grad.
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0: Der Verkehrsservice für Sylt. Alles soweit okay, würde ich von hier aus sagen. Keine größeren Störungsmeldungen. In einer Woche ganz genau kriegen die ersten Bundesländer schon Sommerferien und dann wird's hier gewiss nach und nach ein bisschen anders aussehen. Ein paar Baustellen gibt es, klar, aber ansonsten, nee. Oder Sie haben was für mich, dann sagen Sie es gerne mir und ich gebe Ihre Info an alle anderen weiter. Gute Fahrt.
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noch einen tollen Freitag wünsche ich. Hier ist RSH auf Sylt mit Carsten Köthe in den USA. Ist heute Tag der Flipflops, immer am dritten Freitag im Juni. Und wir müssen ja nicht allen Mist von denen mitfeiern, aber ich finde das Thema Flipflops, das passt doch wohl auch hier auf die Insel. Ich habe drei Paar tatsächlich bei uns auf Sylt in der WG, alle natürlich hier auf der Insel gekauft, ne, bei Local. Und ich liebe es tatsächlich, Flipflops anzuhaben, weil wenn ich die trage, dann ist Sommer, also am liebsten schon, keine Ahnung, spätestens Anfang Mai die Dinger rauskramen und wenn es nach mir geht, frühestens, also wirklich frühestens Ende September zurück in den Schrank damit. Gut, manchmal macht das Sylter Wetter uns da so einen ganz kleinen Strich durch die Rechnung und trotzdem versuche ich tatsächlich auch an etwas kühleren Tagen jedenfalls Flipflops zu tragen. Und wenn meine Füße kalt werden, ne, dann sage ich denen immer, ihr zwei, da müsst ihr jetzt mal durch in die ollen Winterstiefel, kommt ihr schon noch früh genug wieder rein.

Ja, moin und klasse, dass Sie dabei sind. Hier ist Carsten Köthe mit RSH auf Sylt. Ich will Ihnen bestimmt nicht in den Speiseplan für die kommenden Tage reinreden. Nur noch mal so als kleiner Reminder, ne? Denken Sie dran, am 24. endet die Spargelsaison. Dann ist Schluss damit. Und wenn man jetzt mal hier in den Supermärkten guckt, also vor ein paar Tagen noch kistenweise zu kaufen, der Stoff so. Und jetzt liegen vereinzelt hier und da mal so ein paar verlorene Stangen irgendwo rum. Also weiße hauptsächlich, grüne, jedenfalls soweit ich das beobachten konnte, schon fast gar nicht mehr. Und ach ja, irgendwie mit Spargel ist das so ein bisschen wie mit vielen anderen Dingen auch. Ne? Man freut sich drauf und wutsch ist es vorbei. Also keine Ahnung. Tulpensaison. Ne, zack, dann gibt's schon keine mehr. Oder wie mit dem Mai insgesamt. Ne, man fiebert dem Sonnenmonat entgegen oder dreht man sich einmal um und jupp, das war's dann schon wieder. Die Spargelsaison endet am 24. Dann können wir uns ganz langsam auf die Grünkohlzeit freuen. Ganz langsam, habe ich gesagt. Ne, nicht heute und nicht morgen. Wobei, es ist bei Spargel wirklich so, da habe ich hinten raus immer noch Lust. Beim Grünkohl, ne, den kann ich dann irgendwann nicht mehr sehen. Wobei, das stimmt vielleicht auch nicht. Grünkohl kann ich noch sehen. Nur der ganze Helbing, ach daran, der setzt mir dann doch irgendwann körperlich so ein bisschen zu. Papi.

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17: Schönen guten Tag, auch wenn natürlich erst morgen Abend die offizielle Eröffnung ist. Die Kieler Woche hat bereits heute Vormittag Schwung genommen. Die Gäste der Marine sind da mit über 20 Schiffen und rund 2100 Soldaten. Außerdem geht langsam aber sicher das Volksfest in der City los. Die 132. Kieler Woche.

0: Rocktoad des größten Sommerfestes in Nordeuropa.
1: Ja, das Kieler Woche verbindet. Wir wollen dieses Jahr die Menschen verbinden. Wir schaffen ganz viele Orte, wo man sich treffen kann im realen Leben, also nicht in der digitalen Welt. Wir verbinden Ost und West, was auch dieses Jahr toll ist. Wir haben im Blaupark so ein kleines Eventareal, um da auch ein Zeichen zu setzen. Wir haben das Thema Wissenschaft und Erleben, das wir verbinden. Also man kann experimentieren. Und wir haben, ich habe es mal durchgezählt, 500 Konzerte in den 10 Tagen. Also da ist für jeden was dabei.
0: Alles zum Programm auf unserer Fördebühne gibt's natürlich auf rsh.de, aber Musik ist das eine. Die Fußball-WM ist zur diesjährigen Kieler Woche natürlich der andere wichtige Punkt. Daniel Lorenzen aus dem Kieler Wochebüro.
2: Wir haben dieses Jahr einen besonderen Fokus drauf gelegt, an möglichst vielen Flächen das Spiel zu zeigen, damit einfach die Besuchenden, die ja hoffentlich in großer Anzahl kommen, sich gut verteilen können. Dass jeder einen Platz hat, um das Spiel gut zu schauen. Wir werden über die App und über die Media Walls, die auf den Flächen eingesetzt sind, ganz klar darüber informieren, Lage aktuell, wo sind freie Flächen, wo lohnt es sich nicht mehr hinzugehen, damit jeder seinen Platz bekommt, um das Spiel gut verfolgen zu können.
0: Morgen Abend wird dann Bundespräsident Steinmeier die Kieler Woche 2026 offiziell starten. Bei uns geht's jetzt weiter mit Imme Kasten und mit weiteren Nachrichten aus und für Schleswig-Holstein.
3: Der Fall hat den kleinen Ort Besdorf bei Wacken bis ins Mark erschüttert. Ein 20-Jähriger soll vergangenen Oktober seine eigene Oma getötet haben. Heute wird am Landgericht Itzehoe das Urteil erwartet. Eileen Schallhorn dazu.
4: Mehr als 80 Mal soll der junge Mann auf seine Oma eingestochen haben, um an Geld zu kommen. Die Staatsanwaltschaft sprach von einer sogenannten Übertötung und fordert 8,5 Jahre Haft in einer Jugendanstalt. Die Verteidigung plädiert für den von Drogenkonsum gezeichneten Angeklagten zu einem Entzug und einer Jugendstrafe von 3 bis 5 Jahren. Die Nebenklage, darunter auch die Mutter des 20-Jährigen, sieht eine Verurteilung nach Jugendstrafrecht dagegen nicht gegeben, weil die Tat geplant gewesen sei.
3: Viele Menschen hadern mit der Vorstellung, nach dem Tod verbrannt oder im Sarg vergraben zu werden. Der Landtag hat jetzt einstimmig beschlossen, dass auch sogenannte Reerdigungen erlaubt sind, der Körper also zu Ende kompostiert wird. Schleswig-Holstein ist damit bundesweit Vorreiter. Die Bauarbeiten auf der B205 zwischen Schönkirchen und Heikendorf bei Kiel sind früher als geplant fertig geworden. Bereits gestern konnten alle Fahrspuren wieder für den Verkehr freigegeben werden. Die Fahrbahnerneuerung auf dem Abschnitt hat etwas mehr als 2,5 Millionen Euro gekostet und wird vom Bund bezahlt.
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0: Bei der Fußball-WM können die USA heute Mexiko in die K.O.-Runde folgen. Es steht das Duell mit Australien an. Gewinnen die Australier, sind sie vorzeitig weiter. Außerdem trifft Schottland auf Marokko, Brasilien spielt gegen Haiti und die Türkei gegen Paraguay.
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6: Tageshöchsttemperaturen auf Sylt 23 Grad heute. Ganz häufig scheint die Sonne, ab und an ziehen mal so ein paar Wölkchen durch. Die Regenwahrscheinlichkeit sehr gering und der Wind ist mit Stärke 3 dazu am Start. Kommt aus südlichen Richtungen, der RSH 3-Tage-Trend. Mit Sonne und ein paar Wolken geht's weiter am Wochenende und auch am Montag. Immer so um die 20, 21 Grad.
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6: Der Verkehrsservice für Sylt. Größere Störungsmeldungen aktuell nie. Ich gehe mal davon aus, am Wochenende wird ein bisschen was los sein in Sachen an Abreise. Ne, wie immer gilt, wer nicht unbedingt mit dem Auto im Bereich der Autoverladung unterwegs sein muss, gerne einen großen Bogen fahren. Denken Sie an die Baustellen und sagen Sie Bescheid, wenn dann doch nochmal irgendwas los sein sollte, von dem Sie sich denken, das ist wichtig. Müssen alle anderen auch wissen. Ich gebe Ihre Info weiter. Gute Fahrt.
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6: Ja, moin, noch mal ein Wort zum Inselwetter. Lassen Sie uns jeden Sonnenstrahl auskosten. Ne? Letztes Jahr, wissen Sie noch, da haben wir auch gedacht, ach, der Sommer kommt ja erst noch. Und dann war nicht mehr so viel mit Sonne. Insofern genießen. Happy Freitag, ihr Lieben. Auf geht's in die 12-Uhr-Stunde. Schön, dass wir zusammen sind.
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Ach, einen tollen Freitag wünsche ich. Hier ist RSH auf Sylt mit Carsten Köthe. Ja, ist ja nicht irgendein Freitag, ist es ein traumhafter Sommerfreitag, wie ich gerade eben gesagt habe. Ne? Lassen Sie uns jeden Sonnenstrahl genießen, aber sind wir natürlich bei der Frage, was machen wir eigentlich morgen Abend? Dann macht man Strand und Sonnenuntergang gucken. Auf der anderen Seite läuft ja ab 22 Uhr dann schon unser zweites Spiel, irgendwie das gegen die Elfenbeinküste. Küste, ja, schwierig. Ich meine, zum einen ist so eine Fußball-WM natürlich ganz geil, aber Sonnenuntergang und ein traumhafter Abend am Strand auch. Also, wenn Sie Fußball gucken, jetzt mal so, dann würde ich auf jeden Fall irgendwie so ein Public Viewing empfehlen, weil gemeinsam zu jubeln macht ja mehr Spaß. Oben im Erlebniszentrum Naturgewalt in der List kann man gucken und in Wenningstedt, im Saal am Cliff und im Tinemhüs in Tinum und im Café do Brasil in Rantum und in ganz vielen Kneipen und Bistros, ja. Sowieso. Und eine Bitte würde ich gerne nochmal wiederholen, dass nach Spielschluss, ne, kann man sich natürlich nochmal freuen über den Sieg, der ja am Ende dabei rauskommen wird, da sind wir uns ja einig. Also Freude ja, aber vielleicht auf dem Nachhauseweg dann nicht mehr ganz so laut jubeln, weil es mit Sicherheit auch welche gibt, die schlafen wollen. Und wenn wir da alle so ein bisschen Rücksicht nehmen, so, dann macht's das Miteinander ja noch ein bisschen schöner, als es ohnehin schon ist, hier auf Sylt.

ist der 19. Juni. Hier ist Carsten Köthe mit RSH auf Sylt. 19.06. Todestag von Götz George. Den meisten wahrscheinlich besser bekannt als Horst Schimanski, ne? Aus dem Tatort. Aber auch darüber hinaus war er natürlich einer unserer ganz, ganz großen Schauspieler. Ein Film, in dem er in einer Hauptrolle zu sehen ist, spielt zum Teil auch hier auf Sylt. Der Film heißt Der Novembermann. Erzählt wird darin die Geschichte zweier Männer, die ein und dieselbe Frau lieben, aber erst nach deren Tod voneinander erfahren und sich mit dieser schmerzlichen Erkenntnis halt irgendwie zurechtfinden müssen. Der Götz George spielt darin einen blinden Klavierlehrer, der eben hier oben auf Sylt lebt, der Novembermann. Ich muss direkt mal gucken, ob der demnächst wieder läuft, und wenn, dann sag ich auf jeden Fall Bescheid. Hier in RSH auf Sylt, okay?

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11: Ja, auf Sylt scheint die Sonne heute quasi von früh bis spät, mittendrin vielleicht mal ein Wölkchen, aber die Regenwahrscheinlichkeit, die liegt unter 10%. Der Wind kommt mäßig dazu, so aus südlichen Richtungen, 23 Grad. Das sind die Tageshöchsttemperaturen. Hier ist der RSH 3 Tage Trend mit Sonne und Wolken. Geht's weiter morgen und am Sonntag und am Montag. Wir kriegen immer so um die 20, 21 Grad.
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11: Der Verkehrsservice für Sylt in Hörnum ist vorhin der Rettungshubschrauber gelandet, Ecke Steintal. Wenn es da mal etwas länger dauert, bitte haben Sie Geduld, logisch, ne? Und dann ist wohl heute früh die Ampel am Bahnhof schon wieder ausgefallen. Die war jetzt 2 Tage, hat die wieder funktioniert, aber hat offenkundig erneut den Geist ausgegeben. Also auch da bitte dann ganz, ganz, ganz besonders langsam und vorsichtig unterwegs sein. Gibt darüber hinaus ein paar Baustellen. Da kommt man meistens jedenfalls ganz gut drum herum. Ansonsten keine größeren Störungsmeldungen. Oder Sie haben noch was für mich, dann sagen Sie es gerne mir und ich informiere. Alle anderen gute Fahrt.
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Einen tollen Freitag wünsche ich ja. Hier ist RSH auf Sylt mit Carsten Köthi, gleich bei mir Michael Schulte, großer Sylt-Fan. Ne? Heute noch bei mir im Radio, schon bald live auf der großen RSH-Förderbühne im Rahmen der Kieler Woche, die doch heute Abend losgeht. Das größte Segelereignis der Welt. Ich werde mich da mit Sicherheit auch mal blicken lassen. Michael Schulte bei uns auf der Bühne am letzten Sonntag, also nicht jetzt übermorgen, sondern eine Woche drauf. Da ist er live bei uns zu Gast. Und ich weiß natürlich von der Insel runter, das ist ein ganz schöner Ritt Richtung Kiel und dann muss man ja auch irgendwie versuchen, dann beim Zug wieder zurückzukommen. Aber bei schönem Wetter ist es tatsächlich so, dass es sich lohnt, wie ich finde. Und von daher, wenn Sie Lust und Laune haben, dann nur zu einmal rüber auf die andere Seite nach Kiel zur Kieler Woche. Und wenn Sie dann eh da sind, wie gesagt, dann Kiellinie mal raufschlendern. Da finden Sie die Kolleginnen und Kollegen und die große RSH-Fördebühne.

Ach ja, moin und klasse, dass Sie dabei sind. Hier ist Carsten Köthe mit RSH auf Sylt. Es ist eine Menge los am heranrauschenden Wochenende und da lautet meine Bitte oder lautet mein Tipp ja immer, wenn Sie sich auf den Weg machen, nehmen Sie den Bus. In vielen Fällen sind an den Eventorten selbst nur wenig Parkplätze und wenn Sie kein Auto dabei haben, dann können Sie möglicherweise auch mal ein zweites Getränk nehmen. Was aber in dem Zusammenhang auch noch wichtig ist, man kann seit dem 1. Juni in den Bussen der Sylter Verkehrsgesellschaft nicht mehr mit Bargeld bezahlen, sondern nur noch mit Karte. Mit Bargeld können Sie noch bezahlen, wenn Sie vorab Ihr Ticket sich besorgen. Am Zopp, glaube ich, ist ein Schalter und einmal ist unten einer in Hörnum am Hafen und einer oben in List. Also da werden Sie Ihr Bargeld noch los, aber in den Bussen selbst, da geht's nur noch mit Karte. Das soll den Ablauf ein bisschen zügiger machen. Und auch noch eins in dem Zusammenhang. Aktuell finden etwas mehr Kontrollen statt, ob dann auch wirklich alle einen Fahrschein dabei haben. Mitunter vergisst das ja der ein oder andere oder die ein oder andere Mal. Wird ja niemand mit Absicht machen hier auf Sylt, kann ich mir nicht vorstellen, aber soll wohl schon vorgekommen sein, dass das vergessen wurde und deshalb wird mehr kontrolliert. So.

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6: 5:01. Ich bin Christiane Hampe. Guten Tag. Die Kieler Woche geht los. Bevor Bundespräsident Steinmeier morgen den offiziellen Startschuss gibt, wird heute traditionell mit dem Soundcheck der Auftakt der Festwoche gefeiert. Oberbürgermeister Samit Yilmaz.
5: Kiel verbindet. Das ist ein gutes, starkes Motto. Das ist ein gutes Zeichen. Vor allem, dass die Kielerinnen und Kieler, die Menschen in Kiel, die Kieler Woche nicht nur als ein Event sehen, sondern wirklich Heimatgefühl. Wir kommen zusammen, wir schaffen Zusammenhalt, wir schaffen Engagement. Ehrenamt wird geehrt und geschätzt.

0: Ministerium, aber vorn und hinten nicht aus. Anne Brauer.
1: Genau, der Entwurf besagt, dass zwar eine wöchentliche statt einer täglichen Höchstarbeitszeit kommen soll, aber nur in Firmen mit Tarifverträgen. Und das sind eben längst nicht alle, kritisiert die Mittelstands- und Wirtschaftsunion Schleswig-Holstein. Die sagt, so lässt man Millionen Beschäftigte und große Teile des Mittelstands außen vor. Die Wochenarbeitszeit muss für alle kommen. In Stein gemeißelt ist bei dem Thema aber ohnehin noch nichts. Der Entwurf aus dem Arbeitsministerium ist nämlich bisher genau das. Ein Entwurf, der noch nicht mit dem Rest der Regierung abgestimmt ist.
0: Die Bauarbeiten auf der B502 zwischen Schönkirchen und Heikendorf bei Kiel sind früher als geplant fertig geworden. Bereits gestern konnten alle Fahrspuren wieder für den Verkehr freigegeben werden. Die Fahrbahnerneuerung auf dem Abschnitt hat etwas mehr als 2,5 Millionen Euro gekostet und wird vom Bund bezahlt.
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0: Mexiko hat es als erstes Land in die K.O.-Phase der Fußball-WM geschafft. Heute Abend können die USA oder Australien nachziehen. Je nachdem, wer das Duell gewinnt. Außerdem spielt Schottland gegen Marokko. Brasilien trifft auf Haiti und die Türkei auf Paraguay.
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3: Tageshöchsttemperaturen auf Sylt 23 Grad heute. Sonnenschein dauert 12 Stunden. Sagt eigentlich schon alles, oder? Vielleicht ziehen mal ein paar Wolken durch. Klar, die Regenwahrscheinlichkeit, aber sehr, sehr, sehr gering. Der Wind mit Stärke 3 unterwegs. Die meiste Zeit so aus der südlichen Richtung in der RSH. 3-Tage-Trend. Morgen Sonne, Wolken 21. Sonntag Sonne, Wolken 20. Montag Sonne, Wolken ebenfalls 20 Grad.
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3: Der Verkehrsservice. Hier sind größere Störungsmeldungen aktuell. Nee, am Wochenende an Abreise ist klar. In Kampen laufen immer noch die Kampen Classics, geht bis Sonntag. Ganz, ganz viele Oldtimer sind da unterwegs. In List ist eine Baustelle oben kurz vorm Hafen oder kurz hinterm Hafen, ganz wie Sie wollen. Da regelt eine Bedarfsampel den Verkehr. Ansonsten keine so größeren Störungsmeldungen im eigentlichen Sinne. Nee. Haben Sie was für mich? Dann sagen Sie es gerade mir und ich informiere alle anderen. Gute Fahrt.
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3: Ja, dann nix wie hinein in die letzte Sendestunde im Frühling. Ne? Also von mir, danach geht's ja weiter mit der Aftershow-Party und mit Frank, aber in die letzte Sendestunde von mir im Frühling. Wenn wir uns am Montag wieder hören, haben wir doch schon den Sommer zu packen. Happy Freitag, ihr Lieben. Ist das schön, dass wir zusammen sind, oder?
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tollen Freitag wünsche ich. Hier ist RSH auf Sylt mit Carsten Köthe von dieser Stelle aus. Ich hatte das gestern auch bei Facebook geschrieben. Wirklich mal ein lieber Gruß an die vielen, vielen, die mir via Livestream zuhören. Irgendwo in Deutschland und bei denen es jetzt an die 35 Grad oder so sind in einigen Regionen. Und ja, wisst ihr auch, Mensch, wie oft beneiden wir euch, wenn ihr im März schon im T-Shirt im Straßencafé sitzt und dann haben wir hier auf Sylt immer noch den dicken Wintermantel an und Schalmütze, Handschuhe und hast du nicht gesehen, und jetzt ist es wahrscheinlich andersrum, dass ihr dann mal ein bisschen neidisch zu uns raufblickt und sagt, oh, wie schön wäre es jetzt auf Sylt, was würden wir geben für nur 23 Grad? Ach, ihr lieben Mensch, wir schicken euch gedanklich ein bisschen frische Luft, okay, und wenn wir mal wieder frieren hier, so im Februar, März, dann könnt ihr uns mal 2-3 Grad mehr draufschicken. Haben wir einen Deal? Schön.

Ja, moin. Klasse, dass Sie dabei sind. Hier ist Carsten Köthe mit RSH auf Sylt. Die kommende Woche ist, hatte ich heute früh auch schon mal erzählt, die letzte Woche ohne Familien mit schulpflichtigen Kindern. In genau einer Woche, da kriegen die ersten drei Bundesländer Saarland, Rheinland-Pfalz und Hessen Sommerferien. Und eine Woche später geht's dann auch schon los für die Schülerinnen und Schüler in Schleswig-Holstein. Damit natürlich auch für die von der Insel. Und was macht man am letzten Tag? Man feiert zum Beispiel bei der Schools Out Party im Jugendzentrum am 3. Juli, also heute in 14 Tagen, ne? 17 Uhr bis 21 Uhr bei Sonne draußen, bei Regen drinnen. Ich schlag mal vor, ich sorge für gutes Wetter und dann wird draußen gefeiert. Das ist für alle Sylter Schülerinnen und Schüler ab 12 Jahren. Musik, Spiele, Getränke, Sommerferien, hoch die Hände. Das wird großartig. Ich sag bis dahin natürlich nochmal Bescheid hier in RSH auf Sylt. An alle Schülerinnen und Schüler, komm, ne, tschakka, ihr schafft das. Und an alle Lehrerinnen und Lehrer, tschakka, ihr schafft das auch.

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17: Sonnenaufgang war heute früh so um 4:45, Sonnenuntergang kurz nach 22 Uhr. So lange scheint sie denn auch für uns, also fast mittendrin, ziehen mal ein paar Wolken durch. Die Regenwahrscheinlichkeit nur so im 10% Bereich. Der Wind kommt mäßig dazu aus Süd. 23 Grad, das sind die Tageshöchsttemperaturen der RSH 3-Tage-Trend. Insgesamt geht's schön weiter am Wochenende, am Montag auch die Temperaturen 20, 21 Grad.
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17: Der Verkehrsservice für Sylt. Alles soweit okay, würde ich von hier aus sagen. Keine größeren Störungsmeldungen. In einer Woche ganz genau kriegen die ersten Bundesländer schon Sommerferien und dann wird es hier gewiss nach und nach ein bisschen anders aussehen. Ein paar Baustellen gibt es, klar, aber ansonsten... Nee, oder Sie haben was für mich, dann sagen Sie es gerne mir und ich gebe Ihre Info an alle anderen weiter. Gute Fahrt.
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Einen tollen Freitag wünsche ich. Hier ist RSH auf Sylt mit Carsten Köthe. Die letzte Ausgabe läuft im kalendarischen Frühling. Auf jeden Fall Sonntag ist Sommeranfang, bedeutet mit Sommer. Ich hatte Ihnen diese zwei außergewöhnlichen Veranstaltungen schon mal ans Herz gelegt, aber für alle die, die vielleicht erst jetzt eingeschaltet haben, gerne erneut. Also morgen Abend unbedingt, ne, die Midsommerwanderung in Hörnum geht, also Treppe ist um 20 Uhr, die Wanderung mit den Fackeln geht dann los um 20.30 Uhr, hinterher ist da noch beisammen sein mit Musik und Lagerfeuer und kühlen Getränken und es fahren Spätbusse der Sylter Verkehrsgesellschaft. Alle, die denn nicht bei einem Getränk bleiben wollen, auch noch nach Hause, finde ich super. Und denn, also das ist morgen und am Sonntag dann die Midsommerwanderung von St. Martin zu Morsum Auster als Treff um 19 Uhr an der Kirche. Und dann wandert man los, ebenfalls mit Fackeln, geht einmal meine Richtung Nössedeich und dann hintenrum wieder zurück zur Kirche. Und auch da ist danach dann auch gemütliches Beisammensein. Also es gibt viele Veranstaltungen morgen rund um dieses Thema, aber diese beiden wollte ich unbedingt nochmal erwähnt haben. Und kann ich Ihnen auch beide wirklich nur ans Herz legen. Fußball hin, Fußball her. Ich wundere mich manchmal über mich selbst, aber ich sehe das tatsächlich so.

Ach ja, es war auf Sylt. Ein Programm nur für die Insel, immer von Montag bis Freitag. Gleich geht's ja weiter mit der Aftershow-Party. Und mit Frank von mir war, ist das schon fast für heute an diesem 19. Juni. Morgen feiere ich mich selbst oder mein kleines Jubiläum, meine Güte, nichts Großes, aber morgen auf den Tag genau vor 39 Jahren bin ich tatsächlich das allererste Mal bei RSH zu hören gewesen. Als Gewinner des Moderatorenwettbewerbs durfte ich berichten vom Pokalfinale HSV gegen die Stuttgarter Kickers. Ich hatte das vorhin schon erzählt, aber eins muss ich in dem Zusammenhang nochmal sagen. Das Wichtigste an diesem morgen 39 Jahren, das Wichtigste sind Sie, weil wenn Sie nicht gewesen wären, wenn Sie mir nicht immer zuhören würden, sei es jetzt früher meine Morgensendung aus Kiel oder jetzt RSH auf Sylt, wenn Sie nicht wären, hätte das alles nicht funktioniert. Und insofern von dieser Stelle aus vielen, vielen Dank dafür. Ich sag ja nichts Großes, aber trotzdem denke ich halt immer dran. Logisch, diese Worte dürfen am Freitag nicht fehlen, daran muss ich sowieso denken. Denen, die heimwärts müssen, ihr Lieben, hoffentlich bis bald, all denen, die zu uns raufkommen, eine gute Anreise, uns ein sensationelles Wochenende. Und dann freue ich mich, wenn wir uns am Montag wieder hören zu RSH auf Sylt. Bis dahin, alles Liebe und tschüss, ihr Carsten Köthe.

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22: 5:02. Ich bin Cornelius Dreger. Guten Tag. Offiziell geht sie erst morgen los. Heute Abend wird beim Soundcheck der Kieler Woche aber schon mal gefeiert. Daniel Lorenzen vom Kieler Woche-Büro sagte uns zum Thema Sicherheit beim größten Sommerfest Nordeuropas.
23: Ja, die Liste ist lang. Ich glaube, das, was die Besuchenden am auffälligsten sehen werden, sind wieder die Überfahrschutzsysteme, die Sperrsysteme, die eben ein sicheres Befahren der Eventflächen gewährleisten. Wir werden auch wieder mit einer hohen Präsenz vom städtisch beauftragten Sicherheitsdienst arbeiten. Das heißt, auch die sind im Stadtbild gut zu sehen. Wir kennen die Big Bags, wir kennen die Poller. Kameratürme werden eingesetzt. Wir haben den Blick auf die Kieler Woche, aber wir freuen uns auf die Kieler Woche und gehen von einer sicheren Kieler Woche aus.
22: Ja, und RSH ist natürlich auch dabei auf der Kieler Woche. Auf der Fördebühne von RSH geht es heute Abend mit Glockenbach los. Der Fall hat den kleinen Ort Beesdorf bei Wacken bis ins Mark erschüttert. Ein 20-Jähriger soll vergangenen Oktober seine eigene Oma getötet haben. Heute wird am Landgericht Itzehoe das Urteil erwartet. Eileen Schallhorn.
3: Mehr als 80 Mal soll der junge Mann auf seine Oma eingestochen haben, um an Geld zu kommen. Die Staatsanwaltschaft sprach von einer sogenannten Übertötung und fordert 8,5 Jahre Haft in einer Jugendanstalt. Die Verteidigung plädiert für den von Drogenkonsum gezeichneten Angeklagten zu einem Entzug und einer Jugendstrafe von 3 bis 5 Jahren. Die Nebenklage, darunter auch die Mutter des 20-Jährigen, sieht eine Verurteilung nach Jugendstrafrecht dagegen nicht gegeben, weil die Tat geplant gewesen sei.
22: Weg mit dem 8-Stunden-Tag hin zur wöchentlichen Höchstarbeitszeit. Das plant die Bundesregierung, laut einem Entwurf aber nur in Firmen mit Tarifverträgen. Die Mittelstands- und Wirtschaftsunion Schleswig-Holstein kritisiert, so lässt man große Teile des Mittelstands außen vor. Die Wochenarbeitszeit müsse für alle kommen.
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22: Bei der Fußball-WM können die USA heute Mexiko in die K.O.-Runde folgen. Gewinnen die Australier das Duell, sind sie vorzeitig weiter. Außerdem trifft Schottland auf Marokko, Brasilien spielt gegen Haiti und die Türkei gegen Paraguay. Deutschland will dann morgen gegen die Elfenbeinküste das Ticket für die K.O.-Runde lösen. Torwart Manuel Neuer.
6: Ist natürlich unser Ziel. Ich glaube, wir haben alles in der eigenen Hand. Wir hatten einen sehr guten Start jetzt und wir wollen gar nicht so zurückblicken, wie die Turniere zuvor bei den WMs gelaufen sind. Ich glaube einfach, dass die Mannschaft sich damit auch überhaupt nicht beschäftigt, sondern mit dem nächsten Schritt. Und der nächste Schritt heißt für uns Elfenbeinküste.
22: Das Spiel steht morgen Abend um 22 Uhr an.
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0: läuft alles wunderbar. Ihr kommt überall gut durch. Wenn ihr was anderes gesehen habt, sagt mir bitte Bescheid und schickt mir eine Mail ins Studio. sylt@rsh.de.
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0: Ich wünsche euch einen schönen Start ins Wochenende, ins warme Wochenende. Und gleich gibt es ein paar Sylt-News bei mir, also dranbleiben.
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Hallo, schön, dass wir gemeinsam ins Wochenende starten. Hier ist RSH auf Sylt mit Frank Bremser. Ja, die Schüsse auf einen Barbershop mitten in der Westländer Fußgängerzone Anfang Juni bekommen eine neue Dimension. Nach Recherchen der Sylter Rundschau stehen die Ermittlungen im Zusammenhang mit einem europaweiten Phänomen, das Ermittler Gewalt als Dienstleistung nennen. Dabei werden schwere Straftaten digital organisiert und häufig gezielt Minderjährige angeworben. Der mutmaßliche Schütze von Sylt ist erst 15 Jahre alt und soll erst seit kurzer Zeit in Deutschland gewesen sein. Laut Europol werden Jugendliche über soziale Netzwerke, Gaming-Portale und so weiter oder Messenger-Dienste mit Geldversprechen und gezielten Ansprachen für Straftaten rekrutiert. Die Hintermänner bleiben dabei oft im Ausland. Europaweit wurden bereits mehr als 14.000 Online-Konten überwacht und über 1.400 Personen mit organisierter Gewalt in Verbindung gebracht. Unglaublich, oder? Und auf der Westerner Promenade startet am 23. bis 28. Juni wieder das Craft Beer und Gourmet Festival. Zwischen Strandstraße und Brandenburger Strand präsentieren mehr als 30 Aussteller besondere Biersorten, Weine, Cocktails und jede Menge Streetfood. Auf euch warten unter anderem Dry-Aged Burger, Flammlachs, vegetarische und vegane Spezialitäten. Am Donnerstag legt ab 15 Uhr DJ Peter Klim direkt am Meer auf und geöffnet ist täglich bis Mitternacht. Der Eintritt ist mit Gästekarte frei. Egal was ihr macht, viel Spaß dabei und ein schönes Wochenende wünscht Bremsman.

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13: Unser RSH auf Sylt-Wetter heute am Freitag hat viel Sonne heute Nachmittag. Gegen Abend vielleicht ein paar Gewitter. 13 Stunden Sonne bei 26 Grad. Und der RSH auf Sylt 3-Tage-Trend. Morgen am Samstag, da haben wir 16 Stunden Sonne und 23 Grad. Superschön. Sonntag auch ein herrlicher Sonnentag. 15 Stunden Sonne bei 20 Grad. Und am Montag, da haben wir 16 Stunden Sonne und 19 Grad.
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13: Auf den Straßen läuft alles wunderbar. Ihr kommt überall gut durch. Wenn ihr was anderes gesehen habt, sagt mir bitte Bescheid und schickt mir eine Mail ins Studio sylt@rsh.de.
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0: RSH auf Sylt, das Programm nur für die Insel mit Frank Bremser. Schön, dass ihr da seid und dass wir euch begleiten dürfen. Und natürlich an alle, die jetzt frisch angereist sind auf Sylt, herzlich willkommen in diesem wunderschönen Wetter sozusagen. Einfach nur genießen die Wärme und in die Nordsee springen und alle, die abreisen müssen. Denen sagen wir natürlich, kommt recht bald wieder zu uns auf die Insel und hört uns auf rsh.de, in der RSH-App oder über den Smart Speaker. Bis bald.
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13: 5:03. Ich bin Cornelius Dreger. Guten Tag. Die Kieler Woche beginnt. Bevor Bundespräsident Steinmeier morgen den offiziellen Startschuss gibt, wird heute traditionell mit dem Soundcheck der Auftakt gefeiert. Oberbürgermeister Samet Yilmaz.
14: Kiel verbindet. Das ist ein gutes, starkes Motto. Das ist ein gutes Zeichen. Vor allem, dass die Kielerinnen und Kieler, die Menschen in Kiel, die Kieler Woche nicht nur als ein Event sehen, sondern wirklich Heimatgefühl. Wir kommen zusammen, wir schaffen Zusammenhalt, wir schaffen Engagement. Ehrenamt wird geehrt und geschätzt und wir haben die Möglichkeit, es nicht nur als Event zu sehen, sondern dass wir eine Möglichkeit bieten, die Plattform für die Menschen, dass sie zusammenkommen.
13: Im stillgelegten Atomkraftwerk Brockdorf sind nun die letzten 7 Castor-Behälter eingelagert worden. Schleswig-Holsteins zuständiger Energiewendeminister Tobias Goldschmidt hat sich die Lage vor Ort angeschaut und ist gewissermaßen froh, dass dieses Kapitel nun zu Ende ist.
15: Heute haben wir wirklich einen Meilenstein wieder geschafft, indem wir unserer Verantwortung gerecht geworden sind und die Castor-Behälter aus Sellafield mit deutschem Atommüll drin zurückgenommen haben. Und die stehen jetzt in dem Standort Zwischenlager und die werden da sicher noch einige Jahrzehnte stehen, bis endlich ein Endlager gefunden worden ist in Deutschland. Und dann werden wir wieder Castor-Transporter haben und das werden dann aber die allerletzten sein. Die werden dann nämlich in das Endlager gehen.
13: Deutschland soll besser auf den Ernstfall vorbereitet sein. Deswegen wollen die Innenminister von Bund und Ländern mehr für den Zivil- und Katastrophenschutz tun. Allein der Bund will in den nächsten Jahren 10 Milliarden Euro bereitstellen, um die Bevölkerung besser zu schützen. Etwa vor Flutkatastrophen wie im Ahrtal oder Sabotageakten. Hamburgs Innensenator Grote rief die Bevölkerung auf, sich selbst auf solche Szenarien vorzubereiten.
16: Wir brauchen insgesamt als Gesellschaft die Haltung, dass wir dieses Szenario, das wir mit allen Kräften vermeiden wollen, auf das wir uns aber vorbereiten müssen, trotzdem, dass wir das für uns auch annehmen, dass das etwas ist, womit wir uns beschäftigen wollen.
13: Fußball-Zweitligist Holstein Kiel und Innenverteidiger Komenda gehen auseinander. Der 29-Jährige wechselt in die zweite polnische Liga. Komenda war insgesamt 6 Jahre bei den Störchen und hat in der vergangenen Saison 19 Ligaspiele bestritten.
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13: Bei der Fußball-WM können die USA heute Mexiko in die K.O.-Runde folgen. Es steht das Duell mit Australien an. Gewinnen die Australier, sind sie vorzeitig weiter. Außerdem trifft Schottland auf Marokko, Brasilien spielt gegen Haiti und die Türkei gegen Paraguay.
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10: Unser RSH auf Sylt, Wetter heute am Freitag. Es gibt viel, viel Sonne heute Abend, dann vielleicht ein paar Gewitter. 13 Stunden Sonne bei 26 Grad und der RSH auf Sylt 3-Tage-Trend. Morgen am Samstag Sonne, Sonne, Sonne, 16 Stunden bei 23 Grad. Sonntag 20 Grad, 15 Stunden Sonne und am Montag bleibt es auch herrlich sonnig. 16 Stunden Sonne bei 19 Grad.
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10: Auf den Straßen läuft alles wunderbar. Ihr kommt überall gut durch. Wenn ihr was anderes gesehen habt, sagt mir bitte Bescheid und schickt mir eine Mail ins Studio sylt@rsh.de.
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10: Natürlich wollen wir alle Fußball gucken. Morgen Deutschland, Elfenbeinküste um 22 Uhr. Und bei uns auf der Insel gibt es Möglichkeiten des Public Viewings. Mein Kollege Fabian Pede aus dem RSH-Team ist gleich bei mir und wird nochmal auffrischen, wo wir überall zusammen gucken können. So macht es ja auch am meisten Spaß. Gleich hier bei mir.
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0: Hier ist das Programm nur für die Insel. Hier ist RSH auf Sylt mit Frank Bremser. Morgen spielt Deutschland bei der WM gegen die Elfenbeinküste. Wir freuen uns natürlich schon wie Bolle. Und das bei dem Wetter. Mehr geht ja nicht, ne? Und es gibt ja viele Public Viewing-Möglichkeiten bei uns auf der Insel. Fabian Peter aus dem RSH-Team. Was können wir denn machen?
1: Ja, Frank, die große Fanmeile wie früher gibt's auf Sylt diesmal zwar nicht, aber dafür jede Menge kleinere Public Viewing-Spots. In Westerland zum Beispiel, im Kompass, im Alt-Berlin, im Bierbrunnen oder auch im Belz 4. Da laufen die Deutschland-Spiele auf mehreren Bildschirmen und teilweise sogar auf der großen Leinwand. Und wer es ein bisschen entspannter mag, der kann sogar direkt am Meer Fußball gucken. Im Sunset Beach an der Promenade werden ausgewählte Spiele gezeigt. Da gibt es dann Tore mit Nordseeblick. Richtig schön.
0: Und da gibt es aber noch ein paar mehr Stationen, oder?
1: Ja, das stimmt natürlich. In Hörnum zeigt die Leuchtturm-Lounge die Spiele. In List ist das Erlebniszentrum Naturgewalten dabei. Und in Kampen überträgt das Manipal die Deutschland-Spiele live. In Tinnum, da lädt der Dorfverein sogar zum gemeinsamen WM-Schauen ins Tinnum-Hüß ein. Und da sollen auch weitere Deutschland-Spiele und ausgewählte WM-Partien gezeigt werden.
0: So, nun sind die Spiele ja recht spät, 22 Uhr morgen gegen Elfenbeinküste. Wie sieht's denn da aus mit Ruhestörungen und so weiter?
1: Nein, für die WM gilt eine Sonderregelung. Public Viewing darf auch nach 22 Uhr draußen stattfinden. Lange Fußballabende sind also ausdrücklich erlaubt.
0: Das ist doch super, Fabian Peter aus dem RSH-Team. Also dem gemeinsamen Fußballerlebnis steht nichts im Wege. Hier ist RSH auf Sylt.
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0: Unser RSH auf Sylt Wetter heute am Freitag hat viel Sonne heute Nachmittag. Gegen Abend vielleicht ein paar Gewitter. 13 Stunden Sonne bei 26 Grad. Und der RSH auf Sylt 3-Tage-Trend. Morgen am Samstag, da haben wir 16 Stunden Sonne und 23 Grad. Superschön. Sonntag auch ein herrlicher Sonnentag. 15 Stunden Sonne bei 20 Grad. Und am Montag, da haben wir 16 Stunden Sonne und 19 Grad.
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0: Auf den Straßen läuft alles wunderbar. Ihr kommt überall gut durch. Wenn ihr was anderes gesehen habt, sagt mir bitte Bescheid und schickt mir eine Mail ins Studio sylt@rsh.de.
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0: Hier ist RSH auf Sylt, das Programm nur für die Insel. Am Wochenende natürlich einiges los wieder bei uns auf der schönsten Insel der Welt. Und auch in der Strandstraße 11, da ist ja der lustigste Schuhverkäufer, nee, der zweitlustigste Schuhverkäufer der Insel, Christian Schröder. Warum bist du eigentlich der zweitlustigste Schuhverkäufer der Insel?
1: Ja, weil der Beste noch gesucht wird, ne?
0: So, dich kennt ja im Prinzip jeder. 25 Jahre gibt es euch jetzt da in der Strandstraße und ihr sagt mal, jetzt seid ihr mal dran, jetzt gebt ihr mal einen aus für die Leute, ne?
1: Genau, wir haben so einen kleinen Innenhof, das wissen viele Kunden gar nicht, wo wir sonst immer Fahrräder und Autos auch mal stehen haben dürfen von unserer Vermieterin und dann packen wir auch manchmal die Ware da aus im Sommer oder auch im Winter, wenn viel kommt. Und das ist ein schöner kleiner Innenhof. Sehr warm jetzt. Jetzt haben wir es ja schön warm und da wollen wir so ein bisschen Zelt aufbauen, Tische aufbauen. Kühlwagen hole ich heute Abend und dann geht das da ein bisschen Getränke. Genau. Und Bratwurst und.
0: Also die Badegäste und Sylter sind eingeladen, mit euch da von 10 bis 18 Uhr zu feiern.
1: Ja, genau, genau. Die Tombola, die machen wir für die Lebenshilfe. 5 Euro einmal drehen. Und unser Glücksrad musste ich ja ein bisschen überarbeiten, weil wir hier ein bisschen fußballaffin sind. Habe ich das Glücksrad ein bisschen fußballtechnisch mit Björn, der kam auch mit auf die Idee, wir kamen da zusammen drauf. Ausgestattet, also wir haben hier einige Nieten mit einigen Vereinen. Die will ich jetzt noch nicht so preisgeben, das sollen die dann sehen, sonst kommen die alle nicht. Okay. Und die Gewinne sind meine FC Bayern Aufkleber, die ich ganz, ganz lange schon gesammelt habe. Und die habe ich hier immer auf diese Tortenstücke, wie so eine Tombola halt ist, wie so ein Glücksrad halt ist, raufgeklebt und da gibt es Gewinne. 15% Einkauf.
0: Keine Werbung, stopp, keine Werbung. Ne? Wir machen jetzt keine Werbung. Aber ist egal. Pass auf, also morgen von 10 bis 18 Uhr in der Strandstraße 11 gibt es also was zu futtern, gibt es was zu gewinnen. Und es gibt natürlich den lustigsten Schuhverkäufer der Insel, Christian Schröder, der jetzt natürlich nochmal einen rauslässt, uns nochmal einen schönen Witz erzählt, weil das gehört bei ihm einfach dazu. So, jetzt bist du dran.
1: Pass auf, jetzt geht's los. Warum steht ein Pilz im Wald?
0: Na?
1: Ja, weil die Tannen zapfen.
0: Oh mein Gott, ey. Das ist, ey. Also, morgen von 10 bis 18 Uhr, Strandstraße 11, Christian Schröder, der lustigste Schuhverkäufer Sylts, also Al Bundy von Sylt, auf jeden Fall dabei sein. Viel Spaß euch.
1: Danke, Grüße von der

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15: Wo hab ich denn nur? Wo ist das verdammte Ding? Kennen Sie das? Wo ist die Fahrkarte geblieben? Nur ehrlich, das war gestern.
16: Das Deutschland-Ticket kannst du als Handy-Ticket bekommen. Und wenn du das Handy-Ticket nicht nutzen kannst oder möchtest, dann kannst du das auch als Chipkarte bekommen.
15: André Pedersen von NAHSH zeigt mit dem Daumen nach oben beim Stichwort Deutschland-Ticket.
16: Das Deutschland-Ticket ist halt super easy. Ich kann das für 63 Euro kriegen. Ich kann in jeden Bus, jede Bahn einsteigen. In ganz Schleswig-Holstein, in Hamburg, in ganz Deutschland.
15: Auch in Bayern?
16: Du brauchst dann kein Airport-City-Day-Ticket mehr, sondern kannst einfach mit deinem Deutschland-Ticket auch in München rumfahren.
15: Hammer. Mit 63 Euro von hier nach da und nach dort sowieso. Wer nutzt das denn inzwischen überhaupt?
16: Das wird von allen Altersschichten gekauft. Es wird von Schülern gekauft. Da haben wir das Deutschland-Schulticket noch als besonderes Angebot. Es wird von Arbeitnehmern gekauft, mit dem Jobticket zum Beispiel, weil da Arbeitgeber nochmal besonders günstige Konditionen anbieten können. Und für Studenten haben wir auch noch das Semesterticket. Die Azubis können auch das Jobticket nutzen. Das benutzt wirklich jeder.
15: Das ist einfach ein Ticket, das mich überall hinbringt. 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
20: 5:05. Ich bin Cornelius Dreger. Guten Tag. Morgen wird sie offiziell von Bundespräsident Steinmeier eröffnet, die 132. Kieler Woche. Ab heute herrscht in der Stadt aber schon 10 Tage lang mit Party und Segeln der Ausnahmezustand. Das Motto des Großevents in diesem Jahr lautet: Kieler Woche verbindet. Kieler Woche-Chef Philipp Dornberger.
21: Ja, am ersten Tag, ja, da ist ja unser Soundcheck, da probieren wir uns ja aus. Ne? Das ist so der inoffizielle Teil. Ich finde den Freitag den schönsten Tag, ehrlich gesagt, weil ganz viele Kielerinnen und Kieler kommen und ihre Kieler Woche wieder entdecken. Und das finde ich eine ganz spannende Stimmung. Das ist Samstag eine ganz andere Stimmung. Und deswegen Freitag ist immer so mein Favoritentag.
20: Das vorläufige Ende der Castortransporte nach Deutschland ist vollzogen. Im stillgelegten AKW Brockdorf sind die letzten 7 Behälter eingelagert worden. Schleswig-Holsteins zuständiger Energiewendeminister Goldschmidt sagt, Mitte des Jahrhunderts werde eine Entscheidung über ein Endlager stehen. Und weiter?
22: Wir müssen auf diesen Prozess ganz, ganz gut aufpassen, dass da nicht politisch reingefuscht wird. Weil in dem Moment, wo politisch reingefuscht wird, wird die Akzeptanz für so ein Endlager schwinden. Und wir brauchen dieses Endlager, weil die Menschen in den Gemeinden, wo die Standort-Zwischenlager stehen, wo jetzt die Castoren drin sind, die wollen da natürlich auch irgendwann mal eine grüne Wiese haben, haben das auch verdient. Die haben die Last lang genug getragen.
20: Der Landtag hat erneut über die Problemfähre über die Schlei bei Missunde debattiert. Ein Antrag, die alte Fähre wieder in Betrieb zu nehmen, um die Überfahrt zu sichern, wurde abgelehnt. Schleswig-Holsteins Verkehrsminister Matzen sagte, die alte Fähre werde definitiv nicht mehr zugelassen. Mit Blick auf die Missunde 3, die immer wieder mit Problemen und Defekten ausgefallen war, sagt Matzen:
23: Ich möchte mich ausdrücklich bei den Einwohnerinnen und Einwohnern, die Unternehmerinnen und Unternehmer, die Pendler, die Schülerinnen, alle, die darüber fahren, entschuldigen für diese ganzen Unterbrechungen. Wir werden nach dem Saison, dann werden wir uns das mal anschauen, ob diese Fähre weiter betrieben werden kann. Das ist ein Einzelstück, das ist ein Prototyp. Und dieser Prototyp ist in der Einfahrphase. Man kann ihn nicht einfach tauschen.
20: Deutschland soll besser auf den Ernstfall vorbereitet sein. Deswegen wollen die Innenminister von Bund und Ländern mehr für den Zivil- und Katastrophenschutz tun. Allein der Bund will in den nächsten Jahren 10 Milliarden Euro bereitstellen, um die Bevölkerung besser zu schützen. Etwa vor Flutkatastrophen wie im Ahrtal.
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20: Mexiko hat es als erstes Land in die K.O.-Phase der Fußball-WM geschafft. Heute Abend können die USA oder Australien nachziehen. Je nachdem, wer das Duell gewinnt. Außerdem spielt Schottland gegen Marokko, Brasilien trifft auf Haiti und die Türkei auf Paraguay.
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24: Unser RSH auf Sylt. Wetter heute am Freitag. Es gibt viel, viel Sonne. Heute Abend dann vielleicht ein paar Gewitter. 13

0: Augen. Also gleich nochmal Kiki Schneider hier bei mir. Die war ja bei Carsten Köthe die Woche und hat erzählt, was es da vor Ort auch zu erleben gibt.
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0: Hier ist RSH auf Sylt, das Programm nur für die Insel mit Frank Bremser. Die Kampen Classics sind am Start. Das ist ein großes Oldtimer-Treffen, eine große Oldtimer-Show. Da könnt ihr wirklich Classic-Cars sehen, richtige Oldtimer, großartige Autos. Kiki Schneider hat das Ganze organisiert. Und Kiki, dort kann kommen, wer möchte, oder?
1: Ich komme zuhauf, also alles kostenfrei, kostenfreier Eintritt. Ja. Also tatsächlich, die Teilnehmer zahlen eine Teilnehmergebühr. Ja. Je nachdem, was sie gebucht haben, eine Driving Experience oder nicht. Ja. Wie gesagt, dieses Last-Minute-Ticket liegt dann bei 80 Euro inklusive von so einem Verzehrgutschein von 10 Euro. Ja. Aber für alle anderen, die einfach gucken kommen wollen, es ist absolut kostenfrei.
2: Definitiv. Und der ganze Strömball wird quasi zum
1: gesperrt
2: Eventgelände.
1: Mit, richtig, mit tollen, also wirklich Sturmhaube ist dabei, Fratello ist dabei, Vogelkoje ist dabei, Mannepalm macht einen Foodstand, Gogätchen macht einen Foodstand. Wir haben Live-Musik mit Tom Klose, ein super Singer, Songwriter. Ja. Wir haben die zwei Moderatoren am Start. Mhm. Wir haben die Kinderbereiche, wo auch Kinderschminken ist, wo gebastelt wird. Und wir haben Bobbycars, die aussehen wie kleine Mini-Oldtimer. Das wird, glaube ich, richtig nett.
0: Ja, die Kampen Classics, die Kampen Classics, also Oldtimer-Show bei uns auf der schönsten Insel der Welt. Da müsst ihr unbedingt den Kampen mal vorbeischauen. Hier ist RSH auf Sylt mit Frank Bremser.

0: RSH auf Sylt, das Programm nur für die Insel mit Frank Bremser. Ja, was immer wieder passieren kann bei uns auf der Insel am Strand zum Beispiel, man verliert ein gutes Stück, zum Beispiel einen Ring, einen Ohrring, vielleicht etwas, was einen an die Eltern erinnert oder wie auch immer, oder vielleicht auch eine wertvolle Münze. Da kommen die Ringretter ins Spiel und ich habe Felix Johansen, den Chef der schleswig-holsteinischen Ringretter, getroffen für meinen Podcast RSH Küstenköppe und wir schnacken gleich mal in der nächsten halben Stunde mit ihm. Das müsst ihr auf jeden Fall verfolgen, denn wenn ihr mal was verliert hier bei uns auf der Insel, dann ist er der richtige Ansprechpartner.
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5: Unser RSH auf Sylt-Wetter heute am Freitag hat viel Sonne heute Nachmittag. Gegen Abend vielleicht ein paar Gewitter. 13 Stunden Sonne bei 26 Grad. Und der RSH auf Sylt 3-Tage-Trend. Morgen am Samstag, da haben wir 16 Stunden Sonne und 23 Grad. Superschön. Sonntag auch ein herrlicher Sonnentag. 15 Stunden Sonne bei 20 Grad. Und am Montag, da haben wir 16 Stunden Sonne und 19 Grad.
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5: Auf den Straßen läuft alles wunderbar. Ihr kommt überall gut durch. Wenn ihr was anderes gesehen habt, sagt mir bitte Bescheid und schickt mir eine Mail ins Studio sylt@rsh.de.
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0: Wir starten zusammen voll durch. Hier ist RSH auf Sylt, das Programm nur für die Insel mit Frank Bremser. Und ich mache ja den Podcast RSH Küstenköppe. Den könnt ihr kostenlos hören auf rsh.de und in der RSH-App. Und mein aktueller Gast ist Felix Johansen. Er ist Ringretter seines Zeichens. Er sucht das, was verloren geht. Zum Beispiel Ringe bei uns auf Sylt im Sand. Das kann natürlich ganz schön tränenreich enden, wenn es dann ein besonderes Stück ist, der Ehering oder vielleicht ein Erbstück von Mutti. Ja, wie bist du überhaupt dazu gekommen, Ringreiter zu werden? Felix.
1: Ja, tatsächlich war mir das Angeln irgendwann zu langweilig und da habe ich so ein bisschen Ausgleich gesucht nochmal. Habe dann durch Freunde, Bekannte bin ich dann zum Sondeln gekommen und dann so am Wochenende immer mal in Kiel am Strand rauf und runter, den Kopf abschalten.
0: Wie heißt das? Sondeln?
1: Sondeln, genau.
0: Das ist so okay, mit der Sonde los.
1: Mit der Sonde los, okay. Nennt man so Sondeln quasi in der Sprache der Sondler. Und war eigentlich hauptsächlich los, um den Kopf freizukriegen, abzuschalten. Und dann wurde ich hier am Strand mal angesprochen, Mensch, ich habe meinen Schlüssel verloren, kannst du mir mal kurz helfen?
0: Wie ist denn die Erfolgsquote eigentlich bei euch?
1: Und zwar, wenn der Bereich wirklich eingrenzbar ist, dann liegt die Trefferquote an Land bei 90% circa.
0: Wow.
1: Vorausgesetzt, man sagt, ich war jetzt am Strand und habe in dem Bereich den Ball geworfen und dabei ist der Ring verschwunden im Sand, dann nahezu 100%, wenn man den Bereich nicht verlassen hat.
0: Felix Johansen, das ist einer der Ringretter und die sind weltweit vernetzt. Hardy Krüger Junior hatte ja seinen Ehering verloren im Dschungel, beim Dschungelcamp und den hat tatsächlich Felix Johansen gerettet. Und wie das Ganze vonstatten ging und warum er plötzlich zur Hochzeit von Hardy Krüger Junior eingeladen ist, das hört ihr in meinem Podcast RSH Küstenköppe in der aktuellen Folge auf rsh.de und in der RSH-App. Unbedingt reinhören.

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13: Einen schönen Start ins Wochenende wünsche ich, das ja auch das erste Kiwo-Wochenende ist. Offiziell geht's mit der 132. Kieler Woche erst morgen Abend los. Schon heute ist die Stadt aber im Party- und Segel-Ausnahmezustand. Unter anderem sind schon die Gäste der Marine da mit über 20 Schiffen und rund 2100 Soldaten. Und auch das Volksfest in der City ist schon in vollem Gange. Mehr dazu jetzt im Top-Thema. Ja, 10 Tage lang wird jetzt in Kiel gefeiert. Kieler Woche-Chef Philipp Dornberger und das diesjährige Motto des größten Sommerfestes in Nordeuropa.
14: Ja, es ist Kieler Woche verbindet. Wir wollen dieses Jahr die Menschen verbinden. Wir schaffen ganz viele Orte, wo man sich treffen kann im realen Leben, also nicht in der digitalen Welt. Wir verbinden Ost und West, was auch dieses Jahr toll ist. Wir haben im Blaupark so ein kleines Eventareal, um da auch ein Zeichen zu setzen. Wir haben das Thema Wissenschaft und Erleben, das wir verbinden. Also man kann experimentieren und wir haben, ich habe es mal durchgezählt, 500 Konzerte in den 10 Tagen. Also da ist für jeden was dabei.
13: Zum Auftakt sind heute Abend bei uns auf der RSH-Fördebühne Tiffany Ares, Calvin Jones und Glockenbach. Und alles zum Programm auf der Fördebühne gibt's natürlich auf rsh.de. Aber Musik ist das eine. Die Fußball-WM ist zur diesjährigen Kieler Woche natürlich der andere wichtige Punkt. Daniel Lorenzen aus dem Kieler Woche-Büro.
15: Wir haben dieses Jahr besonderen Fokus drauf gelegt, an möglichst vielen Flächen das Spiel zu zeigen, damit einfach die Besuchenden, die ja hoffentlich in großer Anzahl kommen, sich gut verteilen können. Dass jeder einen Platz hat, um das Spiel gut zu schauen. Wir werden über die App und über die Media Walls, die auf den Flächen eingesetzt sind, ganz klar darüber informieren, Lage aktuell, wo sind freie Flächen, wo lohnt es sich nicht mehr hinzugehen, damit jeder seinen Platz bekommt, um das Spiel gut verfolgen zu können.
13: Ja, morgen Abend wird dann Bundespräsident Steinmeier die Kieler Woche offiziell starten. Weitere Meldungen aus unserem Nachrichtencenter hat jetzt Gisa Weber.
16: Mit der Einlagerung von 7 Castor-Behältern am stillgelegten Kernkraftwerk Brockdorf ist ein vorläufiges Ende der Atommülltransporte nach Deutschland erreicht. Erst in Jahrzehnten werde es erneute Transporte geben, dann in ein Endlager, so Schleswig-Holsteins zuständiger Energiewendeminister Tobias Goldschmidt. Das Land habe seinen Teil zur Entsorgung der AKW-Hinterlassenschaften beigetragen.
17: Wir tragen die Verantwortung. Wir haben auch von der Atomenergie profitiert, viele Jahrzehnte. Wir tragen die Verantwortung, aber wir schauen nach vorne und arbeiten fleißig an unserem Energiewendeland. Und dazu gehört eben auch das saubere und sichere Abwickeln der Atomenergie, die wirklich ein Irrtum der Geschichte war.
16: Der Landtag hat erneut über die Problemfähre über die Schlei bei Mesunde debattiert. Ein Antrag, die alte Fähre wieder in Betrieb zu nehmen, um die Überfahrt zu sichern, wurde abgelehnt. Schleswig-Holsteins Verkehrsminister Madsen sagte, die alte Fähre werde definitiv nicht mehr zugelassen. In Teilen Ellerau's ist am Nachmittag der Strom ausgefallen. Die Stadtwerke Quickborn sind aktuell auf der Ursachensuche und arbeiten daran, die Stromversorgung wiederherzustellen. Wie viele Haushalte genau betroffen sind, ist noch unklar. Die Rede ist von mehreren betroffenen Straßen.
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18: Bei der Fußball-WM können die USA heute Mexiko in die K.O.-Runde folgen. Es steht das Duell mit Australien an. Gewinnen die Australier, sind sie vorzeitig weiter. Außerdem trifft Schottland auf Marokko, Brasilien spielt gegen Haiti und die Türkei gegen Paraguay.
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3: Unser RSH auf Sylt, Wetter heute am Freitag. Es gibt viel, viel Sonne heute Abend, dann vielleicht ein paar Gewitter. 13 Stunden Sonne bei 26 Grad und der RSH auf Sylt 3-Tage-Trend. Morgen am Samstag Sonne, Sonne, Sonne, 16 Stunden bei 23 Grad. Sonntag 20 Grad, 15 Stunden Sonne und am Montag bleibt es auch herrlich sonnig. 16 Stunden Sonne bei 19 Grad.
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3: Auf den Straßen läuft alles wunderbar. Ihr kommt überall gut durch. Wenn ihr was anderes gesehen habt, sagt mir bitte Bescheid und schickt mir eine Mail ins Studio sylt@rsh.de.
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3: Ich wünsche euch einen schönen Start ins Wochenende, ins warme Wochenende. Und gleich gibt es ein paar Sylt-News bei mir, also dranbleiben.
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Hallo, schön, dass wir gemeinsam ins Wochenende starten. Hier ist RSH auf Sylt mit Frank Bremser. Ja, die Schüsse auf einen Barbershop mitten in der Westländer Fußgängerzone Anfang Juni bekommen eine neue Dimension. Nach Recherchen der Sylter Rundschau stehen die Ermittlungen im Zusammenhang mit einem europaweiten Phänomen, das Ermittler Gewalt als Dienstleistung nennen. Dabei werden schwere Straftaten digital organisiert und häufig gezielt Minderjährige angeworben. Der mutmaßliche Schütze von Sylt ist erst 15 Jahre alt und soll erst seit kurzer Zeit in Deutschland gewesen sein. Laut Europol werden Jugendliche über soziale Netzwerke, Gaming-Portale und so weiter oder Messenger-Dienste mit Geldversprechen und gezielten Ansprachen für Straftaten rekrutiert. Die Hintermänner bleiben dabei oft im Ausland. Europaweit wurden bereits mehr als 14.000 Online-Konten überwacht und über 1.400 Personen mit organisierter Gewalt in Verbindung gebracht. Unglaublich, oder? Und auf der Westerner Promenade startet am 23. bis 28. Juni wieder das Craft Beer und Gourmet Festival. Zwischen Strandstraße und Brandenburger Strand präsentieren mehr als 30 Aussteller besondere Biersorten, Weine, Cocktails und jede Menge Streetfood. Auf euch warten unter anderem Dry-Aged Burger, Flammlachs, vegetarische und vegane Spezialitäten. Am Donnerstag legt ab 15 Uhr DJ Peter Kleem direkt am Meer auf und geöffnet ist täglich bis Mitternacht. Der Eintritt ist mit Gästekarte frei. Egal was ihr macht, viel Spaß dabei und ein schönes Wochenende wünscht Bramsman.

0: Hallo, Matze Schmark und Sharon Hein hier aus der gut gelaunten RSH Moin Show.
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2: Unser RSH auf Sylt-Wetter heute am Freitag hat viel Sonne heute Nachmittag. Gegen Abend vielleicht ein paar Gewitter. 13 Stunden Sonne bei 26 Grad. Und der RSH auf Sylt 3-Tage-Trend. Morgen am Samstag, da haben wir 16 Stunden Sonne und 23 Grad. Superschön. Sonntag auch ein herrlicher Sonnentag. 15 Stunden Sonne bei 20 Grad. Und am Montag, da haben wir 16 Stunden Sonne und 19 Grad.
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2: Auf den Straßen läuft alles wunderbar. Ihr kommt überall gut durch. Wenn ihr was anderes gesehen habt, sagt mir bitte Bescheid und schickt mir eine Mail ins Studio sylt@rsh.de.
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0: RSH auf Sylt, das Programm nur für die Insel mit Frank Bremser. Schön, dass ihr da seid und dass wir euch begleiten dürfen. Und natürlich an alle, die jetzt frisch angereist sind auf Sylt, herzlich willkommen in diesem wunderschönen Wetter sozusagen. Einfach nur genießen die Wärme und in die Nordsee springen und alle, die abreisen müssen, denen sagen wir natürlich, kommt recht bald wieder zu uns auf die Insel und hört uns auf rsh.de, in der RSH-App oder über den Smart Speaker. Bis bald.
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4: 5:05. Ich bin Cornelius Dreger. Guten Abend. Die Kieler Woche beginnt. Bevor Bundespräsident Steinmeier morgen den offiziellen Startschuss gibt, wird heute traditionell mit dem Soundcheck der Auftakt gefeiert. Oberbürgermeister Samet Yilmaz.
5: Kiel verbindet. Das ist ein gutes, starkes Motto. Das ist ein gutes Zeichen. Vor allem, dass die Kielerinnen und Kieler, die Menschen in Kiel, die Kieler Woche nicht nur als ein Event sehen, sondern wirklich Heimatgefühl. Wir kommen zusammen, wir schaffen Zusammenhalt, wir schaffen Engagement. Ehrenamt wird geehrt und geschätzt und wir haben die Möglichkeit, es nicht nur als Event zu sehen, sondern dass wir eine Möglichkeit bieten, die Plattform für die Menschen, dass sie zusammenkommen.
4: 8,5 Jahre Jugendstrafe für einen 20-Jährigen, der in Beesdorf nördlich von Wacken seine 65-jährige Großmutter umgebracht hat. Urteil des Landgerichts Itzehoe. Die Einzelheiten von Holger Dilk.
6: Das Urteil erging wegen Mordes und schweren Raubs mit Todesfolge. So habe der junge Mann über 80 Mal auf sein Opfer eingestochen. Die Frau war lange tot, bevor der letzte Stich gesetzt wurde, hieß es im Gutachten. Der 20-Jährige habe aus Habgier gehandelt. Er brauchte Geld für Drogen und die Finanzierung eines aufwendigen Lebensstils. Einen Job hatte er nicht. Die Verurteilung nach Jugendstrafrecht erfolge, weil bei dem Mann eine Entwicklungsverzögerung erkennbar sei.
4: Ein ausgebrannter Dachstuhl und damit hoher Schaden, Bilanz eines Feuers am Morgen in Basedow bei Lauenburg. Ausgelöst wurde der Brand vermutlich durch einen Blitzeinschlag. Die Bewohner waren nicht zu Hause und blieben unverletzt. Die Feuerwehr war an der Spitze mit rund 100 Einsatzkräften im Löscheinsatz. Deutschland soll besser auf den Ernstfall vorbereitet sein. Deswegen wollen die Innenminister von Bund und Ländern mehr für den Zivil- und Katastrophenschutz tun. Allein der Bund will in den nächsten Jahren 10 Milliarden Euro bereitstellen, um die Bevölkerung besser zu schützen. Etwa vor Flutkatastrophen wie im Ahrtal oder Sabotageakten. Hamburgs Innensenator Grote rief die Bevölkerung auf, sich selbst auf solche Szenarien vorzubereiten.
7: Wir brauchen insgesamt als Gesellschaft die Haltung, dass wir dieses Szenario, das wir mit allen Kräften vermeiden wollen, auf das wir uns aber vorbereiten müssen, trotzdem, dass wir das für uns auch annehmen, dass das etwas ist, womit wir uns beschäftigen wollen.
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4: Mexiko hat es als erstes Land in die K.O.-Phase der Fußball-WM geschafft. Heute Abend können die USA oder Australien nachziehen. Je nachdem, wer das Duell gewinnt. Außerdem spielt Schottland gegen Marokko, Brasilien trifft auf Haiti und die Türkei auf Paraguay.
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8: Auf genau das haben wir alle gewartet. Sonne satt hier bei uns in Schleswig-Holstein und richtig sommerliche Temperaturen. Aktuell haben wir 29 Grad bei euch in Tönning am Torfhafen, 25 Grad in Dahme auf der Seebrücke und 29 Grad bei euch in Schlutup am Freibad. Und später Richtung 22 Uhr, da bricht es dann, ihr merkt die dicke Luft gerade, da kommt dann auch noch ein bisschen Regen runter. Der RSH 3 Tage Trend, morgen wird es ähnlich schön wie heute, es bleibt allerdings etwas schwül und Gewitter kommt dazu und das hält sich dann auch erstmal so im Wechsel über Sonntag und Montag.
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8: Schleswig-Holsteins bester Verkehrsservice. Achtung Autofahrer, wir haben einen Liegenbleiber bei euch auf der A7 Hamburg Richtung Flensburg und zwar zwischen dem Dreieck Nordwest und Schnellsen. Da ist ein Auto liegen geblieben. Dann gucken wir zu euch auf die Staus. Ebenfalls A7 Flensburg Richtung Hamburg zwischen dem Dreieck Nordwest und dem Elbtunnel 4 Kilometer und eine knappe halbe Stunde, die ihr länger braucht. Dann in der Gegenrichtung Hannover Richtung Hamburg zwischen Waltershof und dem Elbtunnel sind es 8 Kilometer und knapp 35 Minuten, die ihr da länger braucht. Ein bisschen länger dauert es an der Fähre Glückstadt-Wischhafen. Da kommt es in beiden Richtungen zu Wartezeiten von knapp einer Stunde. Habt da Geduld. Und die meisten Blitzer nur bei RSH. In Flensburg steht einer in der Ringstraße. Da sind 30 erlaubt. B199 Kappeln Richtung Flensburg machen sie auch teure Fotos. Und zwar zwischen Gelting und Steinbergkirche. Da ist 80. Und B5 nehmen wir noch mit. Heide Richtung Grenzübergang Dänemark in Höhe der Eiderbrücke. Da sind 100 erlaubt. Vielen Dank an unsere Stau- und Blitzermelder Heinke und Peter. Und wenn ihr auch noch was habt, könnt ihr uns das immer gerne melden. Das geht unter der 08000 774 774.
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8: Leute, die Party kann losgehen. Die Kieler Woche 2026 startet heute Abend mit den ersten Künstlern bei uns auf der RSH-Fördebühne. Den Auftakt, den macht gleich in der knappen halben Stunde die bezaubernde Tiffany Aris. Wir schalten gleich mal live rüber zu RSH Schleswig-Holstein-Reporterin Gina Maria Kock. Die steht nämlich direkt neben ihr.
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Der RSA-Verkehr, Achtung Autofahrer, wir haben Rehe auf der Straße und zwar bei euch auf der A210 Kiel Richtung Rendsburg zwischen Achterwehr und Bredenbeck sind Rehe auf der Straße.

0: Und zack, haben wir wieder eine zerrissene weite Jeans an. Complicated von Avril Lavigne und gleich noch mehr von euren Lieblingshits in Schleswig-Holsteins beste Mix. Ich bin Leon Thomsen und ihr hört RSH am Abend.
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0: Es ist soweit. Wir starten rein in die KIWO 2026. Ihr habt euch hoffentlich alle eingecremt und deckt euch mit genügend Flüssigkeit ein. Und dann geht's auch gleich schon rund bei uns auf der RSH Fördebühne. Wir gucken direkt mal rüber. Da ist nämlich unsere RSH Schleswig-Holstein-Reporterin Gina Maria Koch zusammen mit der Frau der Stunde, die gleich auf die Bühne kommt. Rüber zu dir, Gina.
2: Bei mir sitzt jetzt Tiffany Aris, heute als allererste auf der großen RSH Fördebühne. Du machst den Auftakt, liebe Tiffany. Wir freuen uns erstmal sehr, dass du da bist.
3: Ich freue mich auch total.
2: Das wird hoffentlich eine richtig coole Show. Das ist vor allem eine Premiere, dass du hier bei uns auf der Bühne stehst. Ja, mit was für einem Gefühl blickst du auf deine Show heute?
3: Ich habe richtig Bock. Ich freue mich einfach nur richtig. Ich bin null aufgeregt. Ich freue mich gleich einfach nur, hier die Leute ein bisschen zu animieren. Und ja, und auch wenn keine Leute vor der Bühne stehen, dann animiere ich mich und meine Band und dich vielleicht noch.
2: Ja. Und ganz Schleswig-Holstein, es werden Menschen, massig Menschen kommen, das verspreche ich dir auf jeden Fall. Die Kieler Woche ist ja wirklich ein riesengroßes Fest. Warst du schon mal privat hier?
3: Ich war tatsächlich einmal privat hier vor Jahren. Und ja, ihr habt ein bisschen umgebaut. Vorher war das da ja da, dieses Riesenrad. Eher links von der Bühne. Jetzt ist es, also es sieht aber ganz wild aus hier mit den Achterbahnen und so. Das finde ich ja toll.
2: Was würdest du den Schleswig-Holsteinerinnen und Schleswig-Holsteinern und vor allem den Besuchern hier auf der RSH-Förderbühne heute gerne noch mitgeben?
3: Also meine Musik geht ja viel so um mentale Gesundheit und Empowerment und so. Ich möchte euch damit sagen, ihr seid nicht alleine, egal ob es euch gut, ob es euch schlecht geht, ob ihr ein Päckchen zu tragen habt. Jeder hat das Päckchen zu tragen und ich hoffe, ihr habt den Space und die Leute um euch herum, mit denen ihr drüber reden könnt. Und falls nicht, schreibt mir eine Nachricht oder hört meine Musik. Ich hoffe, ich kann euch damit helfen. Und ja, dicke Umarmung.
0: No. Oh, wie niedlich. Dicke Umarmung zurück. Danke euch, Gina und Tiffany. Jetzt geht's gleich los. Tiffany Aris macht den Anfang bei uns auf der RSH Fördebühne. Wir wünschen euch allen ganz viel Spaß. Kommt vorbei, denn da kommen später ja auch noch Calvin Jones alias Mupani und Glockenbach. Also ab zur KIWO mit euch. Das wird großartig.

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16: Es ist ein traumhafter Abend, wie gemalt hier bei uns in Schleswig-Holstein. Es ist richtig warm, die Sonne scheint und es ist trocken. Das ändert sich allerdings im Laufe des Abends noch. Packt euch besser einen Schirm auf die Rückbank, später wird es nämlich noch nass. Aktuell haben wir 30 Grad in Langenhorn an der St. Laurentiuskirche, 31 Grad bei euch in Wacken an der Waschanlage und 29 Grad in Seedorf am Küchensee. Der RSH 3 Tage Trend sagt, der Sommer bleibt die nächsten Tage bei uns. Ganz viel Sonne, ein paar Gewitter sind auch mal mit dabei, aber ihr könnt euch für morgen, Sonntag und Montag auf jeden Fall kurze Klamotten rauslegen.
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16: Schleswig-Holsteins bester Verkehrsservice. Da habe ich wen am Telefon. Moin, wer ist denn da?
11: Hier ist Martina. Hallo Leon.
16: Hi Martina.
11: In Elmshorn ist ein Unfall passiert und zwar auf dem Adenauer Damm in Höhe Högertwiete. Da staut sich alles inzwischen. Das Auto hatte einen Hänger hinten dran und das steht jetzt irgendwie quer auf der Straße. Richtung Autobahn geht im Moment irgendwie gar nicht.
16: Puh, alles klar. Danke dir Martina fürs Melden. Dann schauen wir weiter auf die A7 Hannover Richtung Hamburg. Da haben wir einen Liegenbleiber und zwar zwischen Hausbruch und Waltershof. Ein Liegenbleiber. Dann gibt es noch Rehe auf der A210 Kiel Richtung Rendsburg. Passt hier bitte auf in beiden Richtungen zwischen Achterwehr und Bredenbeck. Da sind Rehe auf der Straße. Dann haben wir noch einen Stau auf der A7 Flensburg Richtung Hamburg. Zwischen dem Dreieck Nordwest und dem Elbtunnel sind es noch 3 Kilometer und eine Viertelstunde, die er länger braucht. Und in der Gegenrichtung A7 Hannover Richtung Hamburg zwischen Waltershof und dem Elbtunnel 8 Kilometer und eine halbe Stunde, die er länger braucht. Dann an der Elbfähre Glückstadt Wischhafen. Da sind wir mittlerweile bei 90 Minuten, 1,5 Stunden Wartezeit. Da müsst ihr also auch ein bisschen mehr Zeit einplanen. Dann die meisten Blitzer nur bei RSH. In Flensburg in der Ringstraße machen sie Fotos bei Tempo 30 und höher, besser gesagt. Dann B199 Kappeln Richtung Flensburg steht auch noch einer und zwar zwischen Gelting und Steinbergkirche. Da dürft ihr höchstens 80 fahren. Und in Wedding steht es auch noch einer und zwar in der Ostroher Straße ortsauswärts. Und da sind 50. Vielen Dank an Heinke. Und wenn ihr auch noch was habt, könnt ihr uns das immer gerne kostenlos melden unter der 08000 774 774. Und ansonsten hoffe ich, dass ihr gut durchkommt.
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0: Freitagabend im schönsten Bundesland der Welt. Das Wetter ist traumhaft. Und um das Ganze perfekt abzurunden, gibt's gleich auch noch schöne neue Musik für euch. Was ein Ohrwurm. Moss Kenner mit Rhythm Unknown ist neu hier bei RSH und gleich in voller Länge. Wir spielen für euch alle frischen Hits in Schleswig-Holsteins bestem Mix. Morgen, da geht's weiter für unsere deutschen Jungs bei der Fußball-WM in den USA, Mexiko und Kanada. Deutschland gegen die Elfenbeinküste, da kann einer der beiden dann auch schon das 16-Finale klar machen. Für Neuer, Musiala und Co. geht's dann in Toronto um die Wurst. Und weil wir von RSH so gerne anfeuern und möglicherweise noch ein bisschen Glück für unsere Nagelsmänner herbeiführen wollen, haben wir für unser Orakel auch mal wieder rausgeholt. Das RSH-Dackel-Orakel, der kleine Carlsson von Kollege Fabian Pede aus dem RSH-Team, hat das letzte Spiel gegen Curaçao schon richtig vorausgesagt. Aber was sagt er denn dieses Mal? Wir schalten rüber zu RSH-Sportreporter Stefan Grothoff, der hat die Antwort.
1: Nach dem fulminanten 7:1 über Curaçao, unser Dackel-Orakel Carlsson heute zunächst deutlich im Schongang. Belastungssteuerung, sehr clever. So geht moderner Fußball. Dann endlich das Umschaltmoment. Ab geht die Wutzi aus der Defensive Richtung Mittelbelt. Kein Durchkommen. Jetzt bloß kein Fehlfraß, Carlsson. Mutig vom Gegner lösen. Die Schlappseitsfalle gekonnt, umlaufen. Ja, Afrika sagt Hundsgemein. Schwarz-Rot-Gold statt Elfenbein. Der vollständige Videobeweis auf der Instagram- und Facebook-Seite von RSH.

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3: 5:05. Ich bin Cornelius Dreger. Guten Abend. Offiziell geht sie erst morgen los. Heute Abend wird beim Soundcheck der Kieler Woche aber schon mal gefeiert. Daniel Lorenzen vom Kieler Woche-Büro sagte uns zum Thema Sicherheit beim größten Sommerfest Nordeuropas.
4: Ja, die Liste ist lang. Ich glaube, das, was die Besuchenden am auffälligsten sehen werden, sind wieder die Überfahrschutzsysteme, die Sperrsysteme, die eben ein sicheres Befahren der Eventflächen gewährleisten. Wir werden auch wieder mit einer hohen Präsenz vom städtisch beauftragten Sicherheitsdienst arbeiten. Das heißt, auch die sind im Stadtbild gut zu sehen. Wir kennen die Big Bags, wir kennen die Poller. Kameratürme werden eingesetzt. Wir haben den Blick auf die Kieler Woche, aber wir freuen uns auf die Kieler Woche und gehen von einer sicheren Kieler Woche aus.
3: Der Landtag hat erneut über die Problemfähre über die Schlei bei Missunde debattiert. Ein Antrag, die alte Fähre wieder in Betrieb zu nehmen, um die Überfahrt zu sichern, wurde abgelehnt. Schleswig-Holsteins Verkehrsminister Matzen sagte, die alte Fähre werde definitiv nicht mehr zugelassen. Mit Blick auf die Missunde 3, die immer wieder mit Problemen und Defekten ausgefallen war, sagt Matzen.
5: Ich möchte mich ausdrücklich bei den Einwohnerinnen und Einwohnern, die Unternehmerinnen und Unternehmer, die Pendler, die Schülerinnen, alle, die darüber fahren, entschuldigen für diese ganzen Unterbrechungen. Wir werden nach dem Saison, da werden wir uns das mal anschauen, ob diese Fähre weiter betrieben werden kann. Das ist ein Einzelstück, das ist ein Prototyp. Und dieser Prototyp ist in der Einfahrphase. Man kann ihn nicht einfach tauschen.
3: 8,5 Jahre Haft nach Jugendstrafrecht für den Mord an seiner Oma. So lautet das Urteil des Landgerichts Itzehoe im Verfahren gegen einen 20-Jährigen. Im Oktober vergangenen Jahres hatte er seine Großmutter in Beesdorf nördlich von Wacken mit über 80 Messerstichen getötet. Motiv Habgier, Beute 250 Euro Bargeld. Sabotageakte wie in Berlin oder Flutkatastrophen wie im Ahrtal. Deutschland soll besser auf den Ernstfall vorbereitet sein. Die deutschen Innenminister wollen den Zivil- und Katastrophenschutz stärken. Allein der Bund will in den nächsten Jahren 10 Milliarden etwa für Feuerwehr oder THW bereitstellen, um die Bevölkerung besser zu schützen.
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3: Bei der Fußball-WM können die USA heute Mexiko in die K.O.-Runde folgen. Es steht das Duell mit Australien an. Gewinnen die Australier, sind sie vorzeitig weiter. Außerdem trifft Schottland auf Marokko, Brasilien spielt gegen Haiti und die Türkei gegen Paraguay.
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6: Würde ich euch jetzt Pinsel und Leinwand in die Hand drücken, ihr könntet es kaum schöner malen, das Wetter bei uns in Schleswig-Holstein. Die Sonne, die Farben, zauberhaft. Ihr habt neben genug Wasser, aber am besten auch einen Schirm mit eingesteckt. Später kommt nämlich auch noch ein bisschen was runter. Aktuell haben wir 29 Grad bei euch in Schobel an der Badestelle, 30 Grad in Hohenweststedt am Heimatmuseum und 31 Grad bei euch am Flugplatz in Uetersen. Der RSH 3-Tage-Trend. Die tolle Nachricht ist, dieses sommerliche Traumwetter, das geht bis einschließlich Montag so weiter. Die nasse Nachricht allerdings, dass ab morgen auch immer mal wieder ein Gewitter dabei ist.
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6: Schleswig-Holsteins bester Verkehrsservice. Achtung Autofahrer, wir haben Personen auf der Straße und zwar bei euch auf der A7 Hannover Richtung Hamburg. Da sind Personen auf der Straße zwischen Hausbruch und Waltershof. Dann haben wir einen Stau bei euch auf der A7 Flensburg Richtung Hamburg. Zwischen dem Dreieck Nordwest und dem Elbtunnel sind es noch 3 Kilometer und eine Viertelstunde, die ihr länger anstehen müsst. Und in der Gegenrichtung A7 Hannover Richtung Hamburg zwischen Waltershof und dem Elbtunnel immer noch 8 Kilometer und eine halbe Stunde, die es länger dauert. Dann gucken wir nochmal zu euch an die Elbfähre Glückstadt Wischhafen. Da sind wir aktuell wieder eine halbe Stunde weniger bei 60 Minuten Wartezeit. Und die Kanalfähre in Seestedt, die ist bis weiteres außer Betrieb, wurde uns gemeldet. Und dann haben wir noch die meisten Blitzer nur bei RSH. In Weddingstedt steht einer, und zwar in der Ostroher Straße ortsauswärts. Danke, Heinke. In Flensburg steht einer in der Ringstraße. Bei Tempo 30 werdet ihr da geblitzt. Und auf der B199 Kappeln Richtung Flensburg zwischen Gelting und Steinbergkirche steht auch noch einer. Da dürft ihr 80 fahren. Gute Fahrt euch.
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6: Besser hätte das Timing mit dem Sommerwetter echt nicht sein können. Die Kieler Woche ist gestartet und vor einer halben Stunde ist Tiffany Harris zu uns auf die RSH-Fördebühne gekommen. Mittendrin bei diesem geilen Wetter ist RSH Schleswig-Holstein-Reporterin Gina Maria Kopp, und die hat, glaube ich, den Spaß ihres Lebens. Wir schalten gleich wieder live rüber. Also vorausgesetzt, Gina ist da noch nicht in der Masse untergegangen.
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0: Stevie Rexha mit New Religion ist neu bei uns. Das sind alle frischen Hits in Schleswig-Holsteins beste Mix. Ich bin Leon Thomsen und ihr habt eingeschaltet zu RSH am Abend.
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0: Das Warten ist vorbei. Es ist Kivo-Zeit bei uns im schönsten Bundesland der Welt. Vor einer knappen Dreiviertelstunde hat Tiffany Harris eröffnet bei uns auf der RSH-Pferdebühne. Und das Konzert läuft auch noch. Wir schalten mal rüber zu RSH-Schleswig-Holstein-Reporterin Gina Maria Koch. Gina, Tiffany Harris soll live ja Hammer sein. Kannst du das bestätigen? Macht die ganz gut Stimmung?
2: Hier! Was geht? Ja, schön, alle zu sehen. Wie geht's euch heute?

0: Ja, Leon, du hörst schon, das sind die ersten Klänge von Tiffany Harris hier auf der RSA Förde-Bühne. Also der Tag geht mega los. Es füllt sich auch so langsam hier auf dem Platz vor unserer Bühne. Ihr kriegt aber auf jeden Fall noch ein Plätzchen ab, wenn ihr jetzt noch vorbeikommt. Auch vielleicht gleich noch für Calvin Jones alias Mupani oder für Glockenbach nachher um 21:30 Uhr. Und das Gute ist, die Sonne, die dreht jetzt auch so, dass richtig viel Schatten vor unserer Bühne ist. Also auch da braucht ihr euch keine Sorgen machen. Wir haben zur Not auch noch ein Wasser da, wenn ihr kein eigenes mitgebracht habt. Und freuen uns total auf alle, die noch kommen. Die Stimmung ist auf jeden Fall mega. Und der Abend kann nur großartig weitergehen.
1: Ja, das sind doch perfekte Voraussetzungen. Danke dir, Gina. Ihr habt's gehört, ein bisschen Platz gibt's noch bei uns vor der RSH Förde-Bühne. Vielleicht seid ihr ja auch schon auf dem Weg dahin. Wir wünschen euch auf jeden Fall ganz viel Spaß und auf jeden Fall einen richtig schönen Start in die KIWO 2026.

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2: Haben wir doch alle drauf gewartet. Sonne satt hier bei uns in Schleswig-Holstein und richtig sommerliche Temperaturen. Aktuell haben wir 27 Grad in Wesebü an der Schlei, 29 Grad bei euch in Fitzbeck an der Baumschule und 31 Grad in Wort am Spargelhof. Und später Richtung 22 Uhr, da bricht es dann, ihr merkt auch die dicke Luft gerade, da kommt dann auch noch ein bisschen Regen runter. Der RSH 3 Tage Trend. Morgen wird es ähnlich schön wie heute. Es bleibt allerdings etwas schwül und Gewitter kommt dann auch noch dazu. Und das hält sich dann auch erstmal so im Wechsel über Sonntag und Montag.
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2: Schleswig-Holsteins bester Verkehrsservice. Achtung Autofahrer, wir haben Rehe bei euch auf der A210 Kiel Richtung Rendsburg. Passt da bitte auf zwischen Achterwehr und Bredenbeck, da sind Rehe auf der Straße. Dann haben wir noch einen Brand und zwar bei euch in Rastorf. Da kommt es in der Elsa-Brandström-Straße zu einem Feuerwehreinsatz. Da brennt es. Dann gucken wir nochmal auf die Staus zu euch auf die A7 Hannover Richtung Hamburg. Zwischen Waltershof und dem Elbtunnel, da sind es aktuell noch 5 Kilometer und eine Viertelstunde, die ihr da anstehen müsst. Die Elbfähre Glückstadt Wischhafen, die ist auch betroffen von Wartezeiten. Eine Stunde braucht ihr da in etwa länger. Habt das bitte mit auf dem Schirm. Und die Kanalfähre in Seestedt, die ist bis weiteres ganz außer Betrieb. Dann haben wir noch die meisten Blitzer nur bei RSH. Und zwar einer in Weddingstedt, in der Ostroher Straße, ortsauswärts in der 50er-Zone, hat uns Heinke gemeldet. Vielen Dank. Und in Flensburg steht auch noch einer in der Ringstraße. Da wird geblitzt, wenn ihr schneller als 30 fahrt. Und auf der B199 Kappeln Richtung Flensburg steht auch noch einer. Und zwar zwischen Gelting und Steinbergkirche. 80 sind da erlaubt. Vielen lieben Dank an unsere Stau- und Blitzer. Wenn ihr auch noch was habt, klingelt immer gerne kostenlos durch unter der 08000 774 774 und warnt alle anderen.
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Der RSH-Verkehr ist das. Achtung Autofahrer, wir haben eine Entenfamilie bei euch auf der A23 Hamburg-Heide. Fahrt bitte ganz besonders vorsichtig in Höhe Schenefeld. Da ist eine Entenfamilie auf der Fahrbahn.

0: Er holt jetzt auch nochmal schnell Eis den Nachschub. Isaac, always on the run. Und gleich gibt's für euch hoffentlich nicht nur ein schön kühles Getränk, sondern auf jeden Fall noch mehr von euren Lieblingshits in Schleswig-Holsteins beste Mix hier bei RSH.
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0: Ihr seid mit Freunden am Strand, habt eine gute Zeit und als ihr gerade los wollt, fällt euch auf, der Ring am Finger ist weg oder der Schlüssel lässt sich nicht mehr finden. Sowas ist natürlich mega ärgerlich und für solche Fälle gibt's Felix Johansen aus Padenstedt. Er ist zu Gast in der neuen Folge Küstenköppe und außerdem Schatzsucher. Er geht mit einem Metalldetektor und ganz viel Geduld im Gepäck an Strand, um beispielsweise den besagten Schlüssel oder Ehering wiederzufinden. Und ich frag mich da ja direkt, wie ist denn da bitte die Erfolgsquote, Felix?
3: Und zwar, wenn der Bereich wirklich eingrenzbar ist, dann liegt die Trefferquote an Land bei 90% circa.
4: Wow. Wow.
3: Vorausgesetzt, man sagt, ich war jetzt am Strand und habe in dem Bereich den Ball geworfen und dabei ist der Ring verschwunden im Sand, dann nahezu 100%. Wenn man den Bereich nicht verlassen hat.
0: Boah, krass, das hätte ich nicht gedacht. Also klar, man muss natürlich auch präzise sein, man muss ganz genau wissen, wo du was verloren hast. Aber ich dachte, die Quote liegt da vielleicht bei 10% oder so. Spannend. 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
8: 8:05. Ich bin Cornelius Dreger. Guten Abend. Die Kieler Woche beginnt. Bevor Bundespräsident Steinmeier morgen den offiziellen Startschuss gibt, wird heute traditionell mit dem Soundcheck der Auftakt gefeiert. Oberbürgermeister Samet Yilmaz.
9: Kiel verbindet. Das ist ein gutes, starkes Motto. Das ist ein gutes Zeichen. Vor allem, dass die Kielerinnen und Kieler, die Menschen in Kiel, die Kieler Woche nicht nur als ein Event sehen, sondern wirklich Heimatgefühl. Wir kommen zusammen, wir schaffen Zusammenhalt, wir schaffen Engagement. Ehrenamt wird geehrt und geschätzt und wir haben die Möglichkeit, es nicht nur als Event zu sehen, sondern dass wir eine Möglichkeit bieten, die Plattform für die Menschen, dass sie zusammenkommen.
8: 8,5 Jahre Jugendstrafe für einen 20-Jährigen, der in Beesdorf nördlich von Wacken seine 65-jährige Großmutter umgebracht hat. Urteil des Landgerichts Itzehoe. Die Einzelheiten von Holger Dilk.
10: Das Urteil erging wegen Mordes und schweren Raubs mit Todesfolge. So habe der junge Mann über 80 Mal auf sein Opfer eingestochen. Die Frau war lange tot, bevor der letzte Stich gesetzt wurde, hieß es im Gutachten. Der 20-Jährige habe aus Habgier gehandelt. Er brauchte Geld für Drogen und die Finanzierung eines aufwendigen Lebensstils. Einen Job hatte er nicht. Die Verurteilung nach Jugendstrafrecht erfolge, weil bei dem Mann eine Entwicklungsverzögerung erkennbar sei.
8: In Reisdorf ist die Feuerwehr am frühen Abend zu einem Dachstuhlbrand in einem Einfamilienhaus ausgerückt. Die rund 50 Einsatzkräfte haben die Flammen schnell unter Kontrolle bekommen. Nun werden noch Glutnester gelöscht. Verletzt wurde nach ersten Erkenntnissen niemand. Deutschland soll besser auf den Ernstfall vorbereitet sein. Deswegen wollen die Innenminister von Bund und Ländern mehr für den Zivil- und Katastrophenschutz tun. Allein der Bund will in den nächsten Jahren 10 Milliarden Euro bereitstellen, um die Bevölkerung besser zu schützen, etwa vor Flutkatastrophen wie im Ahrtal. Beim EU-Gipfel in Brüssel ist es zum Abschluss ums Geld gegangen. Die Staats- und Regierungschefs haben über den nächsten Haushalt beraten. Eine Einigung gab es noch nicht. Kanzler Merz nennt den aktuellen Vorschlag für Deutschland unbezahlbar. Für Deutschland als größter Einzahler in die Gemeinschaftskasse ein wichtiges Thema.
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8: Mexiko hat es als erstes Land in die K.O.-Phase der Fußball-WM geschafft. Heute Abend können die USA oder Australien nachziehen. Je nachdem, wer das Duell gewinnt. Außerdem spielt Schottland gegen Marokko, Brasilien trifft auf Haiti und die Türkei auf Paraguay.
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11: Ich habe hier im Studio gerade einmal aus dem Fenster geguckt, um zu gucken, wie die Sonne steht. Und da hat es mich zack einmal richtig erwischt, direkt ins Auge. Und jetzt habe ich so einen kleinen roten Punkt in der Sichtweite. Aber es ist auf jeden Fall ein traumhafter Abend, wie gemalt hier bei uns in Schleswig-Holstein. Es ist richtig warm, die Sonne scheint und es ist trocken. Das ändert sich allerdings im Laufe des Abends noch. Packt euch besser einen Schirm auf die Rückbank. Später wird es nämlich noch nass. Aktuell haben wir 28 Grad bei euch in Wanderup im Wichtelpark, 29 Grad in Borgdorf-Seedorf auf dem Campingplatz und 30 Grad bei euch in Norderstedt an der Grundschule Falkenberg. Der RSH 3 Tage Trend sagt, der Sommer bleibt die nächsten Tage bei uns. Ganz viel Sonne, ein paar Gewitter sind auch mal mit dabei, aber ihr könnt euch für morgen, Sonntag und auch für Montag auf jeden Fall kurze Klamotten rauslegen.
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11: Schleswig-Holsteins bester Verkehrsservice. Achtung Autofahrer, wir haben einen Liegenbleiber bei euch auf der A1 Hamburg Richtung Lübeck. Der steht zwischen Stillhorn und dem Dreieck Norderelbe. Dann haben wir noch einen Fährenausfall und zwar die Kanalfähre Seestädt ist aktuell außer Betrieb. Habt das bitte auch auf dem Schirm. Und die meisten Blitzer nur bei RSH. Einer steht in Weddingstedt bei euch in der Ostroher Straße. Müsst ihr aufpassen, ortsauswärts. Da sind natürlich nur 50 erlaubt. In Flensburg steht der nächste und zwar in der Ringstraße. Da sind Tempo 30. Und auf der B199 Kappeln Richtung Flensburg ist auch noch einer. Der steht zwischen Gelting und Steinbergkirche. Da sind 80. Vielen Dank. Und wenn ihr auch noch was haben solltet, könnt ihr das immer gerne kostenlos durchmelden unter einer 08000 774 774. Gute Fahrt heute Abend.
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11: Tiffany Harris ist gerade runter von der Stage. Wir haben es vorhin gehört, die hatte auf jeden Fall richtig Bock. Voll schön. Es ist aber noch nicht mal Halbzeit. Der nächste steht nämlich schon bereit bei uns an der RSH-Fördebühne. Und zwar Calvin Jones alias Mupani. Und bevor er gleich die Bühne abreißt, haben wir ihn exklusiv am Mikro bei unserer RSH Schleswig-Holstein-Reporterin Gina Maria Kock. Gleich nach den nächsten vier Hits.
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0: eine der beeindruckendsten Stimmen auf diesem Planeten. Bruno Mars, Count on Me und gleich noch mehr von euren Lieblingshits in Schleswig-Holsteins beste Mix. Ich bin Leon Thomsen und ihr hört RSH am Abend.
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0: Ab heute ist Party angesagt in Kiel. Die KIWO 2026 ist endlich da und wir sorgen in den nächsten 10 Tagen für ordentlich Action, damit ihr auch einen richtig schönen Start in den Sommer habt. Als nächstes kommt gleich Calvin Jones alias Mupani zu uns auf die RSH Fördebühne. Doch vorher hat ihn unsere RSH Schleswig-Holstein-Reporterin Gina Maria Kock nochmal abgefangen.
2: Ja, bei mir ist jetzt ein altbekannter neuer Künstler, der hier schon mal auf der RSH-Förderbühne stand, Calvin Jones. Aber lieber Calvin, du bist inzwischen unter einem neuen Namen hier, nämlich als Mupani. Erstmal schön, dass du da bist.
3: Schön hier zu sein. Mein Deutsch ist nicht gut, aber ich gebe mein Bestes.
2: Du schaffst das auf jeden Fall. Wie kam es zu deinem Namenswechsel?
3: Es ist mein echter Name. Also mein Name ist Tinashe Calvin Mupani. Also es war immer mein Name. Ich hatte das Gefühl, dass ich wollte einfach zurückgehen, einfach mein Selbst sein, nicht nur zu Hause, aber auch auf der Bühne. Und deswegen benutze ich jetzt meinen echten Namen und mache ich Musik, die klingt viel, viel, viel mehr als Musik von meiner Heimat.
2: Mega cool. Also jetzt sozusagen eine neue Entwicklung von Calvin Jones alias Mupani. Wir freuen uns sehr, dass du wieder hier bist. Du warst ja schon mal auf der Kieler Woche zu Gast. Kannst du dich noch erinnern, wie es dir hier gefallen hat?
3: Immer einer sehr, sehr krass Gefühl, eine gute Zusammengefühl.
2: Möchtest du noch was an die Kielerinnen und Kieler, an die Schleswig-Holsteiner und Schleswig-Holsteinerinnen sagen?
3: Ich würde Danke sagen, weil ich habe schon gesagt, es ist meine vielleicht dritte oder vierte Mal. Wir haben uns seit Jahren kennengelernt und es ist nicht ein Anruf von Heimat, aber Freundlichkeit. Und ich fühle mich jedes Mal, dass ich in Kiel bin, ich fühle mich, I'm welcome here. The people are happy to see me here. It's gonna be nice. I can relax. Das hat ganz viel Spaß gemacht in den letzten Jahren.
0: Ach, wie toll. Das hören wir doch gerne. Und dieses Jahr wird auf jeden Fall mindestens genauso, kann ich mir vorstellen. Dankeschön euch, Gina und Mupani. Ihr kennt ihn wahrscheinlich noch als Calvin Jones. Er kommt auf jeden Fall gleich raus zu euch auf die RSH-Fördebühne. Das wird bestimmt richtig spaßig. So viel Liebe wie der für uns Schleswig-Holsteiner im Gepäck habt. Ihr habt's gehört. Und später um 9:30, da reißen wir dann ja auch noch richtig die Hütte ab mit Glockenbach. Also alle ab zur KIWO. Wir freuen uns, mit euch zu feiern.

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2: Wenn ich euch jetzt was zu malen in die Hände drücken würde, ihr könntet es kaum schöner zeichnen. Das Wetter hier bei uns in Schleswig-Holstein, die Sonne, die Farben, das ist alles so traumhaft. Ihr habt neben genug Wasser aber am besten auch einen Schirm mit eingesteckt. Denn später, so in 2 Stunden, kommt nämlich auch noch ordentlich was runter. Aktuell haben wir 26 Grad in Nübel am Sportplatz, 27 Grad bei euch in Ahrensbök am Gummiwerk und 28 Grad in Panten am Lämmerhof. Der RSH 3 Tage Trend. Die tolle Nachricht ist, dieses sommerliche Traumwetter, das geht bis einschließlich Montag so weiter. Die nasse Nachricht allerdings ist auch dabei, und zwar, dass ab morgen auch immer mal wieder ein Gewitter dabei ist.
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2: Schleswig-Holsteins bester Verkehrsservice. Achtung Autofahrer, wir haben Rehe auf der Straße, und zwar bei euch auf der B502 Schönberg Richtung Kiel. Zwischen Heikendorf Süd und Schönkirchen sind Rehe auf der Straße. Dann haben wir noch die meisten Blitzer nur bei RSH. Da ist der Tim bei mir. Tim, wo steht einer?
3: In Kuhnstedt, B77, da an der Seite, bei diesem Edeka.
2: Alles klar, wissen wir Bescheid. Danke dir, Tim. Und wir haben noch ein paar mehr. In Weddingstedt steht einer auf der Ostroher Straße ortsauswärts. Da ist 50. Und in Flensburg in der Ringstraße ist auch noch einer. 30 dürft ihr da fahren. Und B199 Kappeln Richtung Flensburg steht auch noch einer zwischen Gelting und Steinbergkirche. Da dürft ihr 80 fahren. Und da kommt auch gerade noch was rein. Wir schauen noch mal zu euch auf die A23 Hamburg Richtung Heide. Da sind Plastikteile auf der Straße. Und zwar zwischen Scharfstedt und Albersdorf. Könnte spitz sein. Besser nicht drüber fahren. Wenn ihr sonst noch was habt, meldet uns das immer gerne kostenlos. Das geht unter der 08000 774 774. Gute Fahrt heute Abend euch.
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0: Stretch Mode. Sowas von zeitlos. Wir machen gleich einen Sprung zurück in die Gegenwart. Da haben wir was Neues und richtig schön Gefühlvolles für euch. Wundervoll, einfach wundervoll. To Love Somebody von Holly Humberstone ist neu hier bei RSH. Für euch spielen wir alle frischen Hits in Schleswig-Holsteins beste Mix.
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0: Kiel ist im Ausnahmezustand. Die Kivo 2026 steht an und die Party ist schon richtig ins Rollen gekommen. Tiffany Harris hat vorhin eingeweiht und eine Maxi-Portion gute Laune dagelassen. Gerade ist Calvin Jones alias Mupani noch am performen. Und gleich nehmen wir die Hütte dann komplett auseinander. Glockenbach bei uns auf der RSH-Fördebühne, Ladies and Gentlemen. Baby, I'm mad. Sind ja ein DJ-Kollektiv, Glockenbach, haben schon mit so vielen tollen Künstlern zusammen Mucke gemacht. Hier zum Beispiel mit den Jungs von Clock Clock. Und auch die isländische Powerstimme Ausdis hat schon mit denen was aufgenommen. Also wenn die kein krasses Repertoire für eine ordentliche Party haben, dann weiß ich auch nicht. Ihr macht auf jeden Fall alles richtig, wenn ihr da gleich noch hingeht. Gleich in der knappen Dreiviertelstunde ist Glockenbach bei uns auf der RSH-Fördebühne. Wir freuen uns ganz doll, wenn wir euch da sehen. Euch auf jeden Fall einen richtig, richtig schönen Start in die Kieler Woche.

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11: 9:05. Ich bin Cornelius Dreger. Guten Abend. Offiziell geht sie erst morgen los. Heute Abend wird beim Soundcheck der Kieler Woche aber schon mal gefeiert. Daniel Lorenzen vom Kieler Woche-Büro sagte uns zum Thema Sicherheit beim größten Sommerfest Nordeuropas.
12: Ja, die Liste ist lang. Ich glaube, das, was die Besuchenden am auffälligsten sehen werden, sind wieder die Überfahrschutzsysteme, die Sperrsysteme, die eben ein sicheres Befahren der Eventflächen gewährleisten. Wir werden auch wieder mit einer hohen Präsenz vom städtisch beauftragten Sicherheitsdienst arbeiten. Das heißt, auch die sind im Stadtbild gut zu sehen. Wir kennen die Big Bags, wir kennen die Poller. Kameratürme werden eingesetzt. Wir haben den Blick auf die Kieler Woche, aber wir freuen uns auf die Kieler Woche und gehen von einer sicheren Kieler Woche aus.
11: 8,5 Jahre Jugendstrafe für einen 20-Jährigen, der in Beesdorf nördlich von Wacken seine 65-jährige Großmutter umgebracht hat. Urteil des Landgerichts Itzehoe. Die Einzelheiten von Holger Dilk.
13: Das Urteil erging wegen Mordes und schweren Raubs mit Todesfolge. So habe der junge Mann über 80 Mal auf sein Opfer eingestochen. Die Frau war lange tot, bevor der letzte Stich gesetzt wurde, hieß es im Gutachten. Der 20-Jährige habe aus Habgier gehandelt. Er brauchte Geld für Drogen und die Finanzierung eines aufwendigen Lebensstils. Einen Job hatte er nicht. Die Verurteilung nach Jugendstrafrecht erfolge, weil bei dem Mann eine Entwicklungsverzögerung erkennbar sei.
11: Die Landstraße zwischen Dreggers und Kleingladebrügge bei Bad Segeberg kann wieder durchgängig befahren werden. Der zuständige Landesbetrieb Straßenbau hat den Brückenneubau für den Verkehr freigegeben. Die Kosten dafür liegen trotz Verzögerung bei 1,2 Millionen Euro und werden vom Land getragen. Deutschland soll besser auf den Ernstfall vorbereitet sein. Deswegen wollen die Innenminister von Bund und Ländern mehr für den Zivil- und Katastrophenschutz tun. Allein der Bund will in den nächsten Jahren 10 Milliarden Euro bereitstellen, um die Bevölkerung besser zu schützen. Etwa vor Flutkatastrophen wie im Ahrtal oder Sabotageakten. Hamburgs Innensenator Grote rief die Bevölkerung auf, sich selbst auf solche Szenarien vorzubereiten.
14: Wir brauchen insgesamt als Gesellschaft die Haltung, dass wir dieses Szenario, das wir mit allen Kräften vermeiden wollen, auf das wir uns aber vorbereiten müssen, trotzdem, dass wir das für uns auch annehmen, dass das etwas ist, womit wir uns beschäftigen wollen.
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11: Vor dem zweiten deutschen WM-Spiel morgen sind die Tierorakel uneins. Die Aras im Zoo Leipzig und Elefant Tarak im Kölner Zoo setzen auf einen deutschen Sieg gegen die Elfenbeinküste. Ameisenbär Tayo aus dem Allwetter-Zoo Münster tippt dagegen auf die Afrikaner. Er lag allerdings schon beim WM-Auftakt daneben.
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15: Was ein Traum.
3: traumhafter bunter Abend hier bei uns in Schleswig-Holstein. Es ist immer noch super warm und trocken. Das ändert sich allerdings auch noch im Laufe des Abends. Packt euch besser einen Schirm auf die Rückbank. So in circa einer Stunde wird es nämlich noch ein bisschen nass. Zuerst an der Westküste und das zieht dann auch recht zügig einmal komplett rüber Richtung Ostsee. Aktuell haben wir 25 Grad bei euch in Glücksburg an der Therme, 27 Grad in Honigsee an der Katzenpension und 28 Grad bei euch in Stapelfeld auf dem Kunstrasenplatz. Der RSH 3 Tage Trend. Der Sommer bleibt die nächsten Tage bei uns. Ganz viel Sonne, ein paar Gewitter sind auch mal mit dabei. Aber ihr könnt euch für morgen, Sonntag und Montag auf jeden Fall auf kurze Klamotten einstellen und auf jeden Fall die Sonnencreme bereitlegen.
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3: Schleswig-Holsteins bester Verkehrsservice. Achtung Autofahrer, wir haben ein brennendes Fahrzeug bei euch auf der A1 Lübeck Richtung Hamburg und zwar zwischen Bad Oldesloe und dem Kreuz Bargte Heide. Da steht ein brennendes Auto auf der Straße oder neben der Straße. Dann auf der A23 Hamburg Richtung Heide sind Plastikteile und zwar zwischen Scharfstedt und Albersdorf. Passt da bitte auch auf. Und dann die meisten Blitzer nur bei RSH. In Flensburg steht einer an der Ringstraße, da ist 30 und auf der B199 Kappeln Richtung Flensburg seid ihr bitte auch vorsichtig und passt auf, und zwar zwischen Gelting und Steinbergkirche, da sind 80. Alle Staus, alle Blitzer könnt ihr auch jederzeit nachlesen bei uns in der RSH-App. Ich hoffe, ihr kommt gut durch heute Abend.
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4: Mehr Wolken ziehen bei uns in Schleswig-Holstein durch und es bleibt ziemlich wechselhaft, immer wieder mit Schauern und auch Gewittern, teils mit Unwettergefahr. In der Nacht gehen die Temperaturen runter auf etwa 19 Grad. Der RSH-3-Tage-Trend. Morgen wird's heiter, aber Schauer und Gewitter sind weiter dabei. Dazu maximal 32 Grad. Am Sonntag und Montag sieht's deutlich freundlicher aus, meist trocken und oft sonnig.
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4: Schleswig-Holsteins bester Verkehrsservice mit KI-Unterstützung. Auf der A7 Hamburg-Flensburg, Vorsicht, zwischen dem Kreuz Rendsburg und Rendsburg-Büdelsdorf sind in beiden Richtungen Rehe auf der Fahrbahn. Die meisten Blitzer nur bei RSH. In Flensburg auf der Ringstraße und auf der B199 Kappeln Richtung Flensburg zwischen Gelting und Steinbergkirche. Staus und Blitzer meldet ihr uns kostenlos unter 08000 774 774.
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1: 5:10. Ich bin Colin Mock. Guten Abend. Deutschland soll besser auf den Ernstfall vorbereitet sein. Deswegen wollen die Innenminister von Bund und Ländern mehr für den Zivil- und Katastrophenschutz tun. Allein der Bund will in den nächsten Jahren 10 Milliarden Euro bereitstellen, um die Bevölkerung besser zu schützen. Etwa vor Flutkatastrophen wie im Ahrtal oder Sabotageaktionen. Hamburgs Innensenator Grote rief die Bevölkerung auf, sich selbst auf solche Szenarien vorzubereiten.
2: Wir brauchen insgesamt als Gesellschaft die Haltung, dass wir dieses Szenario, das wir mit allen Kräften vermeiden wollen, auf das wir uns aber vorbereiten müssen, trotzdem, dass wir das für uns auch annehmen, dass das etwas ist, womit wir uns beschäftigen wollen.
1: Online-Verträge auch einfach per Mausklick widerrufen können. Das muss ab jetzt immer möglich sein. Ein solcher Widerrufsbutton ist für Online-Shops oder auch Telefonanbieter ab sofort Pflicht. Entweder wirklich als Button oder als klar erkennbarer Link. Ivona Husemann von der Verbraucherzentrale sagte bei NTV:
3: Mit dem Widerrufsbutton ist es jetzt so, dass man direkt eine Bestätigung bekommt. Man schickt den ab über den Button und dann bekommt man quasi ein PDF, in dem steht, Sie haben am 19.06. um 11.45 Uhr den Widerruf erklärt.
1: Der Landtag hat erneut über die Problemfähre über die Schlei bei Misshunde debattiert. Ein Antrag, die alte Fähre wieder in Betrieb zu nehmen, um die Überfahrt zu sichern, wurde abgelehnt. Schleswig-Holsteins Verkehrsminister Matzen sagte, die alte Fähre werde definitiv nicht mehr zugelassen. Mit Blick auf die Misshunde 3, die immer wieder mit Problemen und Defekten ausgefallen war, sagte Matzen:
4: Ich möchte mich ausdrücklich bei den Einwohnerinnen und Einwohnern, die Unternehmerinnen und Unternehmer, die Pendler, die Schülerinnen, alle, die darüber fahren, entschuldigen für diese ganzen Unterbrechungen. Wir werden nach dem Saison, da werden wir uns das mal anschauen, ob diese Fähre weiter betrieben werden kann. Das ist ein Einzelstück, das ist ein Prototyp. Und dieser Prototyp ist in der Einfahrphase. Man kann ihn nicht einfach tauschen.
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1: Vor dem zweiten deutschen WM-Spiel sind die Tierorakel uneins. Die Aras im Zoo Leipzig und Elefant Tarak im Kölner Zoo setzen auf einen deutschen Sieg gegen die Elfenbeinküste. Ameisenbär Tayo im Malwetter-Zoo Münster tippt dagegen auf die Afrikaner. Er lag allerdings schon beim WM-Auftakt daneben.
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5: Mehr Wolken ziehen bei uns in Schleswig-Holstein durch und es bleibt ziemlich wechselhaft, immer wieder mit Schauern und auch Gewittern, teils mit Unwettergefahr. In der Nacht gehen die Temperaturen runter auf etwa 19 Grad. Der RSH-3-Tage-Trend. Morgen wird's heiter, aber Schauer und Gewitter sind weiter dabei. Dazu maximal 32 Grad. Am Sonntag und Montag sieht's deutlich freundlicher aus, meist trocken und oft sonnig.
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5: Schleswig-Holsteins bester Verkehrsservice mit KI-Unterstützung. Auf der A7 Hamburg-Flensburg, Achtung, zwischen dem Kreuz Rendsburg und Rendsburg-Büdelsdorf sind in beiden Richtungen Rehe auf der Fahrbahn. Staus und Blitzer meldet ihr uns kostenlos unter 08000 774 774.
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3: Mehr Wolken ziehen bei uns in Schleswig-Holstein durch und es bleibt ziemlich wechselhaft, immer wieder mit Schauern und auch Gewittern, teils mit Unwettergefahr. In der Nacht gehen die Temperaturen runter auf etwa 19 Grad. Der RSH-3-Tage-Trend. Morgen wird's heiter, aber Schauer und Gewitter sind weiter dabei. Dazu maximal 32 Grad. Am Sonntag und Montag sieht's deutlich freundlicher aus, meist trocken und oft sonnig.
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3: Schleswig-Holsteins bester Verkehrsservice mit KI-Unterstützung. Auf der A7 Flensburg-Hamburg, Vorsicht, zwischen Flensburg und Tarp sind in beiden Richtungen Rehe auf der Fahrbahn. Staus und Blitzer meldet ihr uns kostenlos unter 08000 774 774.

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1: 5:11. Ich bin Colin Mock. Guten Abend. Die Innenminister von Bund und Ländern wollen den Zivilschutz in Deutschland verbessern. Allein der Bund will in den nächsten Jahren 10 Milliarden Euro bereitstellen, um die Bevölkerung im Ernstfall besser zu schützen. Außerdem wird es eine engere Zusammenarbeit der Länder mit dem Innen- und Verteidigungsministerium geben. Man investiere schon jetzt gemeinsam in Infrastruktur, sagt Verteidigungsminister Pistorius.
2: Wenn wir so wie hier in Hamburg in den Hafen investieren, dann investieren wir in den zivilen Wirtschaftsinfrastrukturfaktor Hafen. Aber gleichzeitig ist es eben im Ernstfall auch ein wichtiger Hub für den Transport militärischen Materials und Soldatinnen und Soldaten. Das heißt, alles greift in das andere über und das ist extrem wichtig.
1: Deutschland steht vor großen Reformen. Gesundheitssystem, Rente, Pflege oder Steuern. Die Bundesregierung muss schnell an viele Bereiche ran. Doch zieht die Bevölkerung da mit? Fraglich. Mehr von Daniel Bornberg.
3: 9 von 10 Befragten haben in einer ZDF-Umfrage gesagt, ja, grundlegende Reformen, die auch zu Einschnitten und finanziellen Belastungen führen, sind wichtig. Gleichzeitig gibt es große Zweifel an der Reformbereitschaft im Land. Und wenn es darum geht, durch die Reformen ganz persönlich große Belastungen hinzunehmen, sagen fast 3/4 der Befragten, dazu bin ich nicht bereit.
1: Im stillgelegten Atomkraftwerk Brockdorf sind die letzten 7 Castor-Behälter eingelagert worden. Schleswig-Holsteins zuständiger Energiewendeminister Goldschmidt hat sich die Lage vor Ort angeschaut und ist gewissermaßen froh, dass das Kapitel jetzt zu Ende ist.
4: Heute haben wir wirklich einen Meilenstein wieder geschafft, indem wir unserer Verantwortung gerecht geworden sind und die Castor-Behälter aus Sellafield mit deutschem Atommüll drin zurückgenommen haben. Und die stehen jetzt in dem Standort Zwischenlager und die werden da sicher noch einige Jahrzehnte stehen, bis endlich ein Endlager gefunden worden ist in Deutschland. Und dann werden wir wieder Castor-Transporter haben und das werden dann aber die allerletzten sein. Die werden dann nämlich in das Endlager gehen.
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1: Vor dem zweiten deutschen WM-Spiel sind die Tierorakel uneins. Die Aras im Zoo Leipzig und Elefant Tarak im Kölner Zoo setzen auf einen deutschen Sieg gegen die Elfenbeinküste. Ameisenbär Tayo im Malwetter Zoo Münster tippt dagegen auf die Afrikaner. Er lag allerdings schon beim WM-Auftakt daneben.
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5: Mehr Wolken ziehen bei uns in Schleswig-Holstein durch und es bleibt ziemlich wechselhaft, immer wieder mit Schauern und auch Gewittern, teils mit Unwettergefahr. In der Nacht gehen die Temperaturen runter auf etwa 19 Grad. Der RSH-3-Tage-Trend. Morgen wird's heiter, aber Schauer und Gewitter sind weiter dabei. Dazu maximal 32 Grad. Am Sonntag und Montag sieht's deutlich freundlicher aus, meist trocken und oft sonnig.
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5: Schleswig-Holsteins bester Verkehrsservice mit KI-Unterstützung. Auf der A7 Flensburg-Hamburg, Vorsicht, zwischen Flensburg und Tarp sind in beiden Richtungen Rehe auf der Fahrbahn. Staus und Blitzer meldet ihr uns kostenlos unter 08000 774 774.
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6: Mehr Wolken ziehen bei uns in Schleswig-Holstein durch und es bleibt ziemlich wechselhaft, immer wieder mit Schauern und auch Gewittern, teils mit Unwettergefahr. In der Nacht gehen die Temperaturen runter auf etwa 19 Grad. Der RSH-3-Tage-Trend. Morgen wird's heiter, aber Schauer und Gewitter sind weiter dabei. Dazu maximal 32 Grad. Am Sonntag und Montag sieht's deutlich freundlicher aus, meist trocken und oft sonnig.
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6: Schleswig-Holsteins bester Verkehrsservice mit KI-Unterstützung. Auf der A7 Hamburg Richtung Hannover, bitte aufpassen, in Höhe Marmsdorf liegt ein Reifen auf der Autobahn. Und die A23 Hamburg Richtung Heide ist zwischen Pinneberg Nord und Tornesch wegen einer Person auf der Fahrbahn gesperrt. Staus und Blitzer meldet ihr uns kostenlos unter 08000 774 774.
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5: 5:12. Ich bin Colin Mock. Guten Abend. Deutschland soll besser auf den Ernstfall vorbereitet sein. Deswegen wollen die Innenminister von Bund und Ländern mehr für den Zivil- und Katastrophenschutz tun. Allein der Bund will in den nächsten Jahren 10 Milliarden Euro bereitstellen, um die Bevölkerung besser zu schützen. Etwa vor Flutkatastrophen wie im Ahrtal oder Sabotageaktionen. Hamburgs Innensenator Grote rief die Bevölkerung auf, sich selbst auf solche Szenarien vorzubereiten.
6: Wir brauchen insgesamt als Gesellschaft die Haltung, dass wir dieses Szenario, das wir mit allen Kräften vermeiden wollen, auf das wir uns aber vorbereiten müssen, trotzdem, dass wir das für uns auch annehmen, dass das etwas ist, womit wir uns beschäftigen wollen.
5: Online-Verträge auch einfach per Mausklick widerrufen können. Das muss ab jetzt immer möglich sein. Der Widerrufsbutton ist ab sofort Pflicht. Dirk Justus mit den Einzelheiten.
7: Entweder wirklich als Button oder auch als klar erkennbarer Link. Internetshops oder auch Telefonanbieter müssen jetzt Möglichkeiten anbieten, einen online geschlossenen Vertrag eben auch einfach online widerrufen zu können. Das schreibt ein neues Gesetz vor. Wichtig dabei, es geht um einen Widerruf, nicht um eine Kündigung. Das Widerrufsrecht sieht vor, dass man innerhalb einer bestimmten Zeit, meist sind es 14 Tage, wieder von einem Vertrag zurücktreten kann.
5: Das vorläufige Ende der Castortransporte nach Deutschland ist vollzogen. Im stillgelegten AKW Brockdorf sind die letzten 7 Behälter eingelagert worden. Schleswig-Holsteins zuständiger Energiewendeminister Goldschmidt sagt, Mitte des Jahrhunderts werde eine Entscheidung über ein Endlager stehen. Und weiter?
8: Wir müssen auf diesen Prozess ganz, ganz gut aufpassen, dass da nicht politisch reingefuscht wird. Weil in dem Moment, wo politisch reingefuscht wird, wird die Akzeptanz für so ein Endlager schwinden. Und wir brauchen dieses Endlager, weil die Menschen in den Gemeinden, wo die Standorte Zwischenlager stehen, wo jetzt die Castoren drin sind, die wollen da natürlich auch irgendwann mal eine grüne Wiese haben, haben das auch verdient. Die haben die Last lang genug getragen.
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5: Die USA folgen Co-Gastgeber Mexiko in die K.O.-Phase der Fußball-WM. Auch im zweiten Gruppenspiel konnten US-Amerikaner einen Sieg einfahren. 2:0 stand es am Ende gegen Australien. Der Gruppensieg ist aber immer noch nicht ganz sicher eingetütet.
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9: Mehr Wolken ziehen bei uns in Schleswig-Holstein durch und es bleibt ziemlich wechselhaft, immer wieder mit Schauern und auch Gewittern, teils mit Unwettergefahr. In der Nacht gehen die Temperaturen runter auf etwa 19 Grad. Der RSH-3-Tage-Trend. Morgen wird's heiter, aber Schauer und Gewitter sind weiter dabei. Dazu maximal 32 Grad. Am Sonntag und Montag sieht's deutlich freundlicher aus, meist trocken und oft sonnig.
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9: Schleswig-Holsteins bester Verkehrsservice mit KI-Unterstützung. Es rollt im Moment, die Straßen bei uns in Schleswig-Holstein sind frei. Staus und Blitzer meldet ihr uns kostenlos unter 08000 774 774.
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1: Achtung Autofahrer, auf der A25 gehst Hacht Richtung Hamburg. Zwischen Neu-Allermöhe West und Allermöhe laufen Personen auf der Fahrbahn. Bitte da besonders gut aufpassen.

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4: Wolken sind es bei uns in Schleswig-Holstein und immer mal kommen Schauer runter. Einzelne Gewitter sind auch noch drin. Aktuell liegen wir bei 19 Grad. Später wird es eher noch grauer und das Nasse bleibt erstmal Thema. Der RSH-3-Tage-Trend. Heute tagsüber weiter warm und schwül, dazu immer wieder Schauer und Gewitter bei maximal 32 Grad. Am Sonntag bleibt es insgesamt ähnlich, am Montag dann meist trocken und deutlich freundlicher.
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4: Schleswig-Holsteins bester Verkehrsservice mit KI-Unterstützung. Auf der A25 Geesthacht Richtung Hamburg, Vorsicht, zwischen Neu-Allermöhe West und Allermöhe laufen Personen auf der Fahrbahn. Staus und Blitzer meldet ihr uns kostenlos unter 08000 774 774.
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4: 5:01. Ich bin Colin Mock. Die Innenminister von Bund und Ländern wollen den Zivilschutz in Deutschland verbessern. Allein der Bund will in den nächsten Jahren 10 Milliarden Euro bereitstellen, um die Bevölkerung im Ernstfall besser zu schützen. Außerdem wird es eine engere Zusammenarbeit der Länder mit dem Innen- und Verteidigungsministerium geben. Man investiere schon jetzt gemeinsam in Infrastruktur, sagt Verteidigungsminister Pistorius.
5: Wenn wir so wie hier in Hamburg in den Hafen investieren, dann investieren wir in den zivilen Wirtschaftsinfrastrukturfaktor Hafen. Aber gleichzeitig ist es eben im Ernstfall auch ein wichtiger Hub für den Transport militärischen Materials und Soldatinnen und Soldaten. Das heißt, alles greift in das andere über und das ist extrem wichtig.
4: Online-Verträge auch einfach per Mausklick widerrufen können. Das muss ab jetzt immer möglich sein. Ein solcher Widerrufsbutton ist für Online-Shops oder auch Telefonanbieter ab sofort Pflicht. Entweder wirklich als Button oder als klar erkennbarer Link. Ivona Husemann von der Verbraucherzentrale sagte bei NTV:
6: Mit dem Widerrufsbutton ist es jetzt so, dass man direkt eine Bestätigung bekommt. Man schickt den ab über den Button und dann bekommt man quasi ein PDF, in dem steht, Sie haben am 19.06. um 11.45 Uhr den Widerruf erklärt.
4: Der Landtag hat erneut über die Problemfähre über die Schlei bei Misshunde debattiert. Ein Antrag, die alte Fähre wieder in Betrieb zu nehmen, um die Überfahrt zu sichern, wurde abgelehnt. Schleswig-Holsteins Verkehrsminister Matzen sagte, die alte Fähre werde definitiv nicht mehr zugelassen. Mit Blick auf die Misshunde 3, die immer wieder mit Problemen und Defekten ausgefallen war, sagte Matzen:
7: Ich möchte mich ausdrücklich bei den Einwohnerinnen und Einwohnern, die Unternehmerinnen und Unternehmer, die Pendler, die Schülerinnen, alle, die darüber fahren, entschuldigen für diese ganzen Unterbrechungen. Wir werden nach dem Saison, da werden wir uns das mal anschauen, ob diese Fähre weiter betrieben werden kann. Das ist ein Einzelstück, das ist ein Prototyp. Und dieser Prototyp ist in der Einfahrphase. Man kann ihn nicht einfach tauschen.
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4: Die USA folgen Co-Gastgeber Mexiko in die K.O.-Phase der Fußball-WM. Auch im zweiten Gruppenspiel konnten US-Amerikaner einen Sieg einfahren. 2:0 stand es am Ende gegen Australien. Der Gruppensieg ist aber immer noch nicht ganz sicher eingetütet.
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8: Viele Wolken sind es bei uns in Schleswig-Holstein und immer mal kommen Schauer runter. Einzelne Gewitter sind auch noch drin. Aktuell liegen wir bei 19 Grad. Später wird es eher noch grauer und das Nasse bleibt erstmal Thema. Der RSH-3-Tage-Trend. Heute tagsüber weiter warm und schwül, dazu immer wieder Schauer und Gewitter bei maximal 32 Grad. Am Sonntag bleibt es insgesamt ähnlich, am Montag dann meist trocken und deutlich freundlicher.
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8: Schleswig-Holsteins bester Verkehrsservice mit KI-Unterstützung. Auf der A25 Geesthacht Richtung Hamburg, Vorsicht, zwischen Allermöhe und dem Dreieck Hamburg Südost laufen Personen auf der Fahrbahn. Staus und Blitzer meldet ihr uns kostenlos unter 08000 774 774.
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2: Wolken sind es bei uns in Schleswig-Holstein und immer mal kommen Schauer runter. Einzelne Gewitter sind auch noch drin. Aktuell liegen wir bei 19 Grad. Später wird es eher noch grauer und das Nasse bleibt erstmal Thema. Der RSH-3-Tage-Trend. Heute tagsüber weiter warm und schwül, dazu immer wieder Schauer und Gewitter bei maximal 32 Grad. Am Sonntag bleibt es insgesamt ähnlich, am Montag dann meist trocken und deutlich freundlicher.
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2: Schleswig-Holsteins bester Verkehrsservice mit KI-Unterstützung. Die Straßen sind aktuell frei, es gibt keine Staus. Staus und Blitzer meldet ihr uns kostenlos unter 08000 774 774.
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3: 5:05. Ich bin Colin Mock. Die Innenminister von Bund und Ländern wollen den Zivilschutz in Deutschland verbessern. Allein der Bund will in den nächsten Jahren 10 Milliarden Euro bereitstellen, um die Bevölkerung im Ernstfall besser zu schützen. Außerdem wird es eine engere Zusammenarbeit der Länder mit dem Innen- und Verteidigungsministerium geben. Man investiere schon jetzt gemeinsam in Infrastruktur, sagt Verteidigungsminister Pistorius.
4: Wenn wir so wie hier in Hamburg in den Hafen investieren, dann investieren wir in den zivilen Wirtschaftsinfrastrukturfaktor Hafen. Aber gleichzeitig ist es eben im Ernstfall auch ein wichtiger Hub für den Transport militärischen Materials und Soldatinnen und Soldaten. Das heißt, alles greift in das andere über und das ist extrem wichtig.
3: Online-Verträge auch einfach per Mausklick widerrufen können. Das muss ab jetzt immer möglich sein. Ein solcher Widerrufsbutton ist für Online-Shops oder auch Telefonanbieter ab sofort Pflicht. Entweder wirklich als Button oder als klar erkennbarer Link. Im stillgelegten Atomkraftwerk Brockdorf sind die letzten 7 Castor-Behälter eingelagert worden. Schleswig-Holsteins zuständiger Energiewendeminister Goldschmidt hat sich die Lage vor Ort angeschaut und ist gewissermaßen froh, dass das Kapitel jetzt zu Ende ist.
5: Heute haben wir wirklich einen Meilenstein wieder geschafft, indem wir unserer Verantwortung gerecht geworden sind und die Castor-Behälter aus Sellafield mit deutschem Atommüll drin zurückgenommen haben. Und die stehen jetzt in dem Standort Zwischenlager und die werden da sicher noch einige Jahrzehnte stehen, bis endlich ein Endlager gefunden worden ist in Deutschland. Und dann werden wir wieder Castor-Transporter haben und das werden dann aber die allerletzten sein. Die werden dann nämlich in das Endlager gehen.
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3: Die USA folgen Co-Gastgeber Mexiko in die K.O.-Phase der Fußball-WM. Auch im zweiten Gruppenspiel konnten US-Amerikaner einen Sieg einfahren. 2:0 stand es am Ende gegen Australien. Der Gruppensieg ist aber immer noch nicht ganz sicher eingetütet.
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6: Wolken sind es bei uns in Schleswig-Holstein und immer mal kommen Schauer runter. Einzelne Gewitter sind auch noch drin. Aktuell liegen wir bei 19 Grad. Später wird es eher noch grauer und das Nasse bleibt erstmal Thema. Der RSH-3-Tage-Trend. Heute tagsüber weiter warm und schwül, dazu immer wieder Schauer und Gewitter bei maximal 32 Grad. Am Sonntag bleibt es insgesamt ähnlich, am Montag dann meist trocken und deutlich freundlicher.
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6: Schleswig-Holsteins bester Verkehrsservice mit KI-Unterstützung. Im Moment ist alles frei auf den Straßen bei uns in Schleswig-Holstein. Es gibt keine Staus. Staus und Blitzer meldet ihr uns kostenlos unter 08000 774 774.
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